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2: 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Geht um 18 Uhr los und wir können da erstmal ein bisschen auf den Montag und auf unser Leben klarkommen. Das ist eine sehr, sehr fette Fläche. Also wirklich perfekt, um neue Leute kennenzulernen, ein bisschen zu connecten oder um einfach zu chillen. 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
4: Ich bin Katrin Müller. Die in der schwarz-roten Koalition umstrittene Rentenreform muss bis zum Jahresende beschlossen sein. Das fordert zumindest CDU-Wirtschaftsministerin Katharina Reiche. SPD-Arbeitsministerin Bärbel Baas soll den Gesetzentwurf zügig vorlegen, sagte sie der Bild am Sonntag.
5: Reiche sagt, Baas muss die Koalitionsbeschlüsse umsetzen, denn sie habe sie schließlich aktiv mitverhandelt. Heißt, die Vorschläge der Rentenkommission sollen 1:1 umgesetzt werden. Aber die SPD tut sich schwer mit einem Kernstück dieser Vorschläge. Sie will, anders als die Experten, am vorzeitigen Renteneintritt ohne Abschläge nach 45 Beitragsjahren festhalten. Aus Berlin, Uli Reitinger.
4: Die AfD hat erstmals in einer INSA-Umfrage zur bundesweiten politischen Stimmung die Marke von 30% erreicht. Die Union steht dagegen mit 18% so schlecht da wie noch nie. Die Umfrage wird regelmäßig für die Bild-Zeitung durchgeführt.
6: Die AfD legt einen Prozentpunkt zu im Vergleich zu einer Woche davor und erreicht ihren bisher besten Wert überhaupt. Die Union verliert dagegen einen Prozentpunkt, ein historisches Tief. Andere Umfrageinstitute haben schon ähnliche Werte gemessen. Einen Erklärungsansatz für die Entwicklung liefert INSA gleich mit. 79% der Befragten sind unzufrieden mit der Arbeit von Kanzler Merz und der Bundesregierung insgesamt. SPD und Grüne kommen in der Umfrage auf je 14%, die Linkspartei auf 10%, BSW und FDP auf je 4%. Jan-Henner Reitze, Nachrichtenredaktion.
4: Die Deutsche Bahn will das Familienticket dauerhaft anbieten. Das kündigte Bahnchefin Evelyn Paller in der Bild am Sonntag an. Eine Hin- und Rückfahrt für eine Familie im ICE kostet demnach 99,99 Euro. Die Bahn hatte das Angebot zunächst zeitweise für die Sommerferien eingeführt. Ab dem 1. November will man es dauerhaft ins Sortiment aufnehmen, weil das Angebot für einen deutlichen Zuwachs gesorgt hat. Zum Sport. In der vierten und letzten Partie im aktuellen Länderspielfenster trifft die deutsche Fußballnationalmannschaft in Thessaloniki auf Griechenland. Das Team will sich für die erste Niederlage unter dem neuen Bundestrainer Jürgen Klopp revanchieren. Außerdem geht es in der Nations League um eine gute Ausgangslage für das Weiterkommen ins Viertelfinale. Nach der Hälfte der Gruppenphase liegt Deutschland mit 4 Punkten derzeit hinter den Griechen und den Niederlanden. Die besten 2 Teams kommen weiter.
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7: In Baden-Württemberg starten wir mit etwas Sonne und stellenweise Nebel im Süden. Im Laufe des Tages wechseln sich Wolken und Sonne ab, während es im Norden eher bedeckt bleibt. Mit Temperaturen von bis zu 27 Grad bleibt es warm. Am Abend lockert es überall auf. Ab morgen könnten im Westen erste Schauer auftauchen. Hier die aktuellen Werte. In Klebronn am Erlebnispark Tripsdrill sind es aktuell 12 Grad, in Ludwigsburg am Residenzschloss 15 Grad und in Nagold an der Burgruine Hohennagold 13 Grad.
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7: Hier kommt der Verkehrsüberblick. A5 Karlsruhe Richtung Heidelberg. Zwischen Kronau und Waldorf-Wiesloch staut es sich derzeit auf 6 Kilometern. Mindestens 18 Minuten länger einplanen. A6 Kaiserslautern Richtung Heilbronn. Zwischen Wattenheim und Viernheimer Dreieck 11 Kilometer stockend. Zeitverlust von mindestens 16 Minuten. A8 München Richtung Stuttgart. Zwischen Kirchheim, Tech West und Stuttgart Flughafenmesse 10er Kilometer Stau. Rund 21 Minuten draufrechnen. Gute Fahrt.
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2: Morgen geht die Sundowner Pilates Class und zwar vor der Michaelskapelle in Bruchsal. Geht um 18.30 Uhr los und wir machen ganz entspannte Outdoor-Pilates-Session mit der untergehenden Sonne. Wird richtig geil. Egal, ob wir Anfänger oder Fortgeschrittene sind. Alles, was wir brauchen, ist eine Anmeldung, eine Matte und ein bisschen was zum Trinken und dann ganz viel Spaß haben. Morgen Sundowner Pilates Class vor der Michaelskapelle in Bruchsal.
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4: Ich bin Katrin Müller. Bundeskanzler Friedrich Merz ist zu einem Solidaritätsbesuch in der Ukraine eingetroffen, um dem Land weitere konkrete Hilfe für den Abwehrkampf gegen Russland zuzusagen. Konkret geht es vor allem um Abfangdrohnen und weitreichende Waffen. Wenn Russland nicht gestoppt werde, richte sich seine Kriegsmaschinerie früher oder später gegen Deutschland, sagte Merz bei seiner Ankunft mit einem Sonderzug in Kiew. Die Deutsche Bahn will dauerhaft ein Familienticket anbieten. Das kündigte Bahnchefin Evelyn Paller in der Bild am Sonntag an. Den Pauschalpreis von 99,99 € für Familien hatte die Bahn schon in den Sommerferien angeboten.
5: Bis zu 5 Personen Hin- und Rückfahrt mit dem ICE inklusive Sitzplatzreservierung. Dieses Pauschalangebot hat im Sommer schon dazu geführt, dass 100.000 Familien mehr mit der Bahn gefahren sind, sagt Konzernchefin Paller. Ab dem 1. November soll es das Familienticket jetzt dauerhaft geben, der Verkauf am 26. Oktober starten. Das ist auch ein bisschen Wiedergutmachung, weil es immer noch Kritik daran gibt, dass die Bahn vergünstigte Sitzplatzreservierungen für Familien abgeschafft hatte. Jan-Henner Reitze, Nachrichtenredaktion.
4: Die ostdeutsche Wirtschaft hinkt der Westdeutschen mehr als 3 Jahrzehnte nach der Wiedervereinigung immer noch hinterher. Und der Abstand verringert sich kaum noch. Das zeigen Zahlen des Instituts der deutschen Wirtschaft zum Tag der deutschen Einheit gestern.
6: Die ostdeutschen Flächenländer erreichen 79% der Wirtschaftskraft des Westens und haben über Jahre immer weiter aufgeholt, bis zur Corona-Zeit. Seitdem stagniert der Prozess. Das größte Defizit sieht das Institut der deutschen Wirtschaft im Forschungsbereich, in dem Personal aus dem Osten fehle. Aber auch bei Investitionen herrsche Stillstand. Und auch der Blick in die Zukunft verspricht keine Besserung, denn laut Prognose wird die Bevölkerung im Osten deutlich schneller schrumpfen als im Westen. Thomas Brock, Nachrichtenredaktion.
4: Die in der schwarz-roten Koalition umstrittene Rentenreform muss nach den Worten von CDU-Wirtschaftsministerin Reiche bis zum Jahresende beschlossen sein. Reiche forderte SPD-Arbeitsministerin Baas in der Bild am Sonntag auf, zügig den Gesetzentwurf dazu vorzulegen. In der SPD-Spitze gibt es vor allem Widerstand gegen die Abschaffung der sogenannten Rente mit 63, also ein früherer Renteneintritt ohne Abschläge nach 45 Beitragsjahren.
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7: In Baden-Württemberg starten wir mit etwas Sonne und stellenweise Nebel im Süden. Im Laufe des Tages wechseln sich Wolken und Sonne ab, während es im Norden eher bedeckt bleibt. Mit Temperaturen von bis zu 27 Grad bleibt es warm. Am Abend lockert es überall auf. Ab morgen könnten im Westen erste Schauer auftauchen. Hier die aktuellen Werte. In Klebronn am Erlebnispark Tripsdrill sind es aktuell 12 Grad, in Ludwigsburg am Residenzschloss 15 Grad und in Nagold an der Burgruine Hohennagold 13 Grad.
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7: Hier kommt der Verkehrsüberblick. A5 Karlsruhe Richtung Heidelberg. Zwischen Kronau und Waldorf-Wiesloch staut es sich derzeit auf 6 Kilometern. Mindestens 18 Minuten länger einplanen. A6 Kaiserslautern Richtung Heilbronn. Zwischen Wattenheim und Viernheimer Dreieck 11 Kilometer stockend. Zeitverlust von mindestens 16 Minuten. A8 München Richtung Stuttgart. Zwischen Kirchheim, Tech West und Stuttgart Flughafenmesse 10er Kilometer Stau. Rund 21 Minuten draufrechnen. Gute Fahrt.
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5: Hey, hey, ihr Lieben. Wunderschönen guten Morgen. Ich bin Chris. Ja, und was muss ich da dauernd lesen? Die Menschen hören vielleicht in den nächsten Jahren immer weniger Radio. Das meinen ja einige Wissenschaftler. So, aber ihr seid doch der beste Beweis, dass das gar nicht stimmt. Klar wird Radio gehört. Vielleicht gibt es ja auch neben der alten guten Antenne irgendwie mehr Leute, die übers Web zuhören. Schreibt mal, wie ihr überhaupt Radio hört. Finde ich total spannend. Facebook, Big Spirit, zusammenschreiben. Ich freue mich auf alle Kommentare. Spannenden Gast habe ich heute auch. Bleibt bei mir.
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0: Spirit ist hier. Und der Philipp auch. Philipp Hoeneß, Tag.
1: Tachchen.
0: Sag mal, es gibt ja Leute, die überlegen, wenn sie fertig sind mit ihrer Schule, so was mache ich denn beruflich? Ich glaube, du hast erstmal überlegt, wo will ich denn mal hin? Irgendwie wolltest du schon weit weg.
1: Ja, ich wollte ehrlicherweise gar nicht so weit weg. Aber da ich schon gläubig war, so mit 19, hab ich mein Leben Gott anvertraut oder gesagt, hey, wenn du wirklich existierst, könntest du mir doch auch sagen, was ich mit meinem Leben anfangen soll. Und das habe ich tatsächlich dann gemacht, habe mich mal aufs Feld gesetzt und habe einfach so, wie mir der Schnabel gewachsen ist, gefragt, du Gott, hey, was soll ich denn machen nach dem Abi?
0: Und, was hat er gesagt?
1: Ich hatte dann so einen ganz tiefen Eindruck, ich weiß gar nicht, ob man das in Worte fassen kann, so eine innerliche Gewissheit, dass Gott zu mir gesagt hat, ich soll nach Brasilien gehen. Das war das Einzige, was ich gehört habe. Geh nach Brasilien. Und ich hatte überhaupt gar keinen Bezug zu Brasilien.
0: Ich meine, du hast das jetzt alles so gedroppt. Ja. Auch dein selbstverständliches Reden mit Gott gleich. Ja, irgendwie. Ja. Da gibt es natürlich jetzt Leute, die sagen, sorry Philipp, bei mir hat der sich noch nicht vorgestellt. Wenn ich jetzt aufs Feld gehe, dann sagt der nix. Ja? Mhm. Woran lag's? Glaubst du, du warst einfach besonders offen?
1: Also ich bete natürlich sehr viele Gebete, wo ich den Eindruck habe, dass Gott nicht antwortet. Das gehört auch zum Glauben mit dazu. Gott hat uns ja auch einen Kopf gegeben, den wir benutzen sollen dürfen. Er hat uns die Bibel gegeben, da können wir ein bisschen nachlesen. Da gibt es natürlich auch viele Prinzipien und Ethiken, wo man danach leben kann. Ich brauche Gott nicht fragen, soll ich heute lügen oder nicht? Ne? Da wird er wahrscheinlich keine Antwort drauf geben, weil er sagt, sorry, habe ich das schon gesagt. Und jetzt in dem Fall, keine Ahnung, also das muss man einfach mal ausprobieren, dass man einfach mal innerlich vielleicht auch eine Offenheit hat, ey, da ist Gott, der existiert und wenn er existiert, dann hat er mich gerne und wenn er mich gern hat, dann kann ich ihn was fragen und wenn ich ihn was frage, dann könnte ich ja auch eine Antwort bekommen, wie bei einem Gespräch. Ey, wenn ich jetzt, wir reden miteinander, ich muss ja auch warten, dass du wieder eine Antwort gibst auf das, was ich dich frage oder so. Das machen wir manchmal mit Gott, dass wir nur reden, aber gar nicht warten auf eine Antwort.
0: Pass auf, dann mache ich dir einen Vorschlag. Ich gebe die Antwort und frage dich wieder was. Wir machen erstmal eine Runde Musik.
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2: Hey zusammen. Hier ist der Sonntagmorgen bei Big FM. Ich bin Chris und freue mich, dass wir das zusammen angehen heute Morgen. Also, Radio nicht anfassen, außer zum lauter machen. Dabei bleiben, es gibt spannenden Talk, spannende Leute. Wo ich immer denke, wie viele inspirierende Geschichten gibt es hier bei uns. Und die müssen wir eigentlich mal erzählen. Das machen wir bei Big Spirit. Heute bleibt dabei.
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4: Ich bin Katrin Müller. Bundeskanzler Friedrich Merz ist zu einem Solidaritätsbesuch in der Ukraine eingetroffen, um dem Land weitere konkrete Hilfe für den Abwehrkampf gegen Russland zuzusagen. Konkret geht es vor allem um Abfangdrohnen und weitreichende Waffen. Wenn Russland nicht gestoppt werde, richte sich seine Kriegsmaschinerie früher oder später gegen Deutschland, sagte Merz bei seiner Ankunft mit einem Sonderzug in Kiew. Die in der schwarz-roten Koalition umstrittene Rentenreform muss bis zum Jahresende beschlossen sein. Das fordert zumindest CDU-Wirtschaftsministerin Katharina Reichel. SPD-Arbeitsministerin Bärbel Baas soll den Gesetzentwurf zügig vorlegen, sagte sie der Bild am Sonntag.
5: Es herrscht schon länger Unmut in der Union über Bärbel Baas, denn die lässt sich auffällig, ja provokativ, viel Zeit mit ihrem Gesetzentwurf zur geplanten Rentenreform. Reichel sagt, Baas muss die Koalitionsbeschlüsse umsetzen, denn sie habe sie schließlich aktiv mitverhandelt. Heißt, die Vorschläge der Rentenkommission sollen 1:1 umgesetzt werden. Aber die SPD tut sich schwer mit einem Kernstück dieser Vorschläge. Sie will, anders als die Experten, am vorzeitigen Renteneintritt ohne Abschläge nach 45 Beitragsjahren festhalten. Aus Berlin, Uli Reitinger.
4: Die AfD hat erstmals in einer INSA-Umfrage zur bundesweiten politischen Stimmung die Marke von 30% erreicht. Die Union steht dagegen mit 18% so schlecht da wie noch nie. Die Umfrage wird regelmäßig für die Bild-Zeitung durchgeführt.
6: Die AfD legt einen Prozentpunkt zu im Vergleich zu einer Woche davor und erreicht ihren bisher besten Wert überhaupt. Die Union verliert dagegen einen Prozentpunkt, ein historisches Tief. Andere Umfrageinstitute haben schon ähnliche Werte gemessen. Einen Erklärungsansatz für die Entwicklung liefert INSA gleich mit. 79% der Befragten sind unzufrieden mit der Arbeit von Kanzler Merz und der Bundesregierung insgesamt. SPD und Grüne kommen in der Umfrage auf je 14%, die Linkspartei auf 10%, BSW und FDP auf je 4%. Jan-Henner Reitz zur Nachrichtenredaktion.
4: Die Deutsche Bahn will das Familienticket dauerhaft anbieten. Das kündigte Bahnchefin Evelyn Palla in der Bild am Sonntag an. Eine Hin- und Rückfahrt für eine Familie im ICE kostet demnach 99,99 Euro. Die Bahn hatte das Angebot zunächst zeitweise für die Sommerferien eingeführt. Ab dem 1. November will man es dauerhaft ins Sortiment aufnehmen.
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7: In Baden-Württemberg starten wir mit etwas Sonne und stellenweise Nebel im Süden. Im Laufe des Tages wechseln sich Wolken und Sonne ab, während es im Norden eher bedeckt bleibt. Mit Temperaturen von bis zu 27 Grad bleibt es warm. Am Abend lockert es überall auf. Ab morgen könnten im Westen erste Schauer auftauchen. Hier die aktuellen Werte. In Klebronn am Erlebnispark Tripsdrill sind es aktuell 12 Grad, in Ludwigsburg am Residenzschloss 15 Grad und in Nagold an der Burgruine Hohennagold 13 Grad.
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7: Hier kommt der Verkehrsüberblick. A5 Karlsruhe Richtung Heidelberg. Zwischen Kronau und Waldorf-Wiesloch staut es sich derzeit auf 6 Kilometern. Mindestens 18 Minuten länger einplanen. A6 Kaiserslautern Richtung Heilbronn. Zwischen Wattenheim und Viernheimer Dreieck 11 Kilometer stockend. Zeitverlust von mindestens 16 Minuten. A8 München Richtung Stuttgart. Zwischen Kirchheim, Tech West und Stuttgart Flughafenmesse 10 Kilometer Stau. Rund 21 Minuten draufrechnen. Gute Fahrt.
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0: Big Spirit ist hier. Und du auch, Philipp Hoeneß. Hi.
1: Hi, sind wir wieder.
0: Da gehst du nach dem Abi einfach erstmal für eine Weile nach Brasilien. Du warst unter anderem dort tätig in einer Reha-Klinik für Menschen mit Drogenproblemen.
1: Genau.
0: Was hast du erlebt? Wie war dein Ankommen dort zum Beispiel? Das ist ja ein Wahnsinnskontrast auch.
1: Ja, das war ich würde sagen, das war einer meiner besten Monate in meinem Leben. Und das war einfach eine wunderbare Zeit. Ich konnte kein Wort Portugiesisch. Man hat mich damals vergessen abzuholen auf dem Flughafen. Ich saß da eine Weile rum.
0: Klingt echt wunderbar, wenn du mich fragst.
1: Aber ich habe mich da auch nicht drum Sorgen gemacht. Irgendwann haben sie mich ja dann abgeholt. Und ich habe dort in der Drogenrehabilitationsklinik gearbeitet, eine christliche Rehabilitationsklinik. Da gab es nicht nur eine Arbeitstherapie, wo man die Leute von der Straße geholt hat, primär Alkoholprobleme, aber auch alle anderen Drogen. Und da durfte ich in der Schreinerei mitarbeiten als junger Kerl aus Deutschland. Ich habe mir ein Motorrad gekauft und bin durch die brasilianischen Urwälder gefahren. Und das war einfach eine wahnsinnig tolle Zeit, die mich aber auch in meinem Glauben sehr, sehr stark geprägt hat, zu sehen, dass mein Leben einen Unterschied machen kann für einzelne Menschen, wenn ich meine Zeit und meine Gaben und meine Talente investiere in diese Menschen und die tatsächlich dann von Drogen wegkommen, Familien wieder zusammengeführt werden, Menschen wieder eine Bestimmung finden in ihrem Leben und ich da einen kleinen Teil dazu beitragen kann, das hat mein Leben schon auf den Kopf gestellt. Ja.
0: Was macht Philipp Hoeneß seitdem anders? Also woran kannst du konkret festmachen, dass das irgendwie dein Leben auch geändert hat?
1: Für mich gab es kein, ich wach heute auf und jetzt bin ich komplett anders. Das war eher ein Prozess, den ich gegangen bin. Wenn ich jetzt 10 Jahre zurückschaue, merke ich schon, ich bin ganz anders wie vor 10 Jahren. Und wenn ich dann nochmal 10 Jahre zurückschaue, bin ich noch anders wie vor 10 Jahren. Aber das ist ein kleiner Schritt nach dem anderen. Und dann irgendwann schaut man zurück und merkt, oh, hey, doch ganz anders. Ne? Wie die Tante. Ich bin ja 1,98 Meter groß. Die sieht mich 2-mal im Jahr. Und jedes Mal sagt sie, Mensch, bist du groß geworden? Und ich sage, keine Ahnung. Also bin halt immer nur ein bisschen gewachsen, jeden Tag ein kleines Stückchen. Und so würde ich das mit dem Glauben auch beschreiben.
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3: Hey, hey, hey, hey, wunderschönen guten Morgen. Ich bin Chris und was lese ich da? Ja? Einige von euch hören Big Spirit eben nicht zum Aufwachen, sondern so zum Chillout. Also quasi nach dem Weggehen Sonntagmorgens. Ich würde mal gern die Mehrheitsverhältnisse hier klären. Ja? Schreibt doch mal auf Facebook Big Spirit zusammen. Dann seid ihr bei uns und dann interessiert mich, seid ihr so mehr die Frühaufsteher, die uns jetzt so beim Rumdrehen nochmal hören oder wirklich Chillout? Interessiert mich. Big Spirit auf Facebook zusammengeschrieben. Ich freue mich auf euch.
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0: Big Spirits hier. Und Big Philipp auch. Philipp Hoeneß. Hi.
1: Dankeschön.
0: Wie war das? 1,98 bist du, ne?
1: 1,98, 100 Kilo.
0: Ich finde, verschiedene Sachen, die du so machst, sind auch ganz groß. Du hast immer wieder Zeit in deinem Leben investiert, bist ins Ausland gegangen. Das hat immer auch mit deinem Glauben zu tun gehabt, den du so ein bisschen mit im Gepäck hast, den du transportierst. Du warst auch in Afrika. Wie war Afrika für dich?
1: Afrika ist schon nochmal eine ganz, ganz andere Erfahrung. Ich war viel auf der Welt unterwegs, in Brasilien, in Amerika, in der Schweiz und dann Südamerika viel gereist, Nordamerika viel gereist, Europa natürlich, ne? Aber dann Afrika, da steigst du aus dem Flughafen aus und das ist wirklich eine andere Welt. Die Armut ist natürlich im Vergleich zu dem, was wir hier in Deutschland erleben, eine ganz, ganz andere Familienstrukturen und ganz, ganz andere. Und da war es auch wieder, mein Leben kann Sinn machen, indem ich mich verliere in andere Menschen. Das habe ich in Afrika auch immer so erfüllend empfunden. Man geht dahin, man gibt Geld aus, man gibt Zeit aus, man bringt Geld mit, ne? Man bringt andere Menschen mit und auch Material mit und kann Menschen vor Ort helfen, in Kinderheimen zum Beispiel.
0: Ja, jetzt hast du in Nordamerika, USA, Lateinamerika, Afrika eine ganze Menge Kulturen auf diesem Globus kennengelernt. Mhm. Jetzt, vielleicht wird es ja eine überraschende Frage. Was ist, nachdem du so viel gereist bist, eine Stärke hier unserer Kultur?
1: Ja. Also Deutschland ist super. Ich glaube, wir meckern zu viel über Deutschland. Ich finde auch die Deutschen super. Ich mag in Deutschland Flora und Fauna, finde ich Hammer. Ich finde Deutschland wunderschön. Wir waren jetzt 4 Wochen in Brasilien. Ich war sehr, sehr gerne dort, aber ich war auch sehr, sehr gerne wieder im Flugzeug und nach Hause geflogen. Ich mag in Deutschland, dass die Menschen ehrlich sind, dass die Menschen fleißig sind. Ich mag die deutsche Sprache, ich mag die deutsche Art zu leben. Ich merke, Christian, je älter ich werde, je deutscher werde ich.
0: Ah, komm. Ja. Okay, wow, du hast es ja voll das Kompliment ausgestellt. Ja. Philipp, bleib bei mir. Wir reden gleich weiter. Mhm.
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2: Hey zusammen. So nice, mit euch aufzustehen. Ich bin Chris und wir starten zusammen in diesen Sonntag. Ja, ich lade gerne hier in die Show Leute ein, die richtig was zu erzählen haben, die wirklich was machen mit ihrem Leben. Ja, haben wir heute auch. Und ich freue mich, dass ihr dabei seid. Bis gleich.
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2: Morgen geht die Sundowner Pilates Class und zwar vor der Michaelskapelle in Bruchsal. Geht um 18.30 Uhr los und wir machen ganz entspannte Outdoor-Pilates-Session mit der untergehenden Sonne. Wird richtig geil. Egal, ob wir Anfänger oder Fortgeschrittene sind. Alles, was wir brauchen, ist eine Anmeldung, eine Matte und ein bisschen was zum Trinken und dann ganz viel Spaß haben. Morgen Sundowner Pilates Class vor der Michaelskapelle in Bruchsal.
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4: Ich bin Katrin Müller. Bundeskanzler Friedrich Merz ist mit einem Sonderzug zu einem Solidaritätsbesuch in Kiew eingetroffen. Er hat der Ukraine weitere konkrete Unterstützung im Abwehrkampf gegen Russland zugesagt, vor allem Abfangdrohnen und weitreichende Waffen. Merz warnte, wenn Russland nicht gestoppt werde, richte sich seine Kriegsmaschinerie früher oder später auch gegen Deutschland. Die Deutsche Bahn will dauerhaft ein Familienticket anbieten. Das kündigte Bahnchefin Evelyn Paller in der Bild am Sonntag an. Den Pauschalpreis von 99,99 Euro für Familien hatte die Bahn schon in den Sommerferien angeboten.
5: Bis zu 5 Personen Hin- und Rückfahrt mit dem ICE inklusive Sitzplatzreservierung. Dieses Pauschalangebot hat im Sommer schon dazu geführt, dass 100.000 Familien mehr mit der Bahn gefahren sind, sagt Konzernchefin Paller. Ab dem 1. November soll es das Familienticket jetzt dauerhaft geben, der Verkauf am 26. Oktober starten. Das ist auch ein bisschen Wiedergutmachung, weil es immer noch Kritik daran gibt, dass die Bahn vergünstigte Sitzplatzreservierungen für Familien abgeschafft hatte. Jan-Henner Reitze, Nachrichtenredaktion.
4: Die ostdeutsche Wirtschaft hinkt der westdeutschen mehr als 3 Jahrzehnte nach der Wiedervereinigung immer noch hinterher. Und der Abstand verringert sich kaum noch. Das zeigen Zahlen des Instituts der deutschen Wirtschaft zum Tag der deutschen Einheit gestern.
6: Die ostdeutschen Flächenländer erreichen 79% der Wirtschaftskraft des Westens und haben über Jahre immer weiter aufgeholt, bis zur Corona-Zeit. Seitdem stagniert der Prozess. Das größte Defizit sieht das Institut der deutschen Wirtschaft im Forschungsbereich, in dem Personal aus dem Osten fehle. Aber auch bei Investitionen herrsche Stillstand. Und auch der Blick in die Zukunft verspricht keine Besserung, denn laut Prognose wird die Bevölkerung im Osten deutlich schneller schrumpfen als im Westen. Thomas Brock, Nachrichtenredaktion.
4: Zum Sport. Die deutsche Fußballnationalmannschaft will sich zum Abschluss des Länderspielfensters für die erste Niederlage unter dem neuen Bundestrainer Jürgen Klopp revanchieren. In der Nations League trifft das DFB-Team am Abend um 20.45 Uhr in Thessaloniki auf Griechenland. Eine Woche nach dem 0:1 in Augsburg gegen die Griechen geht es heute auch um eine gute Ausgangslage für das Weiterkommen ins Viertelfinale.
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7: In Baden-Württemberg starten wir mit etwas Sonne und stellenweise Nebel im Süden. Im Laufe des Tages wechseln sich Wolken und Sonne ab, während es im Norden eher bedeckt bleibt. Mit Temperaturen von bis zu 27 Grad bleibt es warm. Am Abend lockert es überall auf. Ab morgen könnten im Westen erste Schauer auftauchen. Hier die aktuellen Werte. In Klebronn am Erlebnispark Tripsdrill sind es aktuell 12 Grad, in Ludwigsburg am Residenzschloss 15 Grad und in Nagold an der Burgruine Hohennagold 13 Grad.
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7: Hier kommt der Verkehrsüberblick. A5 Karlsruhe Richtung Heidelberg. Zwischen Kronau und Waldorf-Wiesloch staut es sich derzeit auf 6 Kilometern. Mindestens 18 Minuten länger einplanen. A6 Kaiserslautern Richtung Heilbronn. Zwischen Wattenheim und Viernheimer Dreieck 11 Kilometer stockend. Zeitverlust von mindestens 16 Minuten. A8 München Richtung Stuttgart. Zwischen Kirchheim, Tech West und Stuttgart Flughafenmesse 10er Kilometer Stau. Rund 21 Minuten draufrechnen. Gute Fahrt.
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0: Big Spirit ist hier. Und Philipp Hoeneß auch. Tag.
1: Bin noch da.
0: Du hast immer wieder hier in der Show erwähnt, woran du glaubst und dass es für dich so ohne Gott nicht geht.
1: Mhm.
0: Ich lasse jetzt mal die Katze aus dem Sack, Philipp. Du bist ja auch Pastor.
1: Ja.
0: Besteht die Gefahr, wenn man das dann richtig studiert auch, dass man dann das Herz nicht mehr an dieser Stelle so hat, weil der Kopf mit reinkommt?
1: Total. Ja, Berufschrist sagen wir da dazu, ne? Es ist auf jeden Fall immer eine Gefahr, dass man zu verkopft an die Sache rangeht und sein Herz nicht mehr weich hat. Ich glaube, eine große Aufgabe von uns Pastoren und ich glaube für Christen allgemein ist, dass wir unser Herz immer in Anführungszeichen weich behalten vor Gott, demütig. Ich bin nicht Gott, er ist Gott.
0: Das ist ja auch so ein Ding, wir kriegen das ja gar nicht mehr in ein Wort übersetzt, das wir selber heute so im Alltag benutzen. Ne?
1: Mhm.
0: Komisch, das ist nicht mitgewachsen. Ne? Was ist das, Demut?
1: Ja, demütig ist, sich nicht selber ganz so wichtig zu nehmen, ne? Andere mindestens genauso hoch zu betrachten wie sich selber und eben auch anzuerkennen den Platz, den man hat. Also wenn Gott existiert und meiner Meinung nach existiert, ist er natürlich ein bisschen größer wie ich und ein bisschen intelligenter und schlauer und mächtiger und so weiter. Und da seinen Platz unter ihm einzuordnen, ist für mich auch Demut, aber nicht in der Angst, sondern auch wie so ein Kind zu seinem Vater. Ne? Da gibt es auch ein hierarchisches Gefälle. Aber der Vater, ein guter Vater, der hat natürlich seine Kinder unglaublich lieb und will das Beste für sie. Und das ist wahrscheinlich eine gute Analogie auch,
0: ja, die
1: wir Menschen zu Gott haben können.
0: Also schon irgendwie auch Augenhöhe wieder, trotz dieses Unterschieds.
1: Total.
0: Philipp, Gänsehaut, Demut, interessantes Wort. Das war schon unglaublich, wie schnell die Zeit vergeht, wenn man so plaudert. Ne? Ich danke dir ganz herzlich, dass du den Sonntag mit uns gestartet hast.
1: Sehr gerne.
0: Super, super. Ich wünsche dir und euch allen einen genialen Tag. Macht was draus und keep the spirit.
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2: Positiv bleiben, das ist nach dem Abi oder nach dem Schulabschluss wichtig, weil man kann auch ganz schnell denken, so, ich komme mit der ganzen Sache nicht klar. Das solltet ihr aber auf jeden Fall nicht machen, denn ihr habt ein paar geile Ausbildungsmöglichkeiten oder auch zum Beispiel den Freiwilligendienst, den könnt ihr auch machen. Zur Auswahl stehen euch drei Wege, das FSJ im sozialen und kulturellen Bereich oder das FÖJ im Umwelt- und Naturschutz oder das BFD, der Bundesfreiwilligendienst, den kannst du sogar noch mit 27 machen, also gar kein Problem. Deswegen solltet ihr auf jeden Fall bei allem, was ihr tut, positiv bleiben und bloß nicht den Kopf in den Sand stecken. Das wird schon alles. Mehr Tipps haben wir online natürlich auch für euch zusammengepackt.
3: Egal, was passiert in eurem Leben, guckt morgen in den Spiegel und sagt, geiler Tag, heute wird's ein geiler Tag, ich bin geil, alle Menschen sind geil, fette Party.
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2: Ach, Freunde, war das Wochenende ein bisschen tougher? Kein Problem. Wir können morgen in das MASH in Stuttgart. Da ist Afterwork Lounge angesagt. Geht um 18 Uhr los und wir können da erstmal ein bisschen auf den Montag und auf unser Leben klarkommen. Das ist eine sehr, sehr fette Fläche. Also wirklich perfekt, um neue Leute kennenzulernen, ein bisschen zu connecten oder um einfach zu chillen. Morgen Afterwork Lounge im MASH in Stuttgart um 18 Uhr.
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4: Ich bin Katrin Müller. Bundeskanzler Merz ist zum Solidaritätsbesuch in der Ukraine, um dem Land weitere konkrete Hilfe für den Abwehrkampf gegen Russland zuzusagen. Begleitet wird er von Wirtschaftsministerin Reiche und 10 Unternehmern aus den Bereichen Rüstung und Energie.
5: Es ist die bisher wohl gefährlichste Reise eines deutschen Kanzlers nach Kiew. Das russische Außenministerium warnte kurz vor der Reise die Europäer vor Aufenthalten in der Ukraine. Kanzler Merz machte deutlich, dass er sich davon nicht einschüchtern lasse. Sein Besuch gilt auch als Kampfansage an Russland. Derweil nimmt schon jetzt die Eskalation mit massiven gegenseitigen Angriffen im Ukraine-Krieg immer weiter zu. In Kiew meldete Bürgermeister Klitschko am Morgen einen neuen russischen Drohnenangriff. Ulf Mauder, Nachrichtenredaktion.
4: Das Familienticket der Deutschen Bahn soll bleiben, und zwar dauerhaft. Ab dem 1. November gibt's das Angebot fest im Programm. Eine Hin- und Rückfahrt für die ganze Familie kostet 99,99 Euro, inklusive ICE-Reservierung. Der Verkauf startet bereits am 26. Oktober. In den Sommerferien hätten rund 100.000 Familien mehr als im Vorjahr die Bahn genutzt, sagte Bahnchefin Evelyn Paller der Bild am Sonntag. In Deutschland gibt es immer mehr öffentliche Ladesäulen für Elektroautos. Nach dem Ladesäulenatlas für die Bundesnetzagentur waren es zum Stichtag 1. September 209.000. Das sind fast ein Viertel mehr als vor rund einem Jahr.
6: Es tut sich was bei den Möglichkeiten, wo Elektroautos geladen werden können. Bei den Städten das dichteste öffentliche Ladenetz bietet Stuttgart vor Regensburg und München. Ganz hinten in dem Ranking landen Brandenburg an der Havel, Dessau und Suhl. Dass es in kleineren Städten und auf dem Land trotz Wachstums immer noch vergleichsweise wenige öffentliche Ladesäulen gibt, hält aus Sicht der Autoren der Studie immer noch viele Menschen davon ab, auf ein E-Auto umzusteigen. Jan-Henner Reitzer, Nachrichtenredaktion.
4: Zum Sport. Die deutsche Fußballnationalmannschaft will sich zum Abschluss des Länderspielfensters für die erste Niederlage unter dem neuen Bundestrainer Jürgen Klopp revanchieren. In der Nations League trifft das DFB-Team am Abend um 20.45 Uhr in Thessaloniki auf Griechenland. Eine Woche nach dem 0:1 in Augsburg gegen die Griechen geht es heute auch um eine gute Ausgangslage für das Weiterkommen ins Viertelfinale.
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7: In Baden-Württemberg starten wir mit etwas Sonne und stellenweise Nebel im Süden. Im Laufe des Tages wechseln sich Wolken und Sonne ab, während es im Norden eher bedeckt bleibt. Mit Temperaturen von bis zu 27 Grad bleibt es warm. Am Abend lockert es überall auf. Ab morgen könnten im Westen erste Schauer auftauchen. Hier die aktuellen Werte. In Klebronn am Erlebnispark Tripsdrill sind es aktuell 12 Grad, in Ludwigsburg am Residenzschloss 15 Grad und in Nagold an der Burgruine Hohennagold 13 Grad.
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7: Hier kommt der Verkehrsüberblick. A5 Karlsruhe Richtung Heidelberg. Zwischen Kronau und Waldorf-Wiesloch staut es sich derzeit auf 6 Kilometern. Mindestens 18 Minuten länger einplanen. A6 Kaiserslautern Richtung Heilbronn. Zwischen Wattenheim und Viernheimer Dreieck 11 Kilometer stockend. Zeitverlust von mindestens 16 Minuten. A8 München Richtung Stuttgart. Zwischen Kirchheim, Tech West und Stuttgart Flughafenmesse 10er Kilometer Stau. Rund 21 Minuten draufrechnen. Gute Fahrt.
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3: Hi ihr Lieben, ich bin's, Miriam Otto-Henner. Es ist Sonntag und ihr habt abgestimmt. Hippolito, Leia, BL Official und Arturo standen im Monatsfinale und ihr habt entschieden. Und unser Newcomer des Monats ist Arturo mit Alpenfremd. Herzlichen Glückwunsch, Arturo. Und schon morgen geht's weiter mit einem neuen Battle bei Newcomer at Big FM. Und hier ist er für euch, euer Monatssieger, Arturo und Alpenfremd.
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2: Morgen geht die Sundowner Pilates Class und zwar vor der Michaelskapelle in Bruchsal. Geht um 18.30 Uhr los und wir machen ganz entspannte Outdoor-Pilates-Session mit der untergehenden Sonne. Wird richtig geil. Egal, ob wir Anfänger oder Fortgeschrittene sind. Alles, was wir brauchen, ist eine Anmeldung, eine Matte und ein bisschen was zum Trinken und dann ganz viel Spaß haben. Morgen Sundowner Pilates Class vor der Michaelskapelle in Bruchsal.
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4: Ich bin Katrin Müller. In Kiew hat nach der Ankunft von Kanzler Merz ein russischer Angriff Drohnenalarm ausgelöst. Bürgermeister Klitschko informierte am Morgen bei Telegram über einen Einschlag auf der Fahrbahn der Nordbrücke der ukrainischen Hauptstadt. Auch andere Teile der Ukraine lösten Luftalarm wegen russischer Angriffe aus. Vor der Ankunft des Kanzlers hatte das russische Außenministerium Europäer von Reisen und Aufenthalten in der Ukraine gewarnt. Merz will bei dem Solidaritätsbesuch dem von Russland angegriffenen Land Deutschlands weitere Unterstützung zusichern. Bundesumweltminister Carsten Schneider fordert angesichts der anhaltenden Trockenheit ein Umdenken beim Umgang mit Wasser. Die Zeiten, in denen wir uns in Deutschland über Wasser keine Gedanken machen mussten, seien endgültig vorbei, sagte Schneider dem Kölner Stadtanzeiger.
5: Für den Umweltminister ist das anhaltende Niedrigwasser an vielen Flüssen ein sichtbares Zeichen für die dramatische Lage. Deshalb sei die aktuelle Aufgabe, Wasser so gut wie möglich in der Landschaft zu halten. Wenn die Gebirge mit ihren Gletschern als Wasserlieferanten ausfallen, müssten Moore wieder bewässert werden, Flüsse mehr Raum bekommen und Wälder zu Mischwäldern umgebaut werden. Schneider rät den Ländern, dafür Gelder aus dem 100 Milliarden Euro Sondervermögen für Infrastruktur zu nutzen. Diana Kramer, Nachrichtenredaktion.
4: Die Deutsche Bahn will dauerhaft ein Familienticket anbieten. Das kündigte Bahnchefin Evelyn Paller in der Bild am Sonntag an. Den Pauschalpreis von 99,99 Euro für Familien hatte die Bahn schon in den Sommerferien angeboten.
6: Bis zu 5 Personen Hin- und Rückfahrt mit dem ICE inklusive Sitzplatzreservierung. Dieses Pauschalangebot hat im Sommer schon dazu geführt, dass 100.000 Familien mehr mit der Bahn gefahren sind, sagt Konzernchefin Paller. Ab dem 1. November soll es das Familienticket jetzt dauerhaft geben, der Verkauf am 26. Oktober starten. Jan-Henner Reitze, Nachrichtenredaktion.
4: Zum Sport. Die deutsche Fußballnationalmannschaft will sich zum Abschluss des Länderspielfensters für die erste Niederlage unter dem neuen Bundestrainer Jürgen Klopp revanchieren. In der Nations League trifft das DFB-Team am Abend um 20.45 Uhr in Thessaloniki auf Griechenland. Eine Woche nach dem 0:1 in Augsburg gegen die Griechen geht es heute auch um eine gute Ausgangslage für das Weiterkommen ins Viertelfinale.
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7: In Baden-Württemberg starten wir mit etwas Sonne und stellenweise Nebel im Süden. Im Laufe des Tages wechseln sich Wolken und Sonne ab, während es im Norden eher bedeckt bleibt. Mit Temperaturen von bis zu 27 Grad bleibt es warm. Am Abend lockert es überall auf. Ab morgen könnten im Westen erste Schauer auftauchen. Hier die aktuellen Werte. In Klebronn am Erlebnispark Tripsdrill sind es aktuell 12 Grad, in Ludwigsburg am Residenzschloss 15 Grad und in Nagold an der Burgruine Hohennagold 13 Grad.
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7: Hier kommt der Verkehrsüberblick. A5 Karlsruhe Richtung Heidelberg. Zwischen Kronau und Waldorf-Wiesloch staut es sich derzeit auf 6 Kilometern. Mindestens 18 Minuten länger einplanen. A6 Kaiserslautern Richtung Heilbronn. Zwischen Wattenheim und Viernheimer Dreieck 11 Kilometer stockend. Zeitverlust von mindestens 16 Minuten. A8 München Richtung Stuttgart. Zwischen Kirchheim, Tech West und Stuttgart Flughafenmesse 10er Kilometer Stau. Rund 21 Minuten draufrechnen. Gute Fahrt.
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2: 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Kein Problem. 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
4: Ich bin Katrin Müller. In Kiew hat nach der Ankunft von Kanzler Merz ein russischer Angriff Drohnenalarm ausgelöst. Der Kanzler ist aktuell zu einem Solidaritätsbesuch in der Ukraine, um dem Land weitere Hilfe für den Abwehrkampf gegen Russland zuzusagen.
5: Nur wenige Stunden vor der Ankunft der deutschen Delegation hatte Moskau ausländische Besucher und Diplomaten aufgefordert, Kiew zu verlassen. Allein vor diesem Hintergrund ist die Reise des Kanzlers äußerst heikel. Und auch nach der Ankunft des Zuges gab es Drohnenalarm. Merz wird von Wirtschaftsministerin Reiche und 10 Unternehmern aus den Bereichen Rüstung und Energie begleitet. Wie es heißt, will der Kanzler in Kiew die baldige Auslieferung tausender Abfangdrohnen zusichern. Diana Kramer, Nachrichtenredaktion.
4: Das Familienticket der Deutschen Bahn soll bleiben, und zwar dauerhaft. Ab dem 1. November gibt's das Angebot fest im Programm. Eine Hin- und Rückfahrt für die ganze Familie kostet 99,99 Euro, inklusive ICE-Reservierung. Der Verkauf startet bereits am 26. Oktober. In den Sommerferien hätten rund 100.000 Familien mehr als im Vorjahr die Bahn genutzt, sagte Bahnchefin Evelyn Paller der Bild am Sonntag. In Deutschland gibt es immer mehr öffentliche Ladesäulen für Elektroautos. Nach dem Ladesäulenatlas für die Bundesnetzagentur waren es zum Stichtag 1. September 209.000. Das sind fast ein Viertel mehr als vor rund einem Jahr.
6: Es tut sich was bei den Möglichkeiten, wo Elektroautos geladen werden können. Bei den Städten das dichteste öffentliche Ladenetz bietet Stuttgart vor Regensburg und München. Ganz hinten in dem Ranking landen Brandenburg an der Havel, Dessau und Suhl. Dass es in kleineren Städten und auf dem Land trotz Wachstums immer noch vergleichsweise wenige öffentliche Ladesäulen gibt, hält aus Sicht der Autoren der Studie immer noch viele Menschen davon ab, auf ein E-Auto umzusteigen. Jan-Henner Reitzer, Nachrichtenredaktion.
4: Zum Sport. Die deutsche Fußballnationalmannschaft will sich zum Abschluss des Länderspielfensters für die erste Niederlage unter dem neuen Bundestrainer Jürgen Klopp revanchieren. In der Nations League trifft das DFB-Team am Abend um 20.45 Uhr in Thessaloniki auf Griechenland. Eine Woche nach dem 0:1 in Augsburg gegen die Griechen geht es heute auch um eine gute Ausgangslage für das Weiterkommen ins Viertelfinale.
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7: In Baden-Württemberg starten wir mit etwas Sonne und stellenweise Nebel im Süden. Im Laufe des Tages wechseln sich Wolken und Sonne ab, während es im Norden eher bedeckt bleibt. Mit Temperaturen von bis zu 27 Grad bleibt es warm. Am Abend lockert es überall auf. Ab morgen könnten im Westen erste Schauer auftauchen. Hier die aktuellen Werte. In Klebronn am Erlebnispark Tripsdrill sind es aktuell 12 Grad, in Ludwigsburg am Residenzschloss 15 Grad und in Nagold an der Burgruine Hohennagold 13 Grad.
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7: Hier kommt der Verkehrsüberblick. A5 Karlsruhe Richtung Heidelberg. Zwischen Kronau und Waldorf-Wiesloch staut es sich derzeit auf 6 Kilometern. Mindestens 18 Minuten länger einplanen. A6 Kaiserslautern Richtung Heilbronn. Zwischen Wattenheim und Viernheimer Dreieck 11 Kilometer stockend. Zeitverlust von mindestens 16 Minuten. A8 München Richtung Stuttgart. Zwischen Kirchheim, Teck West und Stuttgart Flughafenmesse 10 Kilometer Stau. Rund 21 Minuten draufrechnen. Gute Fahrt.
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3: Einen schönen Sonntagmittag. Es geht um 100 Euro heute. Und heute ist eure volle Filmexpertise gefragt. Und wer da Bescheid weiß, gewinnt die 100 Euro an einem Sonntagmittag am ersten Sonntag im Oktober. Aber wir brauchen volle Konzentration. Wenn du nämlich weißt, was das hier für ein Film ist, ja, welcher Klassiker hier dahinter steckt, gewinnst du nämlich 100 Euro und das unter der 0137 90 30 200 0137 90 30 200 50 Cent aus allen deutschen Netzen. Vorher noch ein paar Regeln. Mitmachen bitte ab 18, an Minderjährige werden keine Gewinne ausgezahlt. Jeder Anruf kostet 50 Cent aus allen deutschen Netzen. Bitte darauf achten, dass nicht jeder Anruf, der Kosten produziert, auch automatisch ins Studio gelangt. Gewinnchancen im Leitungsspiel 1 zu 200.000. Parallel dazu kann die Redaktion jederzeit ausgewählte Anrufer per Zufallsprinzip direkt ins Studio durchstellen. Die Teilnahmebedingungen sind auf unserer Homepage zu finden. Dort sind dann später auch alle Lösungen und Gewinne notiert und ein Spiel dauert maximal bis Sendungsende. Schönen Sonntag nochmal. Wer weiß, was das hier für ein Film ist? Ja, für die richtige Lösung gibt's 100 Euro und das ist die Gewinnernummer. Es ist die 0137 90 30 200 0137 90 30 200 50 Cent aus allen deutschen Netzen. Komm gerne zu uns mit Leitung 3. Kommst du dann auch live in die Show? Und live hier in der Show ist der Carsten. Ich grüße dich.
4: Hallihallo, einen schönen Sonntag wünsche ich.
3: 100 Euro kann man gewinnen. Wir brauchen den korrekten Filmtitel und es gibt 100 Euro. Durchgestellt mit dem Chance-Button. Wer ist denn da?
5: Der Holger, hallo.
3: Was kommt raus?
5: Dirty Dancing.
3: Und damit gewonnen. Wir machen direkt weiter. Herzlichen Glückwunsch. Die nächsten 100 Euro gehen hier raus. Ja, wie im Taubenschlag geht's hier heute zu. Wir suchen gleich den nächsten Film und wir möchten gerne wissen, was das hier für ein Filmklassiker ist. Boah, mal kurz die Musik leise, bitte. Das ist es. Und dahinter steckt auch ein Film, ja? Okay, wenn ihr das sagt. Okay, aber also, ihr versteht schon, ich spreche gerade mit den Kollegen aus der Redaktion, pardon. Ihr versteht schon, dass man, also dass der Ausschnitt jetzt nicht so viel hergibt, oder? Carsten, deine Meinung?
4: Viel zu kurz.
3: Ja, also, ist noch nett ausgedrückt.
4: Ist untertrieben, ist nett ausgedrückt, ist charmant ausgedrückt, ja, genau.
3: Also wir suchen den Film dahinter, korrekt? Ja.
4: Richtig, wir suchen den Film. Es geht ja um Filme heute hier. Also alle Ausschnitte sind alles Film, okay. Filmmusiken.
3: Ja, also wer das weiß, ich kenne mich eigentlich auch gut mit Filmen aus, aber da würde ich nicht drauf kommen, ganz ehrlich. 0137 90 30 200 0137 90 30 200 50 Cent aus allen deutschen Netzen. Was ist das?
4: Ein Ton, oder?
3: Super. Also, ja, also.
4: Können wir eigentlich sofort, lass uns das einfach sofort irgendwie.
3: Wir bleiben mal wir bleiben mal ganz optimistisch. Du weißt, was rauskommt. 100 Euro gehen auf jeden Fall raus. Leitung 3 treffen, ganz wunderbar. Herr Frenzel, der war schon mal in einer anderen Sendung da und meinte das.
6: Dann bitteschön die Lösung, bitte.
7: Das ist Romeo und Julia.
3: Romeo und Julia? Ja. Ah, na, die Richtung stimmt schon mal. Halbwegs, aber wir suchen leider nicht, Herr Frenzel, wir suchen leider nicht Romeo und Julia. Es tut mir leid. Nein, ist es nicht. Also, liebe Freunde, wer kann uns da, nee, ganz ernsthaft jetzt, wer kann uns da weiterhelfen bei diesem Schnipsel? Carsten, kannst du da irgendwie noch was anbieten? Bitte, bitte.
4: Ich verdopple bei so einem kurzen Ausschnitt, also jetzt 200 Euro.
3: Wer weiß, was das für ein Film ist?
4: Sag mal.
3: Boah. Ich möchte sagen, ganz ehrlich, ohne Übertreibung, das ist die schwierigste Runde, die wir hier jemals im Big FM Cash Quiz hatten, muss ich ganz ehrlich sagen. Wer das weiß, Chapeau an dieser Stelle, es winken noch 200 Euro 0137 90 30 200. Wir suchen einen Film 0137 90 30 200 50 Cent aus allen deutschen Netzen. Also Herr Frenzel meinte Romeo und Julia. Keine Ahnung, wie da der Soundtrack klingt. Ich bin weiter gespannt, ganz ehrlich.
4: Völlig irre. Also wirklich, danke. Danke für diesen Ausschnitt. Großartig. Jetzt müssen wir das hier auslöffeln.
3: Ich mach nochmal kurz die Musik leise. Wer weiß, was das ist? 13.04 Uhr. Wer weiß, welcher Film dahinter steckt? 0137 90 30 200 und du gewinnst, kein Witz, 200 Euro. Live 0137 90 30 200. 50 Cent aus allen deutschen Netzen mit Leitung 3. Bist du bei uns? Mike war auch schon mal in der vorhergehenden Sendung da. Er meinte das.
6: Was kommt raus?
5: Titanic.
4: Titanic, oh ja, da, ja, klingt naheliegend, ne?
3: Mike, es gibt ein Problem, es ist leider nicht Titanic, es tut mir leid.
6: Das war doch auch, glaube ich, Céline Dion, oder?
4: Céline Dion hat das gesungen, ja, den Titanic-Soundtrack, ja.
6: Freunde. Also, ich mache euch gar keinen Vorwurf, aber ganz ehrlich, liebe Redaktion, müssen wir vielleicht nochmal drüber reden, finde ich nicht cool.
4: Was also, ja, eine Frauenstimme ist es offensichtlich, aber egal, wir suchen ja den Film müssen wir hören, was ist... Ich könnte mich aufregen hier. Du, 300 Euro. 300 Euro für die richtige Antwort jetzt.
3: Hören bitte nochmal rein. Was ist das für ein Film? Wer weiß das um 13.05 Uhr am Sonntag? Wer ist gerade da und weiß das?
8: Ich.
3: 0137 90 30 200. Du musst dir gleich nochmal was einfallen lassen, Carsten. Ich sag noch einmal die Nummer 0137 90 30 200. 50 Cent aus allen deutschen Netzen. Also nicht Titanic, nicht Romeo und Julia.
4: Ich mache jetzt Folgendes, weil das Ding wirklich, also es ist eigentlich, grenzt schon an eine Frechheit, muss man sagen. Ich lege jetzt 500 Euro hier rein ins Spiel.
6: Ja,
4: und diese 500 Euro, und das ist kein Witz, die habt ihr heute Nachmittag schon auf dem Konto. Das geht per Echtzeitüberweisung raus. 500 Euro.
3: So, liebe Freunde, am Sonntag, es ist 13.06 Uhr, hier läuft das Big FM Cash Quiz live. Wir sind auf Gewinnersuche. Ist gerade irgendwer am Radio, der weiß, was das für ein Film ist? Ich kann jeden verstehen, der gerade sagt, wollt ihr uns veräppeln? Aber wenn's einer weiß, 500 Euro gehen jetzt zurecht raus unter der 0137 90 30 200. Wir haben zwei falsche Antworten in der Vergangenheit gehört. 0137 90 30 200. 50 Cent aus allen deutschen Netzen mit Leitung 3. Bist du weiterhin live bei uns hier in der Show? So wie Jörg, der war auch schon mal da, der meinte damals das.
4: Jörg, schieß los. Wie lautet deine Lösung?
5: A Star is Born.
4: A Star is Born?
5: Ja.
4: Nee, das ist es leider nicht. Tut mir leid.
3: Nein. Also,
4: nee.
3: Es ist nicht A Star is Born. Was soll ich sagen?
4: Diesem einen Ton, das kann ja irgendwie alles sein, oder?
3: Jeder, der eine falsche Antwort abgibt, ich kann jeden verstehen. Also, weiß ich nicht, was wir jetzt überhaupt noch machen.
4: Ich würde am liebsten abbrechen, dürfen wir nicht. Deshalb lege ich nochmal einen Hunderter drauf. 600 Euro für die richtige Antwort.
3: 600 Euro zu gewinnen live. Mein Gott, 0137 90 30 200. 0137 90 30 200. 50 Cent aus allen deutschen Netzen. Es ist nicht A Star is Born. Es ist nicht Titanic. Es ist nicht Romeo und Julia. Am Sonntagmittag, 4. Oktober um 13.08 Uhr. Wer weiß, was das für ein Film ist? Hat irgendeiner eine Idee? Oh Gott. Deswegen, so, ey.
4: Pass auf.
3: Was das für ein Film ist, Carsten, wir brauchen jetzt echt eine Lösung, dringend.
4: Folgendes, noch keiner hier, weil noch keiner da ist, lege ich nochmal Geld drauf. 750 Euro.
6: Boah.
4: Und nochmal die Ansage, und das ist wirklich so.
3: Hat irgendeiner eine Idee? Oh Gott, deswegen, ey.
4: Pass auf.
3: Was das für ein Film ist, Carsten, wir brauchen jetzt echt eine Lösung, dringend.
4: Folgendes, noch keiner hier, weil noch keiner da ist, lege ich nochmal Geld drauf. 750

0: unter der 0137 90 30 200 0137 90 30 200 50 Cent aus allen deutschen Netzen. Ist irgendwer da im Big FM Cash Quiz und weiß, wie dieser Film hier heißt? Ich find's, ja, ganz ehrlich, liebe Redaktion, ich find's zu krass. Das ist ein Film und wir brauchen den Filmtitel. Es ist, du hörst es immer noch, keiner in Leitung 3.
1: Ich bekomme gerade nochmal einen Zettel reingereicht hier vom Spielchef, der sich entschuldigen möchte für den kurzen Ausschnitt. Und deshalb gibt er uns jetzt hier frei 1.000 wow. Euro als Gewinn.
0: Echt?
1: Und das Geld ist heute Nachmittag auf dem Konto. 1.000 Euro. Wir sind live, das ist echt. Ihr hört jetzt hier das Big FM Cash Quiz, 13.09 Uhr. 1.000 Euro.
0: So, rennen wir vielleicht demnächst um in Big FM Panel Show. Wir brauchen bitte eine richtige Lösung zu diesem Schnipsel. Was ist das? Für einen Film für 1.000 Euro und du gewinnst die 1.000 Euro jetzt unter der 0137 90 30 200. Ne, liebe Kollegen aus der Regie, da macht bitte mal keinen Druck, weil ich kann da auch jetzt nichts dafür. Wir brauchen bitte die richtige Lösung unter der 0137 90 30 200. 50 Cent aus allen deutschen Netzen. Wenn gerade irgendwer diesen Sender hört und sich absolut sicher ist, welcher Film hier dahinter steckt. Dann gehen die 1.000 Euro raus, netto und steuerfrei. Und ich bin mir echt so sicher, dass wir viele mit diesem Rätsel gerade ausschließen.
1: Ja, wie viele Leute sollen das jetzt wirklich wissen? Ha? Keine Ahnung. Deswegen verdopple ich jetzt eure Gewinnchance. Das mache ich jetzt einfach. Ich gebe euch eine Leitung 6 noch mit dazu. Also die 3 bleibt bestehen. Die 6 kommt mit hinzu. Holt euch die 3 oder die 6. Egal welche, dann seid ihr sofort bei uns. Und dann geht's für euch sofort um 1.000 Euro.
0: Jetzt. Um 10 nach 1 am Sonntag. Wir möchten so gerne 1.000 Euro ausspielen. Und das Geld wird auch rausgehen. Ja. Das bleibt heute nicht hier, versprochen. Aber wir brauchen jemanden, der weiß, was das für ein Film ist. Du kennst diesen Filmtitel? Dann bitte Obacht, wir haben jetzt die zweite Studioleitung geöffnet. Kein Witz. Es sind jetzt 2 Leitungen offen zu den 1.000 Euro. Und die gewinnst du unter der 0137 90 30 200. Es ist noch keiner da. Bitte ändern. Bitte, bitte ändern. 0137 90 30 200. 50 Cent aus allen deutschen Netzen. Herr Frenzel hatten wir schon bei uns. Der meinte Romeo und Julia. Keine Ahnung, wie das klingt. Mike meinte Titanic. Das ist Celine Dion. Jörg meinte A Star is Born. Keine Ahnung, wie das klingt. Aber es geht um diesen Filmtitel und die 1.000 Euro liegen immer noch hier. Carsten, Regie macht auch schon Druck, wir müssen die Sendung gleich beenden. Irre. Wir brauchen vorher noch einen Gewinner.
1: Ich verdopple nochmal eure Gewinnchance. Ich gebe euch nochmal 2 Leitungen weiterhin dazu. Die 9 und die 10 kommen auch noch mit rein. Das heißt, die 3, die 6, die 9 oder die 10, eine von diesen 4 Leitungen erwischen. Und für all diejenigen, die jetzt zum allerersten Mal zuhören, herzlich willkommen. Jeder, der anruft, bekommt garantiert eine Leitung. Holt euch eine von den 4, die aktiv sind. Jetzt!
0: 4 Leitungen sind geöffnet. Leitung 3 ist grün, noch keiner da. Leitung 6 ist grün, noch keiner da. Die 9 und die 10 sind grün. Wer weiß, welcher Film das ist? Für 1.000 Euro am Sonntag unter der 0137. 90, 30, 200. Liebe Kollegen aus der Regie, bitte gebt uns noch ein paar Augenblicke Sendezeit. Wir wollen diese Sendung auf jeden Fall mit einem Gewinner beenden. Versprochen, das Geld wird rausgehen. 0137, 90, 30, 200. Für 50 Cent aus allen deutschen Netzen. Big FM Cash Quiz immer noch auf Gewinnersuche. Jeder, der sagt, boah, dieser Ausschnitt, sag mal, seid ihr des Wahnsinns? Ich kann jeden so gut nachvollziehen, ne? Aber wenn einer dran ist und weiß, welcher Film das hier ist, bitte, wir brauchen jetzt mindestens einen, der das Spiel auflösen kann. Aber es ist immer noch keiner da, Carsten. Ich verliere den Glauben.
1: Komm, ich leg noch ganz schnell die weitere Leitung mit rein, die 12. Jetzt machen wir einfach mal die 5-fache Gewinnchance. 5 Gewinnleitungen, die hier zu 1.000 Euro führen, ab jetzt.
0: 5 Studioleitungen sind geöffnet. Wer kann lösen, bitte? Wir brauchen den richtigen Film. Und dann hast du die 1.000 sicher im Sack. 1.000 Euro unter der 0137 90 30 200. Es sind mittlerweile 5 Studioleitungen geöffnet. Es ist immer noch keiner da. Wer weiß, was das ist? Wie heißt dieser Film? Wer das raus hat? Wer so krass ist? Gewinnt jetzt 1.000 Euro unter der 0137 90 30 200 50 Cent aus allen deutschen Netzen. Okay, die Kollegen aus der Regie sagen vollkommen zu Recht, es ist 13.13 Uhr, die Sendung ist gleich vorbei. Carsten

0: Es muss jetzt was passieren. Bitte hau rein.
1: Ganz schnell. Ich gebe drei Leitungen auf einmal frei. Die 15, 17 und 19, die kommen jetzt noch schnell mit dazu. Das mache ich jetzt nur für euch. Die achtfache Gewinnchance ab jetzt.
0: Acht Studioleitungen sind geöffnet und jetzt du bitte. Das ist jetzt dein Moment für deine 1000 Euro. 0137 90 30 200. Wir suchen einen Film. Welchen bitte? Jetzt. Die Sendung ist gleich vorbei, Freunde. Lasst uns bitte nicht hängen. Wer weiß, was das für ein Film bitte ist? Was ist das? 0137 90 30 200. 50 Cent aus allen deutschen Netzen. Okay, die Regie sagt, die letzten 120 Sekunden dieser Sendung brechen jetzt gleich an. Wir brauchen bitte die korrekte Lösung und du gewinnst heute an diesem Sonntag 1000 Euro. Haben wir gesagt, wir machen eine Echtzeitüberweisung. Das Geld geht heute noch raus. Du hast das Geld heute am 4. Oktober noch auf dem Konto. Aber es muss jetzt was passieren. Regie, nehmt uns noch nicht vom Sender, bitte.
1: Ich gebe euch jetzt, aufgepasst, 5 Leitungen auf einmal noch mit dazu. Die 23, 25, 28, 29 und die 1. Jetzt die 13-fache Gewinnchance. 13 Leitungen führen jetzt zum Gewinn von 1000 Euro. Jetzt Vollgas, 13-fache Chance.
0: So, jetzt durchbimmeln, 1000 Euro mitnehmen und bitte 0137 90 30 200. Regie, lasst uns auf Sendung bitte. Nein, lasst uns bitte auf Sendung. Richtiger Filmtitel, wir hören ein letztes Mal rein. Was ist das? Wie heißt dieser Film? Und wer das weiß, 1000 Euro jetzt um 13.15 Uhr. Das Big FM Cash Quiz ist zu Ende. Und wir brauchen dich jetzt in den letzten Sekunden dieser Sendung. 0137 90 30 200. Und ich sage jetzt das letzte Mal für heute die Gewinnernummer. Wir brauchen jetzt bitte die richtige Lösung. Wer so krass ist und weiß, was das für ein Film ist, gewinnt unter der 0137 90 30 200. 1000 Euro mit der 0137 90 30 200. 50 Cent aus allen deutschen Netzen. Die letzten 60 Sekunden, Carsten, es muss jetzt klingeln.
1: Es wird auch passieren. Es wird genau in diesen letzten 60 Sekunden, es wird garantiert klingeln. Wir brauchen dann nur den richtigen Filmtitel. Ey, und dann sind innerhalb von Stunden 1000 Euro auf deinem Konto.
0: Das letzte Mal, die Gewinnernummer, 1000 Euro gehen raus, jetzt hier und heute unter der 0137 90 30 200 0137 90 30 200 50 Cent aus allen deutschen Netzen und wer gleich eine dieser 13 Leitungen trifft, kommt ohne Umwege zu uns in die Show und sagt uns bitte, welcher Film das hier ist. Ich bin immer noch schockiert von diesem Ausschnitt, ganz ehrlich. 0137 90 30 200 50 Cent aus allen deutschen Netzen. Ich hoffe, es hat überhaupt irgendwer die richtige Lösung. 1000 Euro müssen, werden rausgehen für den richtigen Film. Was suchen wir? Durchgestellt mit dem Chance-Button. Wer ist denn da? Hallo? Hallo?
2: Hallo, hier ist Karin.
0: Was ist deine Lösung, bitte?
2: Bodyguard.
0: Oh Gott sei Dank. Ja! Oh Gott sei Dank, du hast gerade 1000 Euro gewonnen. Herzlichen Glückwunsch. Bleib bitte am Telefon, ja? Viel Freude mit dem Geld. Ja.
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2: Morgen geht die Sundowner Pilates Class und zwar vor der Michaelskapelle in Bruchsal. Geht um 18.30 Uhr los und wir machen ganz entspannte Outdoor Pilates Session mit der untergehenden Sonne. Wird richtig geil. Egal, ob wir Anfänger oder Fortgeschrittene sind. Alles, was wir brauchen, ist eine Anmeldung, eine Matte und ein bisschen was zum Trinken und dann ganz viel Spaß haben. Morgen Sundowner Pilates Class vor der Michaelskapelle in Bruchsal.
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4: Ich bin Katrin Müller. In Kiew hat nach der Ankunft von Kanzler Merz ein russischer Angriff Drohnenalarm ausgelöst. Bürgermeister Klitschko informierte am Morgen bei Telegram über einen Einschlag auf der Fahrbahn der Nordbrücke der ukrainischen Hauptstadt. Auch andere Teile der Ukraine lösten Luftalarm wegen russischer Angriffe aus. Vor der Ankunft des Kanzlers hatte das russische Außenministerium Europäer von Reisen und Aufenthalten in der Ukraine gewarnt. Merz will bei dem Solidaritätsbesuch dem von Russland angegriffenen Land Deutschlands weitere Unterstützung zusichern. Die in der schwarz-roten Koalition umstrittene Rentenreform muss bis zum Jahresende beschlossen sein. Das fordert zumindest CDU-Wirtschaftsministerin Reiche. SPD-Arbeitsministerin Baas soll den Gesetzentwurf zügig vorlegen, sagte Reiche der Bild am Sonntag.
5: Es herrscht schon länger Unmut in der Union über Bärbel Baas. Reiche sagt, Baas muss die Koalitionsbeschlüsse umsetzen, denn sie habe sie schließlich aktiv mitverhandelt. Heißt, die Vorschläge der Rentenkommission sollen 1:1 umgesetzt werden. Aber die SPD tut sich schwer mit einem Kernstück dieser Vorschläge. Sie will, anders als die Experten, am vorzeitigen Renteneintritt ohne Abschläge nach 45 Beitragsjahren festhalten. Aus Berlin, Uli Reitinger.
4: Auf einem großen Campingplatz am Gardasee in Italien ist am frühen Morgen ein Feuer ausgebrochen. Viele Urlauber wurden im Schlaf überrascht. Nach Angaben der Behörden wurden mehr als 20 Menschen verletzt. Mindestens 24 Urlauber wurden in Krankenhäuser gebracht. Der Brand ist inzwischen unter Kontrolle.
6: Auch 4 Feuerwehrleute aus Hessen, die packten sofort mit an. Erst gestern waren die Deutschen auf dem Campingplatz hier angekommen, wollten sich eigentlich erholen. Und dann das meterhohe Flammen. Gasflaschen explodierten, ein Albtraum. Die meisten verletzten Urlauber haben wohl Rauchvergiftungen. Viele wurden im Schlaf von dem Feuer überrascht. Mehrere Bungalows und einige Autos sind zerstört. Die genaue Brandursache, die ist noch unklar. Claudia Wächter, Italien.
4: Zum Sport. Die deutsche Fußballnationalmannschaft will sich zum Abschluss des Länderspielfensters für die erste Niederlage unter dem neuen Bundestrainer Klopp revanchieren. In der Nations League trifft das DFB-Team um 20.45 Uhr in Thessaloniki auf Griechenland. Eine Woche nach dem 0:1 in Augsburg gegen die Griechen geht es heute auch um eine gute Ausgangslage für das Weiterkommen ins Viertelfinale.
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7: In Baden-Württemberg starten wir mit etwas Sonne und stellenweise Nebel im Süden. Im Laufe des Tages wechseln sich Wolken und Sonne ab, während es im Norden eher bedeckt bleibt. Mit Temperaturen von bis zu 27 Grad bleibt es warm. Am Abend lockert es überall auf. Ab morgen könnten im Westen erste Schauer auftauchen. Hier die aktuellen Werte. In Klebronn am Erlebnispark Tripsdrill sind es aktuell 12 Grad, in Ludwigsburg am Residenzschloss 15 Grad und in Nagold an der Burgruine Hohennagold 13 Grad.
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7: Hier kommt der Verkehrsüberblick. A5 Karlsruhe Richtung Heidelberg. Zwischen Krona und Waldorf-Wiesloch staut es sich derzeit auf 6 Kilometern. Mindestens 18 Minuten länger einplanen. A6 Kaiserslautern Richtung Heilbronn. Zwischen Wattenheim und Viernheimer Dreieck 11 Kilometer stockend. Zeitverlust von mindestens 16 Minuten. A8 München Richtung Stuttgart. Zwischen Kirchheim, Teck West und Stuttgart Flughafenmesse 10er Kilometer Stau. Rund 21 Minuten draufrechnen. Gute Fahrt.
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4: Ich bin Thomas Bleski. Bundeskanzler Friedrich Merz ist zu einem Solidaritätsbesuch in der Ukraine eingetroffen, um dem Land weitere Hilfe für den Abwehrkampf gegen Russland zuzusagen. Die Reise gilt als eine der gefährlichsten eines Bundeskanzlers in das Kriegsgebiet seit Beginn der russischen Invasion im Februar 2022. Die Sicherheitslage in der Ukraine hat sich in den vergangenen Monaten massiv verschlechtert.
5: Nur wenige Stunden vor der Ankunft der deutschen Delegation hatte Moskau ausländische Besucher und Diplomaten aufgefordert, Kiew zu verlassen. Allein vor diesem Hintergrund ist die Reise des Kanzlers äußerst heikel. Und auch nach der Ankunft des Zuges gab es Drohnenalarm. Merz wird von Wirtschaftsministerin Reiche und 10 Unternehmern aus den Bereichen Rüstung und Energie begleitet. Wie es heißt, will der Kanzler in Kiew die baldige Auslieferung tausender Abfangdrohnen zusichern. Diana Kramer, Nachrichtenredaktion.
4: Die Deutsche Bahn will das Familienticket dauerhaft anbieten. Das kündigte Bahnchefin Evelyn Palla in der Bild am Sonntag an. Den Pauschalpreis von 99,99 Euro hatte die Bahn schon in den Sommerferien angeboten.
6: Bis zu 5 Personen Hin- und Rückfahrt mit dem ICE inklusive Sitzplatzreservierung. Dieses Pauschalangebot hat im Sommer schon dazu geführt, dass 100.000 Familien mehr mit der Bahn gefahren sind, sagt Konzernchefin Palla. Ab dem 1. November soll es das Familienticket jetzt dauerhaft geben, der Verkauf am 26. Oktober starten. Das ist auch ein bisschen Wiedergutmachung, weil es immer noch Kritik daran gibt, dass die Bahn vergünstigte Sitzplatzreservierungen für Familien abgeschafft hatte. Jan-Henner Reitze, Nachrichtenredaktion.
4: Elektroautos können in Deutschland an immer mehr öffentlichen Ladepunkten Strom tanken. Das geht aus neuen Daten der Bundesnetzagentur hervor. Demnach waren dort am 1. September gut 209.000 öffentliche Ladepunkte registriert, ein knappes Viertel mehr als vor rund einem Jahr. Die Ladeinfrastruktur wächst laut der Studie allerdings unregelmäßig. Während Metropolen demnach dicht versorgt werden, sieht es in kleinen Städten und ländlichen Regionen weniger gut aus. Bei einem Brand auf einem großen Campingplatz am Gardasee sind mehr als 20 Menschen verletzt worden. Nach ersten Angaben mussten mindestens 24 Urlauber ins Krankenhaus gebracht werden. Einer davon soll Berichten zufolge in kritischem Zustand sein. 7 trugen mittelschwere Verletzungen davon. Der Brand ist inzwischen unter Kontrolle. Die Ursache ist noch unklar.
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7: In Baden-Württemberg starten wir mit etwas Sonne und stellenweise Nebel im Süden. Im Laufe des Tages wechseln sich Wolken und Sonne ab, während es im Norden eher bedeckt bleibt. Mit Temperaturen von bis zu 27 Grad bleibt es warm. Am Abend lockert es überall auf. Ab morgen könnten im Westen erste Schauer auftauchen. Hier die aktuellen Werte. In Klebronn am Erlebnispark Tripsdrill sind es aktuell 12 Grad, in Ludwigsburg am Residenzschloss 15 Grad und in Nagold an der Burgruine Hohennagold 13 Grad.
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7: Hier kommt der Verkehrsüberblick. A5 Karlsruhe Richtung Heidelberg. Zwischen Kronau und Waldorf-Wiesloch staut es sich derzeit auf 6 Kilometern. Mindestens 18 Minuten länger einplanen. A6 Kaiserslautern Richtung Heilbronn. Zwischen Wattenheim und Viernheimer Dreieck 11 Kilometer stockend. Zeitverlust von mindestens 16 Minuten. A8 München Richtung Stuttgart. Zwischen Kirchheim, Tech West und Stuttgart Flughafenmesse 10er Kilometer Stau. Rund 21 Minuten draufrechnen. Gute Fahrt.
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4: 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Geht um 18.30 Uhr los und wir machen ganz entspannte Outdoor Pilates Session mit der untergehenden Sonne. Wird richtig geil. Egal, ob wir Anfänger oder Fortgeschrittene sind. Alles, was wir brauchen, ist eine Anmeldung, eine Matte und ein bisschen was zum Trinken und dann ganz viel Spaß haben. Morgen Sundowner Pilates Class vor der Michaelskapelle in Bruchsal.
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5: Ich bin Thomas Bleskin. Bundeskanzler Merz hat sich trotz russischer Warnungen und eines Drohnenangriffs während seines Besuchs in Kiew unbeeindruckt gezeigt. Er sagte, die Reise mit einer großen Regierungs- und Wirtschaftsdelegation zeige, dass man sich nicht einschüchtern lasse.
6: Die ganze Sinnlosigkeit dieses Krieges sehen wir hier an diesem Platz am letzten Montag. Ein Angriff auf die Akademie der Wissenschaften in Kiew, mitten in der Stadt. Übrigens wenige hundert Meter von der deutschen Botschaft entfernt. Und heute Morgen an einem friedlichen Sonntag, Luftalarm in Kiew. Ich kann es nur noch einmal von dieser Stelle aus wiederholen. Herr Putin, hören Sie diesen sinnlosen Krieg auf. Wir sind bereit zu Gesprächen.
5: Bundeskanzler Merz. Während des Besuchs traf eine russische Drohne eine Brücke rund 5 Kilometer von Merz entfernt. Die Deutsche Bahn will ihr Familienticket dauerhaft anbieten. Bahnchefin Palla sagte der Bild am Sonntag, Hin- und Rückfahrt für eine Familie kosteten 99,99 Euro inklusive ICE-Reservierung. Das Angebot soll ab dem 1. November gelten, der Verkauf beginnt am 26. Oktober. Zugleich dämpfte Palla die Erwartungen an eine schnelle Verbesserung der Pünktlichkeit. Die Sanierung des Schienennetzes werde mindestens 10 Jahre dauern. Elektroautos können in Deutschland an immer mehr öffentlichen Ladepunkten Strom tanken. Das geht aus neuen Daten der Bundesnetzagentur hervor. Demnach waren dort am 1. September gut 209.000 öffentliche Ladepunkte registriert, ein knappes Viertel mehr als vor rund einem Jahr.
7: Es tut sich was bei den Möglichkeiten, wo Elektroautos geladen werden können. Bei den Städten das dichteste öffentliche Ladenetz bietet Stuttgart vor Regensburg und München. Ganz hinten in dem Ranking landen Brandenburg an der Havel, Dessau und Suhl. Dass es in kleineren Städten und auf dem Land trotz Wachstums immer noch vergleichsweise wenige öffentliche Ladesäulen gibt, hält aus Sicht der Autoren der Studie immer noch viele Menschen davon ab, auf ein E-Auto umzusteigen. Jan-Henner Reitzer, Nachrichtenredaktion.
5: Beim Absturz eines Kleinflugzeugs im Landkreis Heilbronn sind 2 Menschen ums Leben gekommen. Nach Angaben der Polizei streifte die Maschine im Landeanflug bei Gundelsheim zunächst einen Zaun und einen Baum und stürzte anschließend in einen Weinberg. Dort brannte das Flugzeug aus. Die Ursache des Unglücks ist noch unklar.
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8: In Baden-Württemberg starten wir mit etwas Sonne und stellenweise Nebel im Süden. Im Laufe des Tages wechseln sich Wolken und Sonne ab, während es im Norden eher bedeckt bleibt. Mit Temperaturen von bis zu 27 Grad bleibt es warm. Am Abend lockert es überall auf. Ab morgen könnten im Westen erste Schauer auftauchen. Hier die aktuellen Werte. In Klebronn am Erlebnispark Tripsdrill sind es aktuell 12 Grad, in Ludwigsburg am Residenzschloss 15 Grad und in Nagold an der Burgruine Hohennagold 13 Grad.
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8: Hier kommt der Verkehrsüberblick. A5 Karlsruhe Richtung Heidelberg. Zwischen Kronau und Waldorf-Wiesloch staut es sich derzeit auf 6 Kilometern. Mindestens 18 Minuten länger einplanen. A6 Kaiserslautern Richtung Heilbronn. Zwischen Wattenheim und Viernheimer Dreieck 11 Kilometer stockend. Zeitverlust von mindestens 16 Minuten. A8 München Richtung Stuttgart. Zwischen Kirchheim, Tech West und Stuttgart Flughafenmesse 10 Kilometer Stau. Rund 21 Minuten draufrechnen. Gute Fahrt.
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4: Ich bin Thomas Bleskin. Bundeskanzler Friedrich Merz ist zu einem Solidaritätsbesuch in der Ukraine eingetroffen, um dem Land weitere Hilfe für den Abwehrkampf gegen Russland zuzusagen. Die Reise gilt als eine der gefährlichsten eines Bundeskanzlers in das Kriegsgebiet seit Beginn der russischen Invasion im Februar 2022. Die Sicherheitslage in der Ukraine hat sich in den vergangenen Monaten massiv verschlechtert.
5: Nur wenige Stunden vor der Ankunft der deutschen Delegation hatte Moskau ausländische Besucher und Diplomaten aufgefordert, Kiew zu verlassen. Allein vor diesem Hintergrund ist die Reise des Kanzlers äußerst heikel. Und auch nach der Ankunft des Zuges gab es Drohnenalarm. Merz wird von Wirtschaftsministerin Reiche und 10 Unternehmern aus den Bereichen Rüstung und Energie begleitet. Wie es heißt, will der Kanzler in Kiew die baldige Auslieferung tausender Abfangdrohnen zusichern. Diana Kramer, Nachrichtenredaktion.
4: Die Deutsche Bahn will das Familienticket dauerhaft anbieten. Das kündigte Bahnchefin Evelyn Palla in der Bild am Sonntag an. Den Pauschalpreis von 99,99 Euro hatte die Bahn schon in den Sommerferien angeboten.
6: Bis zu 5 Personen Hin- und Rückfahrt mit dem ICE inklusive Sitzplatzreservierung. Dieses Pauschalangebot hat im Sommer schon dazu geführt, dass 100.000 Familien mehr mit der Bahn gefahren sind, sagt Konzernchefin Palla. Ab dem 1. November soll es das Familienticket jetzt dauerhaft geben, der Verkauf am 26. Oktober starten. Das ist auch ein bisschen Wiedergutmachung, weil es immer noch Kritik daran gibt, dass die Bahn vergünstigte Sitzplatzreservierungen für Familien abgeschafft hatte. Jan-Henner Reitze, Nachrichtenredaktion.
4: Elektroautos können in Deutschland an immer mehr öffentlichen Ladepunkten Strom tanken. Das geht aus neuen Daten der Bundesnetzagentur hervor. Demnach waren dort am 1. September gut 209.000 öffentliche Ladepunkte registriert, ein knappes Viertel mehr als vor rund einem Jahr. Die Ladeinfrastruktur wächst laut der Studie allerdings unregelmäßig. Während Metropolen demnach dicht versorgt werden, sieht es in kleinen Städten und ländlichen Regionen weniger gut aus. Bei einem Brand auf einem großen Campingplatz am Gardasee sind mehr als 20 Menschen verletzt worden. Nach ersten Angaben mussten mindestens 24 Urlauber ins Krankenhaus gebracht werden. Einer davon soll Berichten zufolge in kritischem Zustand sein. 7 trugen mittelschwere Verletzungen davon. Der Brand ist inzwischen unter Kontrolle. Die Ursache ist noch unklar.
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7: In Baden-Württemberg starten wir mit etwas Sonne und stellenweise Nebel im Süden. Im Laufe des Tages wechseln sich Wolken und Sonne ab, während es im Norden eher bedeckt bleibt. Mit Temperaturen von bis zu 27 Grad bleibt es warm. Am Abend lockert es überall auf. Ab morgen könnten im Westen erste Schauer auftauchen. Hier die aktuellen Werte. In Klebronn am Erlebnispark Tripsdrill sind es aktuell 12 Grad, in Ludwigsburg am Residenzschloss 15 Grad und in Nagold an der Burgruine Hohennagold 13 Grad.
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7: Hier kommt der Verkehrsüberblick. A5 Karlsruhe Richtung Heidelberg. Zwischen Kronau und Waldorf-Wiesloch staut es sich derzeit auf 6 Kilometern. Mindestens 18 Minuten länger einplanen. A6 Kaiserslautern Richtung Heilbronn. Zwischen Wattenheim und Viernheimer Dreieck 11 Kilometer stockend. Zeitverlust von mindestens 16 Minuten. A8 München Richtung Stuttgart. Zwischen Kirchheim, Tech West und Stuttgart Flughafenmesse 10er Kilometer Stau. Rund 21 Minuten draufrechnen. Gute Fahrt.
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2: 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Geht um 18.30 Uhr los und wir machen ganz entspannte Outdoor-Pilates-Session mit der untergehenden Sonne. Wird richtig geil. Egal, ob wir Anfänger oder Fortgeschrittene sind. Alles, was wir brauchen, ist eine Anmeldung, eine Matte und ein bisschen was zum Trinken und dann ganz viel Spaß haben. Morgen Sundowner Pilates Class vor der Michaelskapelle in Bruchsal.
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4: Ich bin Thomas Bleskin. Bundeskanzler Merz hat sich trotz russischer Warnungen und eines Drohnenangriffs während seines Besuchs in Kiew unbeeindruckt gezeigt. Er sagte, die Reise mit einer großen Regierungs- und Wirtschaftsdelegation zeige, dass man sich nicht einschüchtern lasse.
5: Die ganze Sinnlosigkeit dieses Krieges sehen wir hier an diesem Platz am letzten Montag. Ein Angriff auf die Akademie der Wissenschaften in Kiew, mitten in der Stadt. Übrigens wenige hundert Meter von der deutschen Botschaft entfernt. Und heute Morgen an einem friedlichen Sonntag Luftalarm in Kiew. Ich kann es nur noch einmal von dieser Stelle aus wiederholen. Herr Putin, hören Sie diesen sinnlosen Krieg auf. Wir sind bereit zu Gesprächen.
4: Bundeskanzler Merz. Während des Besuchs traf eine russische Drohne eine Brücke rund 5 Kilometer von Merz entfernt. Die Deutsche Bahn will ihr Familienticket dauerhaft anbieten. Bahnchefin Paller sagte der Bild am Sonntag, Hin- und Rückfahrt für eine Familie kosteten 99,99 Euro inklusive ICE-Reservierung. Das Angebot soll ab dem 1. November gelten, der Verkauf beginnt am 26. Oktober. Zugleich dämpfte Paller die Erwartungen an eine schnelle Verbesserung der Pünktlichkeit. Die Sanierung des Schienennetzes werde mindestens 10 Jahre dauern. Elektroautos können in Deutschland an immer mehr öffentlichen Ladepunkten Strom tanken. Das geht aus neuen Daten der Bundesnetzagentur hervor. Demnach waren dort am 1. September gut 209.000 öffentliche Ladepunkte registriert, ein knappes Viertel mehr als vor rund einem Jahr.
6: Es tut sich was bei den Möglichkeiten, wo Elektroautos geladen werden können. Bei den Städten das dichteste öffentliche Ladenetz bietet Stuttgart vor Regensburg und München. Ganz hinten in dem Ranking landen Brandenburg an der Havel, Dessau und Suhl. Dass es in kleineren Städten und auf dem Land trotz Wachstums immer noch vergleichsweise wenige öffentliche Ladesäulen gibt, hält aus Sicht der Autoren der Studie immer noch viele Menschen davon ab, auf ein E-Auto umzusteigen. Jan-Henner Reitzer, Nachrichtenredaktion.
4: Beim Absturz eines Kleinflugzeugs im Landkreis Heilbronn sind 2 Menschen ums Leben gekommen. Nach Angaben der Polizei streifte die Maschine im Landeanflug bei Gundelsheim zunächst einen Zaun und einen Baum und stürzte anschließend in einen Weinberg. Dort brannte das Flugzeug aus. Die Ursache des Unglücks ist noch unklar.
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7: In Baden-Württemberg starten wir mit etwas Sonne und stellenweise Nebel im Süden. Im Laufe des Tages wechseln sich Wolken und Sonne ab, während es im Norden eher bedeckt bleibt. Mit Temperaturen von bis zu 27 Grad bleibt es warm. Am Abend lockert es überall auf. Ab morgen könnten im Westen erste Schauer auftauchen. Hier die aktuellen Werte. In Klebronn am Erlebnispark Tripsdrill sind es aktuell 12 Grad, in Ludwigsburg am Residenzschloss 15 Grad und in Nagold an der Burgruine Hohennagold 13 Grad.
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7: Hier kommt der Verkehrsüberblick A5 Karlsruhe Richtung Heidelberg. Zwischen Kronau und Waldorf-Wiesloch staut es sich derzeit auf 6 Kilometern. Mindestens 18 Minuten länger einplanen. A6 Kaiserslautern Richtung Heilbronn. Zwischen Wattenheim und Viernheimer Dreieck 11 Kilometer stockend. Zeitverlust von mindestens 16 Minuten. A8 München Richtung Stuttgart. Zwischen Kirchheim, Tech West und Stuttgart Flughafenmesse 10er Kilometer Stau. Rund 21 Minuten draufrechnen. Gute Fahrt.
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2: Ach, Freunde, war das Wochenende ein bisschen tougher? Kein Problem. Wir können morgen in das MASH in Stuttgart. Da ist Afterwork Lounge angesagt. Geht um 18 Uhr los und wir können da erstmal ein bisschen auf den Montag und auf unser Leben klarkommen. Das ist eine sehr, sehr fette Fläche. Also wirklich perfekt, um neue Leute kennenzulernen, ein bisschen zu connecten oder um einfach zu chillen. Morgen Afterwork Lounge im MASH in Stuttgart um 18 Uhr.
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4: Ich bin Thomas Pleskin. Bundeskanzler Merz hat die deutsche Unterstützung der Ukraine gegen Vorbehalte in der Bevölkerung verteidigt. In Kiew sagte er, er nehme entsprechende Umfragen und Meinungen ernst, teile sie aber nicht. Die Hilfe liege im nationalen Interesse Deutschlands. Russland greife Deutschland bereits mit täglichen Internetattacken an. Das werde nicht aufhören, wenn Berlin die Unterstützung einstelle.
5: Der ukrainische Präsident Zelensky dankte dem Kanzler für den Besuch in schwierigen Zeiten. Während Merz in Kiew weitere Militärhilfe zusicherte, kündigte das russische Verteidigungsministerium noch härtere Angriffe auf die Ukraine an. Moskau reagiere damit auf die Drohungen Zelenskys, noch mehr russische Ziele zu attackieren, hieß es. Die Gewalt in dem Krieg dürfte also nach dem Kanzlerbesuch noch weiter eskalieren. Ulf Mauder, Nachrichtenredaktion.
4: Nach dem Beschluss gegen weitere Stolpersteine im öffentlichen Raum haben in Heidenau bei Dresden rund 200 Menschen an einem Mahngang teilgenommen. Der Stadtrat hatte Ende September einen Antrag von AfD und CDU gebilligt, wonach das Gedenken künftig vorzugsweise auf dem Nordfriedhof stattfinden soll. Der Verein Akubis, der den Mahngang organisiert hatte, sprach von Wut und Enttäuschung über die Entscheidung. In Heidenau gibt es bislang 5 Stolpersteine. Das Münchner Oktoberfest hat eine Rekordbilanz erzielt. Mit 7,4 Millionen Menschen kamen so viele Besucher wie noch nie.
6: Der bisherige Besucherrekord von 2023 ist geknackt. Damals kamen 7,2 Millionen Menschen, diesmal waren es 200.000 mehr. Getrunken wurden 6,7 Millionen Maß Bier und auch beim Essen legten die Wiesenwirte zu. Gleichzeitig gab es mehrere Unglücke. 2 Mitarbeiter von Fahrgeschäften wurden schwer verletzt. Einer davon starb. Auch eine über 90-jährige Besucherin starb nach einem Unfall mit einem Kutschpferd. Auf der Anreise zur Wiesn kamen außerdem 2 Menschen bei einem Busunglück ums Leben. Aus München, Julia Wasilkow.
4: Zum Sporttennis. Alexander Zverev hat beim Tennisturnier in Peking das Halbfinale verpasst. Der Deutsche verlor gegen den Serben Novak Djokovic nach gut 2,5 Stunden in 3 Sätzen. Damit erlitt Zverev auch im Kampf um Platz 1 der Weltrangliste einen Rückschlag. Djokovic feierte in Peking seinen 32. Sieg in Serie und trifft im Halbfinale auf Daniel Medvedev.
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7: In Baden-Württemberg starten wir mit etwas Sonne und stellenweise Nebel im Süden. Im Laufe des Tages wechseln sich Wolken und Sonne ab, während es im Norden eher bedeckt bleibt. Mit Temperaturen von bis zu 27 Grad bleibt es warm. Am Abend lockert es überall auf. Ab morgen könnten im Westen erste Schauer auftauchen. Hier die aktuellen Werte. In Klebronn am Erlebnispark Tripsdrill sind es aktuell 12 Grad, in Ludwigsburg am Residenzschloss 15 Grad und in Nagold an der Burgruine Hohennagold 13 Grad.
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7: Hier kommt der Verkehrsüberblick. A5 Karlsruhe Richtung Heidelberg. Zwischen Kronau und Waldorf-Wiesloch staut es sich derzeit auf 6 Kilometern. Mindestens 18 Minuten länger einplanen. A6 Kaiserslautern Richtung Heilbronn. Zwischen Wattenheim und Viernheimer Dreieck 11 Kilometer stockend. Zeitverlust von mindestens 16 Minuten. A8 München Richtung Stuttgart. Zwischen Kirchheim, Tech West und Stuttgart Flughafenmesse 10er Kilometer Stau. Rund 21 Minuten draufrechnen. Gute Fahrt.
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2: Morgen geht die Sundowner Pilates Class und zwar vor der Michaelskapelle in Bruchsal. Geht um 18.30 Uhr los und wir machen ganz entspannte Outdoor-Pilates-Session mit der untergehenden Sonne. Wird richtig geil. Egal, ob wir Anfänger oder Fortgeschrittene sind. Alles, was wir brauchen, ist eine Anmeldung, eine Matte und ein bisschen was zum Trinken und dann ganz viel Spaß haben. Morgen Sundowner Pilates Class vor der Michaelskapelle in Bruchsal.
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4: Ich bin Thomas Pleskin. Bundeskanzler Merz hat sich trotz russischer Warnungen und eines Drohnenangriffs während seines Besuchs in Kiew unbeeindruckt gezeigt. Er sagte, die Reise mit einer großen Regierungs- und Wirtschaftsdelegation zeige, dass man sich nicht einschüchtern lasse.
5: Die ganze Sinnlosigkeit dieses Krieges sehen wir hier an diesem Platz am letzten Montag. Ein Angriff auf die Akademie der Wissenschaften in Kiew, mitten in der Stadt. Übrigens wenige hundert Meter von der deutschen Botschaft entfernt. Und heute Morgen an einem friedlichen Sonntag Luftalarm in Kiew. Ich kann es nur noch einmal von dieser Stelle aus wiederholen. Herr Putin, hören Sie diesen sinnlosen Krieg auf. Wir sind bereit zu Gesprächen.
4: Bundeskanzler Merz. Während des Besuchs traf eine russische Drohne eine Brücke rund 5 Kilometer von Merz entfernt. Die Deutsche Bahn will ihr Familienticket dauerhaft anbieten. Bahnchefin Palla sagte der Bild am Sonntag, Hin- und Rückfahrt für eine Familie kosteten 99,99 Euro inklusive ICE-Reservierung. Das Angebot soll ab dem 1. November gelten, der Verkauf beginnt am 26. Oktober. Zugleich dämpfte Palla die Erwartungen an eine schnelle Verbesserung der Pünktlichkeit. Die Sanierung des Schienennetzes werde mindestens 10 Jahre dauern. Elektroautos können in Deutschland an immer mehr öffentlichen Ladepunkten Strom tanken. Das geht aus neuen Daten der Bundesnetzagentur hervor. Demnach waren dort am 1. September gut 209.000 öffentliche Ladepunkte registriert, ein knappes Viertel mehr als vor rund einem Jahr.
6: Es tut sich was bei den Möglichkeiten, wo Elektroautos geladen werden können. Bei den Städten das dichteste öffentliche Ladenetz bietet Stuttgart vor Regensburg und München. Ganz hinten in dem Ranking landen Brandenburg an der Havel, Dessau und Suhl. Dass es in kleineren Städten und auf dem Land trotz Wachstums immer noch vergleichsweise wenige öffentliche Ladesäulen gibt, hält aus Sicht der Autoren der Studie immer noch viele Menschen davon ab, auf ein E-Auto umzusteigen. Jan-Henner Reitzer, Nachrichtenredaktion.
4: Zum Sporttennis. Alexander Zverev hat beim Tennisturnier in Peking das Halbfinale verpasst. Der Deutsche verlor gegen den Serben Novak Djokovic nach gut 2,5 Stunden in 3 Sätzen. Damit erlitt Zverev auch im Kampf um Platz 1 der Weltrangliste einen Rückschlag. Djokovic feierte in Peking seinen 32. Sieg in Serie und trifft im Halbfinale auf Daniel Medvedev.
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7: In Baden-Württemberg starten wir mit etwas Sonne und stellenweise Nebel im Süden. Im Laufe des Tages wechseln sich Wolken und Sonne ab, während es im Norden eher bedeckt bleibt. Mit Temperaturen von bis zu 27 Grad bleibt es warm. Am Abend lockert es überall auf. Ab morgen könnten im Westen erste Schauer auftauchen. Hier die aktuellen Werte. In Klebronn am Erlebnispark Tripsdrill sind es aktuell 12 Grad, in Ludwigsburg am Residenzschloss 15 Grad und in Nagold an der Burgruine Hohennagold 13 Grad.
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7: Hier kommt der Verkehrsüberblick. A5 Karlsruhe Richtung Heidelberg. Zwischen Kronau und Waldorf-Wiesloch staut es sich derzeit auf 6 Kilometern. Mindestens 18 Minuten länger einplanen. A6 Kaiserslautern Richtung Heilbronn. Zwischen Wattenheim und Viernheimer Dreieck 11 Kilometer stockend. Zeitverlust von mindestens 16 Minuten. A8 München Richtung Stuttgart. Zwischen Kirchheim, Tech West und Stuttgart Flughafenmesse 10 Kilometer Stau. Rund 21 Minuten draufrechnen. Gute Fahrt.
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1: Schönes Wochenende euch. Es geht los in eine neue Runde Big FM Night Talk. Heute mit dem Thema Dankbarkeit, weil heute, was ist?
2: Erntedank.
1: Ja, genau. Du hast es richtig erraten. Christian ist heute bei mir im Studio.
2: Manchmal bin ich ganz gut im Raten.
1: Ja, manchmal. Aber wir haben das Thema ja auch abgesprochen, müssen wir schon ehrlich sein. Ne?
2: Stimmt.
1: 08900901 ist die Nummer hier zu uns im Studio. Ja, wir sprechen von Dankbarkeit. Wem ihr dankbar seid. Vielleicht hattet ihr ja mal eine schwere Zeit im Leben. Oder es ist nicht alles so nach Plan gelaufen, wie ihr erhofft habt. Ne? Und vielleicht war da ja jemand, der euch ja, so ein bisschen aus der Scheiße geholt hat. Ne?
2: Hoffe ich sehr.
1: Ja. Dir auch schon passiert?
2: Ja.
1: Wer war dann da?
2: Meine Schwester.
1: Okay.
2: Und meine Eltern auch.
1: Und dann war alles wieder tutti?
2: Ja, manchmal bin den Eltern auch ein bisschen Ärger gegeben.
1: Was, es hat Ärger gegeben?
2: Ja, wenn man ein bisschen Scheiße gebaut hat.
1: Hast du gemacht?
2: Ja, schon.
1: Aber die haben dir dann geholfen, wieder rauszukommen?
2: Klar.
1: Was hast du denn gemacht?
2: Oh, soll ich das jetzt hier verraten?
1: Ja, ey, wer A sagt, muss auch B sagen, sorry.
2: Also da war ich schon erwachsen. Ich bin tatsächlich mal betrunken Fahrrad gefahren.
1: Okay.
2: Was nicht so gut war, weil die Polizei mich angehalten hat.
1: Okay, aber dann war es vielleicht doch gut, weil du draus gelernt hast, oder?
2: Ja, das Blöde war, also ich hätte es, glaube ich, auch alleine hingekriegt. Das Blöde war, ich bin dann kurze Zeit darauf für ein Jahr nach Lateinamerika gegangen.
1: Ja.
2: Und dann kam halt irgendwie noch die Post von der Dings und der Polizei und eventuell auch irgendwie sowas, was man zahlen muss. Es war jetzt nicht so heftig extrem, aber ich musste natürlich meine Eltern einweihen und dass sie dann die Post erledigen und irgendwie sozusagen die Rechnung begleichen.
1: Okay.
2: Ja, also ich war da schon ziemlich dankbar, aber ein schönes Gefühl war es wirklich nicht.
1: Okay, ja, das kann ich mir vorstellen. Aber ja, was willst du machen in dem Augenblick, ne?
2: Ja, ja, genau.
1: Okay. Haben sie danach was gesagt, als du zurückgekommen bist?
2: Nee, wir haben schon vorgesprochen und so. Dann haben sie natürlich erstmal geschimpft, aber dann habe ich mir auch geholfen.
1: Ja, okay, sehr gut. Ja, wer hat euch schon mal geholfen? Für wen oder für was seid ihr dankbar? 08900901, die Nummer hier zu uns ins Studio.

0: Big FM ist hier mit dem Night Talk. Unser Thema heute ist Dankbarkeit, weil heute ist Erntedankfest. Und da haben wir auch gleich schon jemand am Telefon, nämlich die Walli. Servus, Walli.
1: Hallo. Hallo.
0: So, du hast vielen Menschen zu danken, hast du mir gerade eben schon so ein bisschen verraten, ne?
1: Ja.
0: Okay, du hast ein bisschen Zeit, also leg mal los, würde ich sagen.
1: Also, ich bin stark sehbehindert auf die Welt gekommen. Mhm. Heute bin ich ganz blind. Und gut, da haben mir meine Geschwister und meine Eltern oft geholfen. Später habe ich dann geheiratet und in 4 Jahresabstand 2 Kinder bekommen, die krank sind, beziehungsweise waren. Meine Tochter ist verstorben. Die hatten beide oder haben, mein Sohn hat es auch, Mukoviszidose.
2: Oh yeah.
1: Ja. Und es gab immer meine Familie und so 4, 5 gute Freunde, die mir immer geholfen haben.
2: Wie gut, dass du so ein Netzwerk hast.
1: Bitte?
2: Wie gut, dass du so ein Netzwerk hast, das irgendwie um dich rum ist und dich auffängt und unterstützt, ja, in schweren Zeiten.
1: Ja. Ich muss dazu sagen, mein Sohn war nicht geplant, ist aber doch gekommen. Und da meine Tochter vor 19 Jahren verstorben ist, bin ich heute heilfroh, dass er da ist. Es geht ihm auch relativ gut und wir helfen uns gegenseitig. Ne?
2: Also ganz viel Grund zur Dankbarkeit. Zum einen für, ja, ein Netzwerk von Freunden und lieben Menschen, die dich unterstützen, und zum anderen eben für deinen Sohn, der da ist und der mit dir, ja, der euch gegenseitig unterstützt und miteinander das Leben teilt.
1: Genau. Gut, wir haben jetzt nicht, wir leben nicht zusammen, der ist aber, wohnt aber nicht weit weg von mir. Mhm. Und wenn er irgendwie Hilfe braucht, bin ich da und umgekehrt genauso. Mhm.
2: Ach, wunderbar, dass ihr so füreinander da seid. Mhm. Also aller Grund zur Dankbarkeit.
1: Ja.
0: Gab es denn auch mal so eine Zeit, wo du jetzt, man sagt ja immer, wenn man so in so eine Wut reinkommt, ne, weil wenn man so überlegt, was bei dir alles passiert ist, ne, wo man dann so gar nicht dankbar ist, wo man eher nur wütend ist?
1: Was heißt wütend? Eher traurig, würde ich sagen. Mhm. Ne? Also wütend würde ich nicht sagen. Wenn ich dann Leute höre, die keinen Grund zum Jammern haben und jammern trotzdem, dann könnte ich wütend werden.
0: Ne? Ja, das glaube ich. Ja, das stimmt.
1: Weil meine Mutter hat damals schon immer gesagt, wenn meine Cousine ihre Wäsche zu ihrer Mutter gebracht hat und die hat einen kleinen, gesunden Jungen gehabt und die war da am Jammern, dann hat die immer gesagt, ja, was soll denn unsere sagen, ne? Mhm. Die 2 Ehen sind gescheitert und ich bin überwiegend mit den Kindern allein gewesen. Mhm. Und jammern bringt ja nichts, ne? Mhm. Man muss das Beste draus machen. Wir haben auch viel, viel Schönes erlebt und viel Spaß gehabt immer, ne?
2: Aber da kann ich gut verstehen, dass du oft auch irgendwie in Zeiten hattest, wo du traurig bist. Aber alle Achtung vor dir, also mit dem, was du da bewältigt hast auch.
1: Manchmal denke ich, ja, ist jetzt mal genug Scheiße gelaufen.
0: Ja, das hatte ich nämlich gemeint, ne, deswegen.
1: Ja, ja.
0: Ist es denn auch so, wenn andere wirklich so am Rummotzen sind oder so, dass du denen auch sagst, ey, hör mal zu, sei mal lieber dankbar für das und das, was du hast?
1: Das sage ich auch, ja.
0: Ja, und kriegst du einen blöden Kommentar gedrückt oder wie läuft es dann ab?
1: Nee, meistens sagen die da nichts, ne? Mhm. Weil damit rechnen die da nicht, ne?
0: Ja, das denke ich mir, ja.
1: Ja, mittlerweile sind auch viele Freundinnen, sage ich jetzt mal, gar nicht mehr da, krank gewesen und gestorben, ne? Mhm. Da ist man auch oft traurig und vermisst sie, aber so ist es nun mal eben, ne?
0: Dann gib uns mal ein paar Tipps hier, was man machen kann, wenn man aktuell ja vielleicht nicht so dankbar ist. Wie man das wieder so ein bisschen in sein Leben einbauen kann.
1: Also ich finde, man soll sich Dinge suchen, für die man dankbar sein kann. Ne? Es gibt nicht nur Mist im Leben, es gibt auch schöne Sachen. Ne? Wenn man gute Freunde hat. Also man soll nicht immer nur das Negative sehen, man soll auch versuchen, positiv die Sache zu sehen.
2: Also einen Blick auf die positiven Sachen denken. Ja. Ich finde es ganz spannend, Viktor Frankl, ein Psychiater, ein Psychotherapeut, die Logotherapie erfunden hat, der hat was Wunderbares gesagt, dass man auch dafür dankbar sein soll, was ihm nicht passiert ist im Leben. Mit Blick auf andere Menschen und andere Schicksalsschläge. Aber ich freue mich sehr, dass du für dich so auf eine Spur hast, dass du sagst, ja, ich bin dankbar für alles, was ich auch irgendwie bewältigen konnte, auch wenn es schwer war und sicher auch viele Phasen gab, wo du traurig warst.
1: Ja, sicher. Und ich habe mal gehört, man soll sich das am besten aufschreiben, ne? Was man an guten Sachen findet in seinem Leben. Ne?
2: Ja, das rate ich tatsächlich ganz oft, auch Leute, die so in akuten, schwierigen Phasen sind, sich abends 20 Minuten mal hinzusetzen und überlegen, für was sind sie heute dankbar und drei Dinge aufzuschreiben, für was sie dankbar sind. Weil es hilft ungemein, irgendwie auch durch schwere Zeiten zu kommen.
1: Weil es ist nicht nur alles immer schlecht, ne?
2: Ja. Auch im Schnitt gibt es immer gute Dinge. Das ist schön.
1: Ja, weil wenn man nur negativ denkt, dann verzweifelt man ja irgendwann. Ne?
2: Ja, eben.
0: Ja. Das ist auch, was ich gemeint habe, was du dann getan hast. Ne? Weil wenn so viele Schicksalsschläge kommen oder so, dann geht die Dankbarkeit ja auch flöten. Ne? Weil dann fragt man sich eher, hallo, was ist hier gerade los?
1: Warum wir haben so viele Leute, ja, mir haben so viele Leute immer gesagt, das schaffst du sowieso nicht. Und gerade dann habe ich gesagt, und jetzt erst recht. Ne? Weil Blinde werden auch manchmal für ein bisschen blöd gehalten, muss ich ehrlich sagen.
0: Okay.
1: Ja. Habe ich selber erlebt. Und dann denke ich mir, so, dir zeige ich es jetzt und jetzt erst recht. Ne?
0: Genau. Sehr schön. Walli, ganz herzlichen Dank für deinen Anruf.
1: Ja, bitte, bitte.
0: Alles Liebe dir weiterhin und eine wundervolle Nacht, ja?
1: Ja, wünsche ich euch auch.
0: Dankeschön. Und behalt dir das bei mit der Dankbarkeit, ne?
2: Und
1: ja,
2: mach ich. Pass auf dich auf. Ciao.
0: Tschüss. Ciao. 08900901 ist die Nummer hier zu uns ins Studio. Ihr habt's mitbekommen. Es geht heute hier im Big FM Night Talk um Dankbarkeit.

0: Der Big FM Night Talk ist hier heute am Erntedanksonntag und das wurde auch in ganz vielen Kirchen heute richtig fett gefeiert. Was aber auch bedeutet, dass wir nicht nur Gott danken, sondern auch Gemüsebauern wie Daniel zum Beispiel. Er kommt aus Könken im Kreis Esslingen und bewirtschaftet etwa 70 Hektar mit 50 Angestellten. Und das bei diesem Hitzejahr auch noch. Und ihr könnt euch vorstellen, das war kein leichtes Jahr mit der großen Hitze.
1: Ja, also wenn man die Wasserrechnung sieht, tut's weh.
0: Ja, das denke ich mir. Mehr als doppelt so viel Wasser braucht Daniel dieses Jahr, heißt auch doppelt so viel Kosten mehr. Und selbst mit der Bewässerung konnte man auch nicht verhindern, dass es schmerzhafte Ernteausfälle gegeben hat.
2: Da war dann teilweise 20-30% einfach von der Jungpflanze vertrocknet oder dann auch vom fertigen Salat, dass man einfach fertige Salate einfach nicht ernten konnte, weil man diese Verbrennungen drin hatte.
0: Ja, und das Schlimme, der Einzelhandel nimmt die Ware dann auch nicht mehr an, selbst mit nur kleinen Braunstellen. Und da wünscht sich Daniel in der Zukunft so ein bisschen größere Toleranz.
2: Weil das Lebensmittel ist ja nicht schlecht, ja, sondern es ist nur ein verbrennendes Blatt, wo man wegmachen kann.
0: So ist es. Und da können wir als Kunden garantiert auch so ein bisschen entspannter werden. Daniel ist dankbar für das, was trotz allem gewachsen ist. Und ohne eine große Portion Gottvertrauen könnte er seine Arbeit sowieso nicht machen.
2: Wachstum hat man halt nicht in der Hand und auch das Wetter hat man nicht in der Hand und da sieht man dann doch auch wieder, wie abhängig man ist. Da braucht man dann einen Glaube dazu und ein Vertrauen dazu, dass das auch funktioniert.
0: Ja, und das ein oder andere Stoßgebet auf dem Acker gehört natürlich auch dazu. Daniel, ist wichtig, die Dankbarkeit nicht aus dem Blick zu verlieren, auch wenn das Jahr ganz schön hart war.
2: Trotzdem immer noch ein Segen, wie gut es hier uns geht, trotz Extreme. Und ich glaube, das müssen wir auch wieder mehr ins Bewusstsein rücken, auch in unserer Gesellschaft. Mehr Dankbarkeit wieder. Ich glaube, die ist auch ein bisschen verloren gegangen die letzten Jahre.
0: Ja, ich finde, da hat er recht, da können wir uns wirklich an die Nase fassen. Und das ist auch unser Thema heute. Es geht um Dankbarkeit. Wofür seid ihr dankbar? 08900901 ist die Nummer hier zu uns ins Studio.
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0: Wunder erleben wir auch immer wieder im Leben und dafür sind wir dann auch dankbar. Ne? Und um Dankbarkeit geht es auch heute hier im Big FM Night Talk. 08900901 ist die Nummer hier zu uns ins Studio und wir haben jetzt die Nicole am Telefon. Hallo Nicole.
1: Hallo.
0: Hallo. Wem dankst du denn?
1: Ich danke Gott und Jesus Christus und die kirchliche Gemeinde, in der ich mich befinde.
2: Okay. Und für was bist du denn ganz besonders dankbar im Leben?
1: Ganz besonders dankbar. Die haben mir verholfen, sehr groß verholfen. Das war zu einer Zeit, wo meine Kinder bei meinem Ex-Partner waren und ich fast obdachlos gewesen wäre. Okay. Und die Gemeinde, in der ich jetzt seit 14 Jahren bin und bete, mich aufgenommen hat, mir eine Wohnung verholfen, zu einer Wohnung verholfen hat und mir auf die Beine geholfen hat.
2: Ja. Und das ist ein ganz großer Grund zur Dankbarkeit.
1: Das ist ein ganz großer Grund zur Dankbarkeit. Und wir sind richtig familiär, immer noch, nach 14 Jahren. Ja.
2: Und da hast du schwierige Zeiten durchlebt.
1: Ja, da habe ich schwierige Zeiten durchlebt, ja.
2: Wie geht's dir heute?
1: Sehr gut. Mit der Gemeinde im Hintergrund, Vordergrund, um mich herum, auf jeden Fall gut. Aufgehoben.
2: Und da hast du ein gutes Netz, das dich trägt und stützt.
1: Genau. Und ja, doch eigentlich gut. Ich kann mich nicht dementsprechend beklagen, ja.
2: Und dann kannst du mit dem, was dir sozusagen in der schwierigen Situation entgegengekommen ist, einfach voller Dankbarkeit zurückschauen.
1: Genau.
2: Ja, wunderbar. Ja. Danke.
0: Ich hab auch noch eine Frage an dich. Wie war das damals? Natürlich. Ist da eine Person auf dich zugekommen oder waren es mehrere Personen, haben gesagt, du, wir haben das mitbekommen? Oder bist du zu denen gegangen oder wie war das?
1: Das war glatt. Das werdet ihr mir nicht glauben. Ich war total neben der Kappe und wusste nicht, wie wo was weitergeht, wo ich mich melden könnte oder sonst irgendwas und saß an der Donau in Ulm. Und dann kam der Pfarrer vom Nebendorf vorbei.
0: Und dann?
1: Von der Nebenstadt. Und der hat mir eine Bibel in die Hand gedrückt, hat gesehen, wie es mir geht, mit einer Karte von sich, mit seiner Telefonnummer und hat zu mir gemeint, wortwörtlich, wenn du Probleme hast, melde dich. Und das habe ich dann auch getan.
0: Aber hat er dich gekannt? Oder hast du ihn
1: gekannt? Nein, überhaupt nicht. Ich nicht und er mich nicht. Nein.
2: Er hat dich einfach angesprochen. Wie in deiner schwierigen Situation, wie ein Engel, der gekommen ist.
1: Genau. Also eigentlich, er war wirklich wie von Gott
2: zu dir geschickt.
0: Hast du ihn denn dann später, hast du ihn denn dann später wieder getroffen? Also ist er aus dieser Gemeinde?
1: Ja, und ja, habt ihr,
0: Kontakt. Habt ihr dann nochmal drüber geredet, wie das zustande kam?
1: Ja, habe ich ihm auch das erzählt und er konnte sich auch nicht, er war auch verwundert, hat auch gesagt, ja, das siehst du mal wieder, wie Jesus wirkt und Gott wirkt, hat er dann gesagt.
0: Also er war selber auch total baff, ja?
1: Er war auch baff, ja.
0: Das ist aber schon ein bisschen der Hammer. Das ist auch eben, wie ich schon sagte, Wunder, ne?
1: Das ist der Hammer, ja, wirklich. Das ist wirklich mein kleines Wunder, ja. Und mein kleines großes Wunder, kann man sagen.
0: Eine sehr schöne Geschichte, muss man wirklich sagen, Nicole. Und vor allen Dingen, wenn du jetzt so viele Menschen um dich rum hast, die dir auch immer wieder helfen, wo du so eine ganze Gruppe hast, ja, wo du genau weißt, da hast du Sicherheit, da kannst du vertrauen, ja, die sind bei dir. Das ist doch mega.
1: Das ist wirklich mega.
0: Also was würdest du so als Fazit mitgeben? Immer Vertrauen haben, oder?
1: Immer Vertrauen haben auf Gott und Jesus und wirklich, wenn man wirklich in so Schwierigkeiten steckt, sich auch an Gemeinden wenden, denen man vertraut. Weil sie wirklich helfen können.
2: Das ist ein echtes
1: und nicht
2: Wunder.
1: Aufgeben.
2: Mir fällt gerade
1: und alles wirklich an Gott und Jesus bringen. Das ist mein Fazit.
2: Schönes Fazit, danke.
0: Ja. Vielen Dank für deinen Anruf, Nicole. Wir wünschen dir weiterhin alles Liebe, alles Gute und eine wundervolle Nacht jetzt. Und weiterhin zuhören, ne?
1: Natürlich.
0: Dankeschön, dass du angerufen hast.
1: Bitteschön.
0: Mach's gut, tschüss. 08900901 ist die Nummer hier zu uns im Studio. Und was ist dir eingefallen?
2: Sei klug und halte dich an Wunder.
0: Ja.
2: Das ist von Mascha Kaliko.
0: Amen.
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0: Big FM ist hier mit dem Night Talk. War schon ein geiler Hit eben, ne?
1: Ja, absolut. Ich werde hier voll beobachtet.
0: Ja, ich fand aber auch gut. Ja, Big FM ist hier mit dem Night Talk. Unser Thema heute Dankbarkeit. Und am Telefon haben wir jetzt den Niklas aus Bad Homburg. Servus, Niklas.
2: Ja, hallo, schönen guten Abend.
0: Du hast mir ja schon eben ein bisschen verraten, du möchtest einer Person danken. Da wollen wir natürlich wissen, warum, wieso, weshalb, was ist vorgefallen und warum dankst du dieser Person? Und wer ist es vor allem, ne? Ich bin ja auch ein bisschen neugierig.
2: Ja. Also danken möchte ich auf jeden Fall Friedrich Merz. Ich finde, der hat so viel Gutes für dieses Land getan. Und dir sollte eigentlich jeder dankbar diesem Herrn sein.
1: Mhm. Und für was bist du denn besonders dankbar?
2: Ja, für seine weltoffene Politik.
1: Mhm. Okay.
0: Klingeln gleich alle Telefone hier. Oh Gott, ich sehe es schon kommen. Jetzt gibt es Diskussionen. Ja, warum genau? Also was gefällt dir gut dran? Findest du gut dran?
2: Ich finde es ja ein Thema, mit dem sich jeder beschäftigen sollte in der heutigen Zeit. Ja?
1: Also Politik meinst du?
2: Wie bitte?
1: Politik meinst du?
2: Ja, auch mit dem Thema Friedrich Merz.
1: Okay.
2: Ja.
1: Und für was bist du denn so besonders dankbar?
2: Naja, für seine weltoffene Politik halt, ne?
1: Mhm.
0: Aber das könntest du ja im Prinzip auch bei fast jedem Politiker sagen, oder? Dass er weltoffen ist.
2: Ja, aber ich finde halt Friedrich Merz so der Robin Hood, finde ich so. Er nimmt es von den Reichen und gibt es den Armen. Ich finde das eigentlich, das ist eine sehr schöne Sache. Und dafür wird halt zu wenig Dankbarkeit gezeigt.
1: Also weil die Leute einfach sehr unzufrieden sind und dann nicht so Dankbarkeit äußern, okay.
2: Mhm. Genau.
0: Hast du dich schon immer so mit Politik befasst oder so? Auch in der Vergangenheit?
2: Nein, eher in der jetzigen Zeit, wo es richtig schlecht läuft.
1: Ja, okay.
2: Ja.
0: Und warum genau jetzt?
2: Naja, weil in dem Land arbeiten sich ja nicht mehr lohnt. Und da muss man halt auch dankbar sein, dass man dann auch viel Geld vom Amt kriegt, wenn man nicht mehr arbeitet.
1: Hm.
2: Ne?
1: Was arbeitest du denn?
2: Darüber möchte ich jetzt nicht sprechen.
1: Okay.
2: Ja.
0: Okay. Gibt es denn sonst noch jemanden, dem du dankbar bist?
2: Ja, einigen meiner Freunde sogar noch.
1: Mhm. Ja. Schön, dass du gut aufgehoben zum Netzwerk hast.
2: Nochmal, wie bitte? Ich verstehe
1: nicht. Schön, dass du ein Netzwerk hast und mit deinen Freunden unterwegs bist und denen dankbar bist.
2: Ja, natürlich.
1: Yeah.
2: Freunde sind wichtig, ne?
1: Ja, genau.
0: Ja, nach Corona finde ich sowieso, ne? Weil da ist eh so ein bisschen. Ich finde, da sind die Freundschaften ein bisschen flöten gegangen, oder? Und das Ausgehen und so. Ist dir das auch schon aufgefallen?
2: Nein, wir haben uns dadurch nicht bremsen lassen.
0: Nee? Mhm. Das ist mega, aber ich kriege das schon so mit. So
2: das war bei uns ganz gut. Wir haben das ein oder andere Mal zwar eine Strafe bezahlt, aber ich finde, das hat sich gelohnt.
0: Ehrlich, habt ihr?
2: Ja, natürlich.
0: Okay.
2: Oh. Dann sind wir wieder bei dem Thema. Das lohnt sich auch, die Dankbarkeit, ne?
0: Ja.
2: Das war, wir haben das mit Dank bezahlt, damit das Geld halt auch der Herr Merz gut verwalten kann.
1: Ja, so, gut.
2: Ja.
0: Oh mein Gott. Nee, das habe ich nicht gemacht. Wir haben uns dann zusammen gezoomt und sowas. Aber dass ihr euch getroffen habt, ja, holla die Waldfee, ne?
2: Ja.
0: Das ist ja echt der Hammer. Ja, das glaube ich. Ja. Seid ihr jedes Mal erwischt worden?
2: Nein, aber das ein oder andere Mal schon, ne?
0: Eieiei, habt ihr euch noch draußen getroffen oder wie?
2: 25 Euro Bearbeitungsgebühr kostet es sogar.
0: Okay, ja, wie viel habt ihr denn da geblecht? Das würde mich echt mal interessieren.
2: 228,50 Euro.
0: Jeder von euch?
2: Ja, jeder. Das Ganze mehrmals.
0: Oh mein Gott. Ja, okay.
1: Okay.
0: Aber ihr habt euch nicht eurer Freiheit berauben lassen. So kann man es auch mal ausdrücken, ne?
2: Nein.
0: Sehr gut. Okay, dann Niklas, danke schön für deinen Anruf. Ich wünsche dir eine gute Weiterfahrt. Wo geht's jetzt hin?
2: Nach Hause.
0: Nach Hause, okay. Ja, dann hörst du uns ja noch eine Weile, ne?
1: Genau, und dann komm gut an.
2: Natürlich.
1: Und guten Start in die Woche.
0: Danke für deinen Anruf.
2: Danke ebenso.
0: Mach's gut, ciao, ciao.
2: Tschüss.
0: 08900901 ist die Nummer hier zu uns ins Studio. Heute geht es um Dankbarkeit. Erzählt uns, wem ihr dankbar seid und wegen was. Hotel.

0: Wicke Femmes hier mit dem Night Talk. Heute das Thema Dankbarkeit. Und ich muss es gleich vorab sagen, wir wollen hier jetzt keine politische Diskussion hier entfachen mit Merz und so weiter. Ne? Deswegen, wir bleiben beim Thema Dankbarkeit, Leute. Ja? Nur, dass ihr da Bescheid wisst. So, wir haben den Nächsten in der Leitung. Hallo, wer ist dran?
1: Hallo, ist der Marc.
2: Hi, Marc.
0: So, du bist auch dankbar. Eben hast du ja schon verraten.
2: Die Hörer wissen es noch gar nicht.
0: Ja, aber das
2: vielleicht kann der Marc uns einfach nochmal erzählen.
0: Ja, wir wollen ja auch wissen, um was es geht. Er hat ja nur gesagt, seine Frau. Er ist dankbar für seine Ehefrau.
1: Genau. Meine Frau bringt recht viel Verständnis für meine Schichtarbeit auf, für meine Überstunden, die ich hier und da mal mehr oder weniger freiwillig mache. Und ja, besonders, weil sie das so geduldig hinnimmt, auch mit meinen oder mit unseren beiden Kindern. So ist es schon schön zu finden und zu haben.
2: Schön.
1: Und auch nicht selbstverständlich.
2: Es fühlt sich für mich so ein bisschen an, als hättest du so einen 250-prozentigen Arbeitsjob, der einfach viel Zeit fordert.
1: Ja, ich bin halt Restaurantleiter und das ist halt 7 Tage die Woche ist bei mir Betrieb und ja, da nimmt halt alles ein bisschen Zeit in Aufwand.
2: Ja, klar.
1: Und
2: wahrscheinlich auch emotionalen Stress, weil Küche ist ja auch ganz oft mit emotionalem Stress verbunden, oder?
1: Ja, gut, aber das ist etwas, mit dem man entweder umgehen kann oder halt nicht.
2: Also. Ja, okay. Und da hast du jemanden, der dir praktisch den Rücken frei hält?
1: Genau, die ist 24/7 für mich da, hat ein offenes Ohr, auch wenn ich mal einen Scheißtag hatte oder wenn die Kinder mal wieder verrückt spielen, das bewältigt sie alles in übermenschlicher Leistung und für genau sowas bin ich dankbar.
0: Marc, geht es ja auch manchmal so, wenn so viel Stress im Job ist, ja, dass man manchmal so ein bisschen knöterig nach Hause kommt und das so ein bisschen auslässt?
1: Das versuche ich zu vermeiden. Also,
0: aber manchmal haut es auch nicht hin, oder?
1: Ja, es ist schwierig. Definitiv. Und manchmal habe ich auch ich würde sagen, Furz querstecken.
0: Ja.
1: Aber das habe ich auch so von meinen Eltern übernommen, das lässt man nicht zu Hause raus.
2: Okay, aber gut, dass du so diszipliniert bist und so mit so einer Haltung auch in deine Beziehung gehst.
1: Ja, das ist aber mehr oder weniger auf Gegenseitigkeit beruht das. Also.
0: Ja, und wenn man weiß, was man voneinander hat, sowieso, ne?
1: Ja, das definitiv.
0: Dann geht man noch mal ein bisschen mehr respektvoller und so weiter um und achtet noch mehr drauf. Und wie du sagst, dann reißt man sich auch ein bisschen mehr zusammen bei solchen Sachen, ne?
1: Ja, also hat auch viel mit Verständnis zu
0: tun. Ist deine Frau im Prinzip auch deine beste Freundin, ne? Kann man das so sagen?
1: Kann man genauso sagen.
0: Ich hoffe, sie hört zu.
1: Ich glaube, sie hat heute einen langen Tag mit den Kindern. Sie wird schlafen.
2: Oh, schade. Oh.
0: Weil was ist das für eine Liebeserklärung, bitte?
2: Ja.
0: Wenn man sowas sagt. Und Männer sowieso, Entschuldigung, das muss ich jetzt mal echt sagen.
2: Ach so, echt?
0: Ja.
2: Okay.
0: So öffentlich, ne? Da sind Männer ja so ein bisschen schüchtern, deswegen finde ich das richtig klasse.
2: Aber voll schön mit deiner Beziehung, dass du so jemand hast, der dich so unterstützt und für dich da ist. Also ich finde, du kannst sehr, sehr glücklich sein oder eben super dankbar.
1: Mega glücklich und sehr, sehr dankbar.
2: Mhm.
0: Und das sagst du ihr auch oft genug, oder?
1: Hoffe ich doch.
0: Ja, wir können sie ja jetzt nicht fragen. Sie schläft ja schon.
1: Das stimmt.
0: Marc, dann ganz herzlichen Dank für deinen Anruf. Alles Liebe, komm
1: gerne
0: gut nach Hause. Ne? Und behalt dir das bei, ne? Auf alle Fälle.
1: Das werde ich versuchen. Dann euch auch noch einen wunderschönen Abend ohne politischen Diskussionen.
2: Ja, wunderbar, danke dir.
0: Dank. Mach's gut, ne?
2: Ciao, komm gut durch die Nacht.
0: 08900901 ist die Nummer hier zu uns ins Studio. Es geht weiterhin um Dankbarkeit.
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0: Big FM ist hier mit dem Night Talk und heute geht es hier bei uns um Dankbarkeit. Und ich muss auch mal Dankeschön sagen, ja, eure 1000 Anrufe hier, das ist auch heute echt der Hammer, ihr seid richtig geil. Vielen, vielen Dank dafür. Ja, wir haben auch schon den Nächsten in der Leitung und zwar Benjamin. Servus Benjamin.
1: Hallöchen.
0: Wem dankst du denn? Leg los.
1: Okay, also ich muss mal Danke sagen, einfach den Polizisten, den Sanitätern, die jeden Tag für uns da sind.
0: Oh ja, da hast du recht. Völlig.
1: Das ist Dankbarkeit.
0: Ja, und auch Uhrzeiten, die fast schon unmenschlich sind, ne?
1: Das auf jeden Fall.
2: Und so noch Feiertage dazu.
1: Richtig. Und ich sag mal auch den Leuten, die in Seniorenheimen arbeiten, denen muss man auch Danke sagen. Ja, das ist kein leichter Job.
2: Richtig. Aber schön, dass du so einen wahren Blick hast auf die Leute, die in solchen Berufen für Menschen arbeiten.
0: Da steckt noch ein bisschen mehr dahinter, ja. Oder Benjamin?
1: Ja, mit Sicherheit, ja. Auf jeden Fall.
0: Ja, dann hau raus. Also, was hast du für eine Verbindung dazu?
1: Ich sag mal so, ich bin Schausteller. Sogar ein Kirmeskind. Und da mit den Leuten habe ich immer zu tun. Und wir bringen ja selber, die Kirmes bringt ja den Leuten auch Freude, aber die Leute, muss man auch Danke sagen, die im Backstage sind. Yeah. Und das ist die Polizei, die Feuerwehr, auch die Sanitäter und die anderen dazugehören.
0: Die für Strom sorgen, auch auf der Kirmes und so weiter, ne?
1: Yeah. Ja. Aber die Feuerwehr und die Polizei ist natürlich ganz wichtig.
0: Ja, ja sowieso, klar. Ja. Da geht es auch um Leben und Tod, ne? Und
1: richtig.
0: Das ist schon wichtig, ja. Wo bist du denn gerade unterwegs?
1: Auf Autobahn. Ja. Auf dem Weg nach Hause, von der Veranstaltung.
0: Ja, von wo? Du warst doch bestimmt auf der Kirmes oder so. Von Essen. Was war da?
1: Vom Essener Light Festival.
0: Ah.
1: Eine Lichtershow in der ganzen Innenstadt.
0: Okay, und wo geht's jetzt hin? Also was steht als Nächstes an?
1: Wir bleiben tatsächlich in Essen stehen bis dem Weihnachtsmarkt.
0: Achso, also du bist in Essen so, rund um Essen rum, sag ich mal.
1: Essen, Oberhausen, Dortmund. Richtig, okay. Genau.
2: Aus dem ganzen Pott bist du mit deiner Aktion unterwegs.
1: Ja, das mit heißt, Getränke.
0: Das heißt, du triffst ja auch unglaublich viele Menschen, also nicht nur ja. Schausteller. Ihr kennt euch ja untereinander, ne? Aber
1: ja,
0: auch, ich denke mal, das ist auch immer schön, wenn man sich wieder trifft, ne? Aber auch so die Leute, ne? Die ja jedes Jahr wiederkommen zur Kirmes.
1: Ja, gezielt.

0: sogar extra wiederkommen.
1: Entstehen da auch so ein bisschen, ich will nicht sagen Freundschaften, aber so ein bisschen innigeres Verhältnis?
0: Mittlerweile aber auch sehr viele Freundschaften. Mhm.
2: Aber
0: sich.
2: Ich glaube, so auf dem Kirmes, wenn die Leute dann so kommen, erzählen die einem schon oder die eine oder andere Geschichte aus ihrem persönlichen Leben, oder?
0: Ja, absolut. Gerade beim Getränkeverkauf, da erzählen die ganz gerne mal was und was auch sehr interessant ist.
2: Mhm. Manchmal sicher auch irgendwie von Schicksalsschlägen und Schwärmen, das sie tragen müssen, oder?
0: Also, ja, stelle ich mir zumindest vor.
2: Alles von A bis Z, dabei gewesen.
0: Ja.
1: Dann sind die dir garantiert auch dankbar, dass sie jemanden zum Reden haben, ne, und einer, der wirklich da ist und auch zuhört. Ne?
2: Mhm.
0: Ja, da kommt man schon sehr lange in Gespräche zustande.
1: Ja. Okay.
2: Wow, da mal jemand, der wirklich echt den Leuten, die für andere Menschen arbeiten, Danke sagt.
1: Ja, und umgekehrt auch selber den Menschen hilft, ne? Weil das ist ja schon so ein bisschen wie in der Öffentlichkeit arbeiten, ne? Und immer ein Ohr offen haben und ja, deswegen.
2: Deswegen sind ich auch Schauspieler, finde ich super dankbar.
1: Ja.
2: Ja. Also ich bin auch sehr dankbar, wenn ich auf die Kirmes gehen darf. Danke, dass es euch gibt.
0: Ja, nicht zu danken.
1: Dann wünschen wir dir eine wundervolle Nacht. Komm gut nach Hause.
0: Danke, euch
1: vielleicht
0: auch.
1: Vielleicht treffen wir uns irgendwann mal in Essen bei irgendeinem so Lichterfest.
0: Sehr gerne vorbeikommen.
2: Ja, wunderbar.
1: Mach's gut, hab eine wundervolle Nacht, ja?
0: Danke.
1: Ciao.
0: Tschüss.
1: 08900901, die Nummer hier zu uns ins Studio. Ihr habt es, glaube ich, schon mitbekommen. Es geht um
2: Dankbarkeit.
1: Genau.

0: Dankbarkeit, darum geht es heute hier im Big FM Night Talk. Ruft auch noch an 08900901, die Nummer hier zu uns ins Studio, und quatscht mit. Wem seid ihr dankbar und warum? Und die Frage gebe ich mal direkt weiter an Anton aus Usig. Habe ich das richtig gesagt?
1: Aus Usingen, genau.
0: Usingen.
2: Ach. Wo ist denn Usingen?
1: Usingen. Usingen im Taunus, genau.
2: Taunus.
0: Ja. Wunderschön dort.
1: Ja, das stimmt.
2: Warst du schon in Usingen?
0: In Usingen nicht, aber im Taunus.
2: Ah, okay. Ja. Anton, schieß los. Für was bist du dankbar?
1: Ja, also ich muss sagen, generell finde ich, dass die Leute heutzutage nicht genug dankbar sind. Wir sollten viel öfter verschiedenen Leuten dankbar sein. Es geht auch um die kleinen Sachen einfach im Leben. Das sehe ich ganz oft, so zum Beispiel wie die Leute zum Beispiel mit der Bedienung an der Kasse, irgendwie im Supermarkt oder so. Ich finde halt einfach, keine Ahnung, so, man sollte ein bisschen herzlicher sein einfach generell. Wir haben so schwere Zeiten, es passiert so viel Schlimmes bei uns im Land oder halt generell auf der Welt. Und es geht um die kleinen Dinge, um den Leuten auch mal einfach eine Freude zu machen. Und ich finde halt einfach, dass diese Werte verloren gegangen sind heutzutage. Und vor allem appelliere ich hier auch an die Leute in meinem Alter und an die Jüngeren, dass man auch einfach dankbarer sein sollte. Auch was einem die Eltern oder Großeltern beigebracht haben.
2: Ein bisschen menschlicher, ein bisschen wärmer, ein bisschen herzlicher.
1: Ja, das würde ich mir sehr wünschen. Mhm. Das würde mich sehr freuen, ja.
0: Warum meinst du, ist das verloren gegangen?
1: Ich weiß es nicht, aber ich habe das Gefühl, dass die Leute einfach sehr fies sind. Ich hatte damals in der Schule auch immer ein Problem mit Mobbing und keine Ahnung. Ich habe halt sehr viel auch mit Psychologen und so zu tun gehabt. Mhm. Und ich bin halt diesen Menschen vor allem sehr dankbar gewesen, ja.
2: Dass sie einfach so dir geholfen haben und dir weitergegeben haben.
1: Ja, genau. Und vor allem die haben mir das auch halt beigebracht, dass man halt auch einfach dankbar sein sollte.
2: Auch für die kleinen Sachen im Leben.
1: Ja, genau.
0: Was tust du dafür? Also, wenn du mit Freunden unterwegs bist, sprichst du dieses Thema an oder verhältst du dich einfach anders, sodass die es bemerken?
1: Ich habe halt das Problem gehabt, ich bin auch damals öfter umgezogen und im Prinzip habe ich nicht so viele soziale Kontakte. Ich verbringe halt sehr viel Zeit mit meiner Schwester, mit der bin ich auch gerade unterwegs. Die sitzt auch gerade im Auto und hört sich die Sendung an. Und sie ist halt sozusagen mein bester Freund, ja.
0: Oh,
1: ja,
0: wie schön.
1: Genau.
0: Ja, da kannst du auch mal Dankeschön sagen, freut sich bestimmt.
1: Aber ich bin halt auch generell, man sollte dankbar sein, auch anderen Leuten. Ich bin tatsächlich auch meiner Ex dankbar, dass sie mit mir Schluss gemacht hat. Weil,
0: weil du es nicht übers Herz gebracht hast, oder was?
1: Nee, das habe ich dann erst später so realisiert, aber da bin ich froh, dass dieses Kapitel endlich ein Ende gefunden hat. Aber die hört uns gerade zum Glück auch nicht zu, hoffe ich jedenfalls.
2: Das kann man nicht weiß, aber du kannst das so sagen.
0: Wir haben ja schon alles Mögliche erlebt, ne? Das sage ich dir.
1: Ja. Ja, gut, ich meine, wenn sie vielleicht zuhört, vielleicht meldet sie sich ja auch und... Ja, wer weiß. Vielleicht hat sie ja auch was zu der Sendung beizutragen.
0: Aber wenn du sagst, es ist ja so, ne, wenn es vorbei ist, ist vorbei einfach, ne? Ja, und das einfach am Leben zu erhalten, ist ja auch Quatsch.
1: Ja. Nee, aber auch vor allem Leuten auch des öffentlichen Dienstes sollte man dankbarer sein. So, ne? Das wird halt, ne? Oder Leute, die halt Jobs machen, auf die halt keiner Bock hat, so, ne?
0: Ja, so Müllabfuhr zum Beispiel, ja?
1: Ja, genau. Mhm. Darauf wollte ich hinaus. Oder ich bin halt auch tatsächlich dankbar. Wir haben hier halt im Ort, ist halt nichts los, ne? Aber ich bin auch zum Beispiel selbst den Leuten an der Tankstelle dankbar, an der Hessol, dass die halt 24/7 offen haben, dass man nicht immer was Warmes zu essen
0: ich
1: oder
0: auch,
1: zu trinken
0: holen
1: kann.
0: Wenn du mal schnell ein Schokohörnchen brauchst, ne?
1: Ja, genau, ja, das ist wunderbar einfach. Das ist halt
0: ich kenne das wirklich, wenn ich hier nachts nach Hause fahre und manchmal ein Hüngerchen kriege, dann halte ich noch schnell an der Tanke und bin froh, wenn ich noch was kriege.
1: Von wo sendet ihr denn, wenn ich fragen darf?
0: Aus Mannheim.
1: Aus Mannheim?
0: Ja.
1: Ah ja. Also, da kennt ihr auch die Gebrüder Mannheims, ne?
2: Ja, so.
1: Ja.
2: Genau.
1: Da war ich auch mal auf dem Konzert.
0: Okay, das ist aber schon eine Weile her, würde ich sagen, ne? Was, noch eine Frage an dich. Hast du so einen Tipp für alle anderen, die einfach mal ein bisschen dankbarer werden sollten?
1: So, nö.
0: Auf was die achten sollten vielleicht? So vielleicht im Kleinen anzufangen?
1: Ja, gut, ich meine, aus kleinen Dingen können auch große Dinge werden. Von daher, immer einfach mal ein bisschen versuchen, so, ne?
0: so ein bisschen dran denken, ne? So selber aufmerksam sein bei sowas.
1: Ja, immer
0: ne?
1: so ein bisschen dumm probieren, mal immer schauen, was einem dann so liegt und so. Ne? Ja.
0: Okay. Anton, ganz herzlichen Dank für deinen Anruf.
1: Darf ich noch jemanden grüßen?
0: Na klar, hau raus.
1: Ja, da sind zwei Freunde von der Arbeit. Zwei meiner Arbeitskollegen, die würde ich grüßen.
0: Ja, mach doch.
1: Wenn das geht, das wäre einmal der Marvin Jauchs aus Oberursel und der Nico Lanuzzi aus Friedberg.
0: Alles klar.
2: Auch für die bist du sehr dankbar, dass sie als Freunde da sind.
1: Ja, eigentlich schon.
2: Mhm. Und für deine Schwester.
0: Deine Schwester musste auch, bitte.
1: Meine Schwester sitzt hier im Auto, die grüße ich natürlich auch, die Fabiane.
2: Ja, wunderbar.
0: Sehr schön.
1: Natürlich auch ein bisschen schön duschen.
0: So, jetzt kannst du gechillt nach Hause fahren. Genau. Oder
2: danke für deine wunderbare Haltung von Dankbarkeit. Behalte dir bei.
1: Ja, mache ich. Dankeschön.
0: Ciao.
1: Bis nächstes Mal.

0: Big FM ist hier mit dem Night Talk und Lecko Funny. Was haben wir heute für ein Thema aufgemacht, oder?
1: Ja, wow. Und die Leitungen sind voll.
0: Ja, ist echt der Hammer. Vielen, vielen Dank, dass ihr hier so fleißig anruft. Dankbarkeit ist unser Thema heute hier im Big FM Night Talk. 08900901. Ihr könnt trotzdem noch anrufen, ja? Weil noch ein paar Leitungen haben wir hier frei. Wir kriegen euch irgendwie hier alle durch. So, am Telefon haben wir jetzt auch noch jemand. Hallo, den Stephanos. Habe ich es richtig ausgesprochen?
2: Hallo. Ja.
0: Ja, sehr gut. So, du bist auch jemandem dankbar. Leg los.
2: Ja, ich bin meinen Eltern dankbar, weil manchmal, wenn ich was falsch mache, die glauben immer an mich und ich bekomme halt viele Chancen, sie sind stolz auf mich und ich glaube, ich sollte auch an ein paar Sachen besser arbeiten und ein paar Sachen besser lösen.
0: Das heißt, du hast mal richtig Scheiße gebaut oder wie?
2: Nicht so, aber ich schon ein bisschen.
1: Aber die Eltern sind für dich da, das ist super. Und wie zeigst du denen, dass du dankbar bist für sie? Zeigst du das den Eltern?
2: Ich versuche es. Wenn ich Beispiel im Fußball, ich spiele Fußball und ich bekomme auch viel Unterstützung von ihnen in diesem Bereich und
1: okay.
2: Ich bin stolz darauf und ich sage sie noch immer.
1: Ah ja, super, dass du diese Unterstützung bekommst. Ach, wie wunderbar, dass du so dankbar bist den Eltern, die für dich da sind.
2: Ja.
0: Musst du denen auch mal sagen, ne?
2: Ja, die hören zu.
1: Wunderbar, dann kannst du es ja mal direkt sagen. Ja, schön.
0: Sehr gut, sehr gut. Dann gibt es gleich einen dicken Knuddler für alle, oder?
2: Ja.
0: Dann wissen die auch mal Bescheid, wie dankbar du bist. Sehr schön. Stephanos, dann eine wundervolle Nacht dir.
2: Dankeschön.
0: Ja, und Grüße an deine Eltern. Okay?
2: Grüße zurück.
1: Ja, wunderbar. Schön, danke.
0: Mach's gut, ja. Tschüss.
2: Tschüss.
0: Ja, unser Thema heute ist Dankbarkeit. Wem dankt ihr und warum dankt ihr demjenigen? Oder wollt ihr allgemein einfach mal Dankeschön sagen? Und wie sieht's heute aus mit Dankbarkeit, ja? Haben wir noch genug Dankbarkeit, die wir hier raushauen? Oder wie sieht's aus? 08900901, die Nummer hier zu uns ins Studio.

0: Willkommen und schön, dass ihr mit dabei seid hier beim Big FM Night Talk. Heute am Erntedankfest, an dem man nicht nur dem lieben Gott Danke sagt für die Ausbeute auf den Feldern, denn daher kommt ja der Gedanke Erntedankfest, ne? Heute können wir auch anderen Menschen mal Danke sagen und das auch gerne so ein bisschen weiter verbreiten. Wir haben uns gedacht, fragen wir doch einfach mal euch, wofür seid ihr denn alles dankbar?
1: Dass es mir soweit gut geht, ich gesund bin, fühle mich dadurch beschenkt.
2: Dass ich die Chance habe, mich entwickeln zu dürfen und mein Leben so gestalten zu können, wie ich möchte.
3: Ich bin dem lieben Gott dankbar für alles, dass ich atmen darf.
4: Ich bin dankbar, dass ich mein ganzes Leben in Frieden leben konnte, weil ich mir vorstelle, dass Krieg was Schreckliches mit den Menschen macht.
5: Dass ich Arbeit habe, dass ich meine Frau liebe, dass die mir jeden Tag kocht und dass wir morgens immer zusammen aufstehen.
0: Eine Frau, die für einen kocht, ja, das ist auch nicht schlecht, ne? Also es gibt viele Sachen, für die man dankbar sein kann und ihr seid garantiert auch für was ganz Besonderes dankbar. Vielleicht nach einer schweren Krankheit sogar, nach einer heftigen Zeit im Leben oder. Also ruft an und wir quatschen gemeinsam drüber. Heute geht es nämlich um Dankbarkeit. Die Nummer hier zu uns im Studio ist die 08900901 oder postet uns einfach auf Insta oder Facebook.

0: Kick FM ist hier mit dem Night Talk, heute mit dem Thema Dankbarkeit. Ja, Studien besagen, dass dankbare Menschen viel, viel glücklicher sind. Aber das ist ja nicht immer so einfach, ne? Dankbar zu sein. Das Gute daran, Dankbarkeit, das kann man lernen, das sagt zumindest Sabine Langenbach. Sie nennt sich Dankbarkeitsbotschafterin und hat darüber auch ein Buch geschrieben. Die Brille der Dankbarkeit heißt es. Da geht es darum, wie man einen dankbareren Blick im Leben bekommt. Darin empfiehlt sie eine einfache Dankbarkeitsübung.
1: Was ich total empfehlen kann, ist abends vorm Einschlafen nicht die Sorgen zählen oder zu überlegen, was steht denn auf der To-Do-Liste für den nächsten Tag, sondern überlegen, für welche drei Dinge konnte ich heute dankbar sein.
0: Ja, und das können auch ganz simple Sachen sein. Ein nettes Lächeln vom Nachbarn vielleicht oder ja, eine Parklücke, die plötzlich da war. Und wenn das Abendritual dann nicht hilft, dann hat Sabine noch einen anderen Tipp für euch. Sie hat sich auf dem Handy einen Ordner gemacht mit Fotos von Personen oder Sachen, für die sie total dankbar ist.
1: Und wenn es mir mal nicht so gut geht und ich denke, boah, heute ist aber ein Misttag, dann gucke ich da rein. Und dann bekomme ich wieder neue Impulse und neuen Mut, dass es doch mitten im Alltag schöne Gott sei Dank Momente gibt.
0: Ja, und selbst in Situationen, die erstmal schief laufen, hat Sabine das schon oft erlebt. Zum Beispiel beim Bahnfahren, wenn ihr Zug mal wieder ausgefallen ist.
1: Manchmal war ich dann mit dem anderen Zug sogar noch eher da als mit dem eigentlichen. Also es kommt auf meine Perspektive drauf an, sehe ich jetzt nur das Negative oder bin ich auch bereit, nach dem Ausschau zu halten, wofür ich ja dankbar sein kann.
0: Okay, aber der Chef findet es, glaube ich, auch nicht gut, wenn man zu spät kommt, ne? Sie gibt aber auch zu, das ist nicht immer einfach, aber wer das Leben durch die Brille der Dankbarkeit betrachtet, der lebt einfach besser, sagt sie. Und das Ganze hat noch einen weiteren positiven Nebeneffekt.
1: Dankbarkeit, wenn sie gelebt wird, ist einfach ansteckend.
0: Ja, und dann haben unsere Mitmenschen auch noch was davon, ne? Also gar nicht mal so schlecht. Mehr Anregungen zu diesem Thema Dankbarkeit gibt es im neuen Buch von Sabine Langenbach, Die Brille der Dankbarkeit, wenn euch das interessiert. Ansonsten ruft an unter der 08900901, denn das ist unser Thema heute auch. Dankbarkeit. Für was seid ihr dankbar? Ihr könnt uns auch gerne posten über Facebook oder Insta. Aber schöner ist natürlich, wenn ihr anruft.

0: Danke, danke, danke an alle Anrufer. Das war der Hammer heute, oder?
1: Das ist absolut wirklich der Hammer. Also so viel Dankbarkeit, wie aus deinem Gesicht strahlt für diese Anruferfülle heute.
0: Das war wirklich Wahnsinn. Ja,
1: passend zum Thema, total danke. Ja. Danke, dass ihr angerufen habt.
0: Ich kann schon fast nicht mehr sprechen hier von
1: euch. Voller Dankbarkeit.
0: Voller Dankbarkeit, ja, genau.
1: Wunderbar.
0: Das war echt mega heute. Also was wir alles gehört haben, ne? von Polizei über Krankenhaus, über Seniorenheim, über die Ehefrau, die einem den Kopf frei hält, den Rücken und Kopf.
1: Kopf frei hält.
0: Soweit ist es schon. Ja, genau. Also mega, ne?
1: Für was bist du dankbar?
0: Also ich bin dankbar für mein ganzes Leben, muss ich wirklich sagen. Ich bin glücklich.
1: Das ist schön.
0: Ja, ist so. Ja. Es ist wirklich so. Und du?
1: Ich? Also ich bin gerade ziemlich happy, dass mein Haus fertig wird. Ich habe dir vorhin die Fotos gezeigt.
0: Ja, sah toll aus.
1: Aber es ist so schön, wenn man dankbar ist.
0: Ja, wenn man weiß, was man da geackert hat, ne? Aber das ist ja nicht das Einzige. Du hast ja noch was auf Lager.
1: Ja, ich wollte sagen, wir haben ja diese Sendung gemacht, heute Dankbarkeit, weil wir heute Erntedank haben. Und wir eigentlich total dankbar sind, dass irgendwie die Erde Früchte bringt und wir uns irgendwie ernähren können und so viele schöne Gaben gibt. Auch eigentlich auch dankbar für die Natur mit den ganzen Farben, die im Herbst spiegeln.
0: Ja. Auch nicht nur das, muss man auch sagen, wo und wie wir leben. Ja,
1: ja, und genau,
0: in welcher Freiheit wir leben, ohne Krieg,
1: ohne irgendwie, dass Leute ihre Talente und Fähigkeiten bei uns im großen Rahmen frei entfalten, wirklich dankbar sein dafür. Genau. Aber ich wollte sagen, heute ist auch der 800. Todestag von Franz von Assisi, der absolut dankbar eine ganz innige Verbindung hatte, auch mit der Natur hatte. Also der irgendwie zärtlich von der Sonne sprach und vom Mond und von Wind, der ihm Kühle bei der Hitze bringt, von den Tieren, von den Früchten, die die Erde bringt, dass er eine ganz tiefe Haltung von Dankbarkeit hatte.
0: Das hört sich so ein bisschen philosophisch an, finde ich.
1: Ja, ein bisschen. Es ist schon philosophisch. Aber das ist ja auch, kann man auch sagen, ja, Dankbarkeit hat ja was mit Philosophie zu tun, oder?
0: Ja, das stimmt schon, ja.
1: Ja.
0: Also, ist auch mit viel Emotion und so weiter.
1: Ja, hast du eine pessimistische Philosophie oder bist du, also du hast ja diese wunderbare Philosophie der Dankbarkeit, du strahlst vor Dankbarkeit.
0: Natürlich, genau. Hast du recht. Ja. Ja, das war's mit dem Big FM Night Talk für heute. Dankeschön, wie gesagt, dass ihr angerufen habt, dass ihr mitgemacht habt, dass ihr zugehört habt. Danke an dich, dass du hier warst.
1: Danke an dich, dass du so strahlst vor Dankbarkeit.
0: Und danke an Lisa, die euch angenommen hat, hier am Telefon. Ne? Und vielleicht sollten wir immer öfter hier oder da ein Dankeschön loslassen. Und somit verabschieden wir uns in die Nacht. Hier geht's jetzt weiter mit Daniel und der Night Lounge, also dranbleiben. Ja, und wir sagen Tschüss und gute Nacht an alle Nachtschwärmer. Yeah.

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0: Guten Abend Deutschland, mein Name ist Daniel Kaiser. Willkommen zur Night Lounge. Heute am Montag, den 5. Oktober 2026, kurz nach 12 haben wir es. Jetzt geht's wieder los. Eine neue Woche Night Lounge liegt vor uns. Und ja, wir können heute über alles reden, was euch gerade beschäftigt. Vielleicht ist es Familie, vielleicht ist es Beruf, vielleicht ist es was, was ihr aufgeschnappt habt in den Medien. Was beschäftigt euch zurzeit? Ruft mich an, kostenlos vom Handy und Festnetz, lasst uns darüber reden. Vielleicht ist es aber auch ein Thema, das wir in den letzten Tagen, in den letzten Wochen hatten, zu dem ihr eventuell nicht durchgekommen seid. Und das ist für euch die beste Möglichkeit, sich dazu zu äußern, vielleicht eure eigene Geschichte zu erzählen. Also ich freue mich auf jeden Fall über eure Beiträge. Und je bunter die Sendung, desto glücklicher bin ich am Ende, denn das ist der Sinn einer offenen Runde. Wir gehen in die erste Leitung für den heutigen Abend. Und da wartet auch schon wer, nämlich mit der Endziffer 87. Hallo, wer da, woher?
1: Hallo.
0: Hallo, wer da?
1: Die Andrea Müller.
0: Hallo Andrea. Hast du morgen keine Schule?
1: Nein.
0: Hast du frei?
1: Es sind Herbstferien.
0: Ich hab's mir gedacht. Andrea, dann schön, dass du da bist. Okay?
1: Ja.
0: Ja, gut. Finde ich auch schön. Dir einen schönen Abend, lieber Andrea. Mach's gut. So, gucken wir mal gerade weiter. Wen haben wir denn in der nächsten Leitung? Da ist wer mit der Endziffer 75. Hallo, wer da, woher? Hallo, wer da?
2: Hallo?
0: Hi, wer ist denn dran?
2: Yvonne.
0: Yvonne, schön, dass du da bist. Yvonne, ich habe dich leider nicht mehr auf dem Schirm hier. Aus welcher Ecke bist du nochmal?
2: Ja, das sind
0: aus Euskirchen. Schön. So, offene Runde. Heute gibt es kein festes Thema. Ihr dürft mich mal überraschen mit einem schönen Thema. Was ist denn dein Thema heute?
2: Ach, ich hatte einfach einen schönen Abend und habe gedacht, wir haben schon lange nicht mehr telefoniert und habe gedacht, jetzt rufst du nochmal durch.
0: Und jetzt erzählst du mir von deinem schönen Abend?
2: Ja, ich war einfach spontan, also was heißt spontan? Nach einer langen, schlechten Zeit war das heute jetzt nochmal ein Abend mit Freunden und einfach mal Spaß gehabt. Und einfach auf ein Konzert gewesen von Matthias Reim. War so ein bisschen, ist jetzt nicht so mein Lieblingssänger, aber also jeder kennt ihn ja aus der Jugend. Von daher war das jetzt irgendwie einfach nochmal eine Reise in die Vergangenheit. Ja.
0: Ich wollte gerade sagen, Matthias Reim, aber man kennt ja seine Songs. Das ist ja eine Legende in der deutschen Musikszene, muss man ja wirklich sagen. Und der Mann hat sich auch gut und fit gehalten.
2: Ja, auf jeden Fall. Der hat richtig geil gesungen, muss man einfach sagen. Die Stimme ist nach wie vor einfach gut. Er hat ja auch gute Texte geschrieben und so. Das war einfach, es war schön.
0: Also hat er auch ein paar neue Sachen gebracht?
2: Ja, ich glaube aber nur 2-3 Lieder. Die anderen kannte man alle tatsächlich.
0: Ja, es ist immer ganz gut, wenn die ganzen Fans mitsingen können. Wie schön. Und da habt ihr heute, wie groß war eure Gruppe?
2: Wir hatten eine Loge tatsächlich oben mit Essen und Trinken und ich glaube, wir waren 12-13 Leute, glaube ich.
0: Aber die kanntest du alle oder waren das Fremde auch?
2: Nee, ich kannte nicht alle, aber das waren alles nette Menschen. Ich kannte 6-7 Leute, glaube ich, jetzt. Ja.
0: Wie selten oder wie oft sind solche Abenden bei dir?
2: Also so ein Abend war jetzt tatsächlich sehr, sehr lange her und sehr überfällig, würde ich sagen.
0: Überfällig? Warum?
2: Ja, weil es jetzt viele Wochen, die letzten Wochen waren sehr anstrengend. Viel Mist gehabt. Von einer Freundin viel ausgeholfen, den Urlaub war, wo das Pferd sehr, sehr krank war, was jetzt letztendlich, wie sie zurück war, auch eine Woche später eingeschläfert worden ist. Und,
0: ist gar nicht schön.
2: Nee, da, wenn man so um den Tod eines Tieres kämpft und ich arbeite ja in der Pferdeklinik, wo er auch stand und so und deswegen, das hat einen jetzt schon so ein bisschen mitgenommen alles.
0: Und daher war dieser Abend auch mal so ein bisschen, mal alles vergessen, was so drumherum gerade passiert im Leben.
2: Genau.
0: War also eine schöne Ablenkung, Freundin. Das freut mich.
2: Ja, das war einfach nochmal einen schönen Abend, was auch so sein soll, ne? Was man sich viel zu wenig gönnt, habe ich heute
0: schon was
2: wieder
0: Neues
2: gesagt.
0: Ausgemacht worden oder noch nicht?
2: Nee, noch nicht, aber jetzt gehen ja die nächsten Konzerte von The Dark Tenor gehen ja jetzt wieder los, von daher wird die Zeit jetzt für mich mal wieder ein bisschen schöner.
0: Stimmt, von dem hast du erzählt, The Dark Tenor.
2: Genau.
0: Stimmt.
2: Genau.
0: Dark Tenor. Ja. Da bin ich mal auch gespannt, was du dann sagst, was du mir für ein Feedback lieferst.
2: Ja.
0: Hast du mir nicht auch mal was erzählt von Unheilig, dem Grafen, oder war das wer anders? Verwechsel ich das?
2: Ja, der war ja mit der Unheilig Band war er ja unterwegs, ne? Also so eine Tour hat er auch mal gemacht, ja.
0: Ist auch so deine Musikrichtung oder gar nicht? Doch schon, oder?
2: Ja, also wer kennt Unheilig nicht, ne? Aber jetzt.
0: Das stimmt
2: so
0: auch wieder. Das stimmt
2: so
0: auch.
2: So ein Favoriten war ich jetzt nicht, ne? Aber gut.
0: Ja, gut.
2: Wollte ich jetzt nur erzählen.
0: Ja, sehr schön. Dann komm gut nach Hause.
2: Ich habe schon lange nicht mehr telefoniert. Ja, genau. Machen wir.
0: Wie lange hast du noch vor dir?
2: Ach, 10 Minuten. Ich stehe jetzt gleich schon vor der Haustür.
0: Ja, ja.
2: Aber ich habe gedacht, jetzt habe ich nochmal die Gelegenheit. Das ist, wenn man so früh aufstehen muss zur Arbeit, ist das immer schwierig, deine Sendung zu verfolgen.
0: Ja, das stimmt.
2: Du könntest die mal ein bisschen vorverlegen irgendwie.
0: Na, ich würde so gerne, aber es geht leider technisch nicht. Trotzdem, vielen Dank, dass du angerufen hast, Yvonne. Schöne Woche dir, bis bald.
2: Ja, ich wünsche dir alles Gute.
0: Ciao.
2: Bis dann, ciao.
0: So, anrufen dürft ihr auch vom Handy vom Festnetz. Offene Runde, es gibt kein festes Thema. Was beschäftigt euch zurzeit?
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0: So, schauen wir doch mal. In der nächsten Leitung ruft jemand an und ist bei mir sogar schon drin. Es müsste Dietmar aus Gelsenkirchen sein. Hallo Dietmar, grüß dich.
4: Ja, hallo. Du hattest ja, glaube ich, vor 2 oder 3 Tagen so ein Thema. Würdest du für den besten Kumpel und so weiter, würdest du ihn nicht verpfeifen, wenn er fremd geht?
0: Würdest du die Affäre deines besten Freundes decken? Also im Prinzip die gleiche Kernaussage, die du gerade getroffen hast, ja.
4: Ja, aber das hätte nicht so ganz gepasst, weil die Geschichte so ein bisschen anders ging. Also ich habe 5 Mann nicht verpfiffen, einer meiner Arbeitskollegen auch nicht, aber die Ehefrau. Also wir waren zu dritt einen trinken den ganzen Abend und dann standen wir plötzlich vor der Kneipe und er war der Meinung, er müsste nach Hause fahren. Und sie, nein, wir haben alle getrunken, es fährt überhaupt keiner. Und dann kam die in Streit und dann war er plötzlich mit dem Wagen weg. Sie hat sich dann sehr große Sorgen gemacht und ich muss ein Taxi haben, hoffentlich ist ihm nichts passiert. Und ich meine auch hier, 5 Meter weiter, da ist so eine Bar. Na, die rufen doch ständig Taxifahrer, ne? Wir dann zu der Bar rein, wurde auch sofort geöffnet, eine junge Dame war da und die Ehefrau fragte erstmal, darf ich denn da als Frau überhaupt rein? Ne? Und war ja Rotlichtbezirk da und dann, ja, überhaupt kein Thema und nee, ihr braucht kein Taxi zu bestellen. Da kommt gleich ein Taxifahrer, der bringt 5 Mann mit. Und dann war das so damals, also das Mitte der 90er, so ein Taxifahrer bekam pro Gast in so einem Rotlichtbereich also 30 D-Mark. Und dann kam der Taxifahrer rein und hat sich sofort die Kohle geholt und dann kamen 5 Mann rein und die waren plötzlich alle stockstarr. Und Renate, was machst du denn hier? Und sie, hallo Jungs, wir wollen ja nichts, wir wollen nur noch irgendwie einen Absacker trinken. Ja, alles klar, haben uns das Taxi geschnappt. Ab nach Hause und ich habe damals, solange noch kein Nachwuchs da war, bei denen mal öfter im Wohnzimmer übernachtet und bin dann also erstmal waren wir alle gut drauf, nachdem auch er die Geschichte gehört hat, war das mit dem betrunkenen Autofahren, das Thema war gegessen und wir haben uns alle köstlich amüsiert. Und am Sonntagmorgen, mitten in der Nacht um 10 Uhr vormittags, hörte ich so plötzlich, wie Renate plötzlich da telefonierte und die hat alle 5 Ehefrauen angerufen. Und hat denen dann erzählt, ey, ihr kennt auch den Dietmar und der beste Kumpel hier, des Mannes und so weiter, Arbeitskollegen und gestern hat sich das so und so abgespielt. Ne? Ja, und die
0: wollt euch nur mal Bescheid sagen, der war mit seinen Jungs im Bordell. Oder im Rotlichtviertel.
4: Ja.
0: Es war ja kein Bordell, es war ja eigentlich so eine Bar wahrscheinlich, ne? So eine Stripper-Bar.
4: Ja,
0: oder sowas.
4: Aber das war schon, ne? Mit Zimmerchen und, ne? Das war jetzt also nicht die Bar, wo man jetzt reingeht, um Whisky zu trinken oder sowas, ne?
0: Ach so, okay.
4: Das war schon mit Hinterzimmerchen und Separés und, ne?
0: So, und du warst mit dabei?
4: Ja, ich wollte ja auch ein Taxi, also zusammen ein Taxi. Die Frau, mal ein bisschen Kollegen da, ne? Und wir beide dann da rein. Sie hat noch gefragt, ob sie als Frau da auch rein könnte und, ne? Die junge Dame meinte sofort, ja klar, überhaupt kein Thema, ne? Kommt rein. Ne? Nee, Taxi braucht ihr euch nicht zu bestellen, da kommt gleich ein Taxi, da kommt gleich einer mit 5 Mann rein. Ne? Mhm. Und die 5 Mann, die machten natürlich schwer betroffene Gesichter, ne? Die wussten vermutlich. Und Renate war total gut drauf und hey Jungs, was macht ihr denn so? Ne? Und ja, am nächsten Morgen dann alle Ehefrauen angerufen. Ne? Dann haben wir uns halt später unterhalten, ne? Und dann war die Meinung, halt uns da bloß raus. Ne? Damit wollen wir nichts zu tun haben. Ne? Du hast die Mädels angerufen, ne? Waren ja auch teilweise ihre besten Freundinnen. Und ja, das war auch so eine Ecke. Sie ist ja auch mit einigen da auch mehr oder weniger aufgewachsen. Man kannte sich und so weiter. Ich kannte die 5 nur vom Sehen her, sowas in Kneipen. Aber das Ehepaar kannte die natürlich besser und sie sowieso. Ne? Ja, und die hatten dann erstmal Stubenarrest, ne? Für die nächsten Wochenenden. Da waren die Ehefrauen, da war schwer.
0: Ich glaube, das Vertrauen hat hier der sehr, sehr stark gelitten. In dieser Stadt.
4: Ja, ja. Ja, überhaupt kein Thema, ne? Aber mich hat auch keiner mehr von denen angesprochen und meinen Kollegen auch nicht, weil die Ehefrauen, die haben denen halt schon gesagt, ne? Hör mal, ich habe gerade einen anderen von der Reate bekommen und dann auch noch, ich habe mit denen und denen telefoniert, ne? Mit anderen Mädels, ne? Und den anderen Ehefrauen und ja.
0: Habt ihr das dann danach überhaupt noch einmal gemacht oder sagst du, nee, nie wieder seitdem?
4: Ich sag mal so, was die Ehefrauen anging, die habe ich kaum zu Gesicht bekommen. Ne? Das war immer so, wenn wir so rausgehen, dann kamen die auch mal mit einer Truppe rein, meistens gerade vom Fußball oder so, ne? Ab in die Kneipe und so was. Ich kann sie nur so vom Sehen her, aber ich hätte die nie verpfiffen oder so, ne? Also wenn nicht alle von den Frauen angesprochen hätte und so weiter, hätte ich einfach gesagt, ach, kenn du deinen Mann kaum, ne? War eine, keine Ahnung, ne, was er so treibt, ne? Also ich hätte mich da auf jeden Fall rausgehalten, ne?
0: Glaube ich dir. Sehr ärgerlich auf jeden Fall, aber nichtsdestotrotz, vielleicht war es ja auch eine Lektion.
4: Ja, ja, auf jeden Fall. Und das später, man hat auch nichts mehr von gehört, irgendwann ist auch mal, ich nehme es mal an, irgendwie mal dann, ne? So im Laufe der Zeit und so weiter hat sich dann alles wieder eingerenkt, aber wir haben, glaube ich, alle 5 mal richtig einen schwer vor den Bug bekommen. Ne? Letzte Warnung. Ne?
0: Ich meine, was habt ihr euch auch dabei gedacht? Wie kommt man auf die Idee, überhaupt so eine Aktion zu bringen?
4: Ja, ich habe ja gar keine Aktion gemacht. Das waren ja diese 5 und ich verstehe nicht, wie man mit 5 Mann in eine Bar gehen kann, die sich im unmittelbaren Wohngebiet befindet, wo ich auch mal mit rechnen muss, dass ich da auf Bekannte treffe. Ne? Also jetzt nicht unbedingt auf eine Frau. Klar, die gehen nicht in den Rotlichtbereich. Was sollen die da, ne?
0: Mit Renate. Du würdest also sagen, dass das der Fehler war, dass man zu nah am eigenen Wohnort rein war?
4: Ja, selbstverständlich. Das ist hier im Ruhrgebiet so.
0: Ich stelle den Besuch an sich schon in Frage und du sagst, es war nur die Nähe.
4: Ja, der Besuch an sich kann man natürlich auch in Frage stellen, aber ich sag mal so, das wird hier im Ruhrgebiet so geregelt, ne, der Rotlichtbezirk in Dortmund, da sieht man dann Kennzeichen aus Essen, aus Bochum, aus Recklinghausen und in Recklinghausen sieht man eben Kennzeichen aus Essen, Bochum, Dortmund und ne, in Essen sieht man dann eben Kennzeichen aus Bochum, Dortmund und sonst wo. Ne. Man geht doch nicht in der eigenen Stadt und schon gar nicht im eigenen Stadtteil in so einer Bar. Ne.
0: Ich verstehe.
4: Das hätte jetzt ja gar nicht Renate sein müssen. Das hätte ja nur so irgendwie so ein Bekannter sein müssen, der sagt, ach, sieh einer an, wer sind denn die 5, ne? Und der erzählt das dann schön weiter in den Kneipen und dann kriegen es die Ehefrau natürlich auch mit. Die Möglichkeit muss man auch mal in Betracht ziehen.
0: Wer weiß, wofür es am Ende gut war.
4: Ja.
0: Geht mal, schöne Geschichte. Danke dir, dass du sie mit uns geteilt hast. Dann dir noch einen schönen Abend.
4: Ja, danke gleichfalls.
0: Ne? Bis bald, mach's gut. Tschüss. So, anrufen dürft ihr auch vom Handy vom Festnetz. Ihr dürft eure eigenen Geschichten, eure eigene Story mitbringen, euer eigenes Thema. Könnt aber auch, so wie Dietmar, anknüpfen auf oder an ein Thema, besser gesagt, das wir die letzten Tage oder Wochen vielleicht sogar hatten. Das entscheidet ihr. Die Nummer zu mir.
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0: Kostenlos vom Handy vom Festnetz. Und wir gucken mal gerade, wer in der nächsten Leitung ist. Da ist wer mit der Endziffer 59, so rum. Hallo, wer da, woher? Hallo. Ja, wer ist denn dran?
5: Ah, hi. Hi.
0: Wer ist dran?
5: Ja, Kevin Rainer.
0: Ich habe den Vornamen leider nicht verstanden. Nochmal bitte.
6: Also, Kev und Rainer.
0: Ja. Ihr seid 2.
5: Ja.
0: Das habe ich jetzt erst rausgefunden.
5: Klar.
0: Hi, ist Kev der, die Abkürzung von Kevin oder was ist Kev?
5: Genau.
0: Ach so.
5: Ja,
0: klar. Okay, hi Kev, hi Rainer. Wo seid ihr her, aus welcher Ecke?
5: Aus Ludwigsburg.
0: Aus Ludwigsburg? Ui, okay, schon niemanden, schon lange niemanden. Freue mich, dass ihr da seid. Was bringt ihr mit? Hi, ist Kev der, die Abkürzung von Kevin oder was ist Kev?
5: Genau.
0: Ach so.
5: Ja, klar.
0: Okay, hi Kev, hi Rainer. Wo seid ihr her, aus welcher Ecke?
5: Aus Ludwigsburg.
0: Aus Ludwigsburg?

0: wir durchkommen. Also wir sitzen gerade hier und trinken.
1: Was trinkt ihr denn? Es ist Sonntagabend. Was trinkt man an einem Sonntagabend?
0: Ja, also ich trinke ein dunkles Hefe und Kev, was trinkst du? Jackie Cola.
1: Ui, gibt's was zu feiern?
0: Nee, eigentlich gar nicht.
1: Eigentlich gar nicht?
2: Ich glaube, es liegt daran, dass ich in der Bar arbeite, deswegen.
0: So, sag mal, sind wir jetzt echt live?
1: Ja, aber ihr seid jetzt gerade live. Kev und Rainer, müsst ihr morgen früh nicht raus?
0: Ja, ich schon.
1: Du schon?
0: Kev, musst du morgen früh raus?
2: Ich muss erst um 19 Uhr irgendwo sein, also ich kann ausschlafen.
1: Ja, der ist ja... Der
0: aber
1: ist
0: eigentlich... Ja. Aber eigentlich wollte ich ja...
1: So, ihr beiden, ihr wirkt auch so ein bisschen angedüdelt inzwischen.
0: Ja, natürlich.
1: Ja, natürlich.
0: Natürlich sind wir angedüdelt. Okay. Also,
1: aber weißt du was, dann lehnt euch doch entspannt zurück, genießt die Show und wir hören uns ein andermal, wenn ihr nicht angedüdelt seid.
2: Jo, passt sich, danke dir.
1: Macht's gut, schönen Abend euch beiden. So, und ihr könnt auch anrufen vom Handy vom Festnetz. Wir schauen mal.
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1: So, den wir haben jetzt als nächstes, muss man gerade gucken. Da ist der Karl aus Trier bei mir. Hallo Karl, schön, dass du da bist. Grüß dich.
4: Ja, hallo Daniel.
1: Hallo Karl.
4: Bin ich auf Empfang? Hörst du mich?
1: Ja, ich höre dich. Heute schlechter als sonst. Wahrscheinlich bist du unterwegs.
4: Ach nee, ich bin im Auto drin, das sehen du.
1: Bist du also nicht unterwegs? Wohnst du da?
4: Nee, ich bin auf der Arbeit, deswegen. Ich habe schon mal heute Abend ein Auto gesetzt. Ich habe gedacht, die gehen vielleicht besser.
1: Okay, was bringst du mit, Karl? Was ist dein Thema heute Abend?
4: Ja, ich habe das mal zum Teil da verfolgt gehabt, weil du heute Abend mit Vertrauen da was gesagt hast. Kann das sein?
1: Tut mir leid, ich verstehe sehr wenig und ich habe jetzt nur Vertrauen zum Schluss verstanden.
4: Du hast da heute Abend jemanden da gehabt, hast da irgendwie was gefragt gehabt, ob da irgendwie mit Vertrauen, da war irgendetwas mit Vertrauen gewesen, da mit Kollegen oder sonst wie.
1: Ach, der Dietmar, der hat vor dem erzählt, dass er sich auf ein Thema äußern möchte, das wir letzte Woche hatten. Ja, wenn man im Rotlichtviertel mit seinen Kollegen unterwegs ist und die Frauen, die eigenen Ehefrauen es später rausbekommen, das war sein Thema. Wolltest du daran anknüpfen? Ja. Wolltest du auch deine Geschichten erzählen aus dem Rotlichtviertel?
4: Nee. Ich war früher bei der Bundeswehr.
1: Bitte?
4: Ich war früher bei der Bundeswehr.
1: Du warst bei der Bundeswehr, okay.
4: Ja, da waren wir auch mit Kollegen manchmal draußen gewesen, weil ich wollte mal in die Diskotheken reingehen und so im Ganzen. Hm. Und weißt du, wir waren leicht angeheitert gewesen, ne? Und da wollten wir, ja, der eine wollte dahin gehen, der andere wollte dahin gehen. Ich habe gesagt, wir hatten hier in der Luxemburger Straße das Hotel da gehabt, weißt du, das war nicht meins gewesen, da wollte ich damals nicht mit reingehen, du.
1: Warum nicht?
4: Kannst du dir vorstellen.
1: Hast du Angst gehabt?
4: Ja, ich habe mir damals nicht so viel aus Frauen gemacht gehabt, weißt du. Ich war immer, wie gesagt, immer der Stille, wohin dran gehangen hat.
1: Ach so. Also wolltest du mir von einem Abend erzählen, an dem nichts passiert ist?
4: Ja, passiert ist genug, du. Also,
1: wieso? Hast du draußen gewartet oder was, bis die alle fertig waren?
4: Hallo? Daniel, meinst du, ich wäre irgendwie eine gewesen, der wo da ruhig da zugeguckt hätte und so im Ganzen? Ich war schon ein bisschen neugierig gewesen da drin.
1: Ich weiß es nicht, keine Ahnung. Das heißt, was ist dann passiert, Karl?
4: Ja, weißt du, wir sind meistens zu spät in die Kaserne reinkommen. Da hatte man, mussten, wie gesagt, dann ausbaden, was ich wollte nicht ausbaden, ne? Weißt du, Strafe musste sein, ne? Deswegen, und da ich immer der Blödmann war in dem Moment, wo er immer gesagt hat, Leute, komm, wir müssen langsam wieder in die Kaserne zurückgehen, ja, da mussten die anderen natürlich wieder eine Extra-Tour einlegen, verstehst du? Da war ich wieder das. Der Sündebock gewesen im Moment.
1: Hm. Und du hast für die Taxi gespielt oder was war deine Rolle in dieser Gruppe?

0: meine Rolle war gewesen, ich war, derzeit war ich Feldwebel gewesen, weißt du, und eine Feldwebel, ja.
1: Naja, du warst mit denen unterwegs, da warst du ja nicht als Feldwebel mit der Gruppe unterwegs, oder? Da warst du doch als, weiß ich nicht.
0: Ich war, wie gesagt, als Vertrauensmann mal dabei gewesen.
1: Als Vertrauensmann, weißt du, okay, so nenne ich mich auch. Gut. Ja. Das heißt, du hast die Gruppe nur begleitet als stiller Begleiter.
0: Ja, ja, stiller Begleiter. Und meistens hat es so noch gehießen, Herr, mit dem, also weiß ich, hatte ja auch mal Vorgesetzte gehabt und so im Ganzen. Und da hat es ja gehießen, ja, wie konntest du nur mitmachen und so im Ganzen? Du musst ein Vorbild sein gegenüber deinen Leuten, ne?
1: Aber wie sagt man so schön, mitgehangen, mitgefahren?
0: Ja, genau so hat es ausgesehen. Du. Ich war mehr gesagt, mehr gefangen wie gar nicht.
1: Das glaube ich dir.
0: Ah, ja. Gut, Daniel, wie gesagt, ich von dem Ganzen da abzusehen, momentan habe ich da so viel momentan auf der Seele gelegen, weißt du, ich habe momentan viele Probleme und so im Ganzen. Ne? Und aus den Problemen komme ich jetzt auch nicht mehr raus, weil ich habe momentan. Weißt du, die Erhöhung von den Steuern, der ganze Kram damit mit Tanken und dem ganzen Kram, ich weiß nicht, wo ich da anfangen soll, du.
1: Karl, das müssen wir vielleicht ein andermal besprechen. Hast du das Thema einfach gewechselt? Ich weiß nicht, ob du das andere jetzt nicht mehr so spannend findest oder möchtest du darüber nicht mehr reden?
0: Naja, also, besser nimmer, sonst kommt zu vieles raus.
1: Okay, sonst kommt zu vieles raus. Okay, ist ja nicht so schlimm. Aber dann müssen wir das Thema nicht wechseln. Dann lass uns das auf ein andermal verschieben. Und dann schauen wir mal, worüber wir dann reden können. Erstmal vielen Dank, Karl. Dir einen schönen Abend.
0: Gut, alles klar, Daniel.
1: Mach's gut. Anrufen dürft ihr auch vom Handy, vom Festnetz, die Nummer zu mir ins Studio.
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1: Was ist euer Thema? Was beschäftigt euch zurzeit? Ja, egal, ob es privat ist, ob es beruflich ist, ob es vielleicht beziehungstechnisch ist, familiär, euch ist es überlassen, worüber zerbrecht ihr euch vielleicht den Kopf oder worüber denkt ihr gerade nach? Vielleicht sind es Neuanschaffungen, vielleicht ist es Nachwuchs, vielleicht ist es aber auch familiärer Verlust, man weiß es nicht. Gehen wir in die nächste Leitung, wen haben wir dran mit der Endziffer 44? Hallo, wer da, woher?
3: Hallo, ist der Timo.
1: Timo, woher?
3: Ich bin aus Lenningen.
1: Lenninger
3: Tal, Kirchheim, ja, Kirchheim Tech.
1: Das kenne ich. Schön, dass du da bist.
3: Nein, schön.
1: Timo, haben wir das erste Mal das Vergnügen oder hatten wir schon mal?
3: Ja, nein, wir sind zum ersten Mal miteinander, tatsächlich.
1: Okay, ja. Dann bin ich mal gespannt. Was bringst du mit? Was ist dein Thema heute?
3: Ja, ich bin momentan Einsatzleitung am Cannstatter Wasen, also am Bahnhof in Bad Cannstatt, zum DB-Sicherheit. Ja, und was bringe ich mit? Ich sehe halt jeden Tag die Menschen, die dann dort hingehen und feiern und dann halt zurückkommen, sich ihren Spaß haben, sich dann auch teilweise sehr, sehr betrinken. Aber ich sehe auch Menschen mit viel Unverständnis für unseren Job, wenn wir da dann am Gleis stehen und die Leute lenken und leiten und sie vor den Gefahren des Einfahren des Zuges nicht auszusetzen, sondern wir wollen ja, dass jeder heile und gesund nach Hause kommt und dass nichts passiert. Und da stößen wir auf so viele Konflikte, aber nicht nur von betrunkenen Menschen oder Personen, sondern auch von nüchternen Personen, die überhaupt gar kein Verständnis für das haben, was wir tun. Wir haben eine laute Stimme, wir müssen leiten mit lauter Stimme oder mit Megafon. Wir müssen dann schon sagen, bitte weitergehen oder so, aber die Menschen verstehen das nicht. Und dann entstehen Konflikte und dann entstehen Auseinandersetzungen und dann entstehen Straftaten und dann muss die Polizei dazu und dann wird angezeigt, gegenseitig angezeigt. Das muss alles nicht sein, wenn die Menschen einfach sich mal ein bisschen sensibilisieren und sagen, oh ja, Mensch, die sind für uns da, die helfen uns, dass wir gesund und munter in den Zug kommen, nach Hause kommen. Wenn halt der Zug voll ist, ist er voll und dann können halt die Leute nicht mehr einsteigen. Das sind so die Konflikte, die wir jeden Tag jetzt momentan auf dem Bahnhof in Bad Cannstatt haben. Und ich wollte es einfach mal in die Runde werfen. Jeder, der jetzt auf den Wasen noch geht, in der letzten Woche, darf gerne gehen und darf gerne feiern, aber bitte habt ein bisschen Verständnis für unsere Arbeit.
1: Wie lange gehen die Vasen noch?
3: So, Thema diese. Bis nächste Woche Sonntag.
1: Ui, Also noch ein bisschen Zeit. Und unter der Woche ist auch alles geöffnet, ne?
3: Ja, genau. Also unter der Woche ist ganz normal alles geöffnet. Gestern war Großkampftag. Da hatten wir über auf dem Vasengelände, musste teilweise gesperrt werden, bis zu einer Stunde Blockabfertigung Wartezeit. Wir hatten Anreise von ca. 60.000 Menschen mit dem Zug raus und wieder rein in die Züge. Also es war richtig viel los. Wir haben nur geackert, also wir haben nur die Leute gelenkt und gesagt, bitte außenrum, bitte hinter die Linie, bitte. Also es war wirklich, wirklich für uns brutal. Und die Jungs und Mädels, die da arbeiten, die machen das mit Leidenschaft, die machen das wirklich auch sehr gerne. Und ich will einfach nur sensibilisieren, unsere Leute hier, unsere Leute, die hier hingehen, unsere Gäste, die hier hinkommen, reisen mit dem Zug, habt bitte Verständnis für unsere Arbeit.
1: Dann lass uns mal reingehen in diesen Job. Also wie lange übst du den selbst schon aus? Wie lange bist du in der DB-Sicherheit?
3: Also bei der DB-Sicherheit bin ich ein Jahr. Ich hatte nach der Bundeswehr 2000, oder bei der Bundeswehr während des Berufsverweigens meine Werkschutzfachkraft, meine Qualifikationen erlangt. Hab dann noch den, da gibt es dann Meister, IHK geprüft, Industriemeister für Schutz und Sicherheit, hab den dann absolviert, hab dann ein paar andere, war dann im Objektschutz und in der Sicherheit tätig, immer nebenher, so als Türsteher oder so, oder an Veranstaltungen bei Fußballspielen. Und jetzt habe ich dann einfach den Schritt von, ich war schon bei der DB, ich war Zugbegleiter, bin dann drüber zur Sicherheit gewechselt als Einsatzleiter. Und ja, hab halt dann manchmal diese Veranstaltung, also es ist jetzt nicht nur der Cannstatter Wasen, aber auf dem Seenachtsfest in Konstanz oder im Seehausfest in Friedrichshafen. Es macht auch riesen Spaß, also das muss man schon sagen, es macht auch, man lernt viele Menschen kennen. Viele sind auch dankbar, sagen danke, dass ihr da seid, aber es ist schon noch ein großer Teil, der kein Verständnis hat. Ja, das ist das Problem.
1: Das glaube ich dir. Wann fängt die Schicht bei euch jetzt aktuell an? Wie kann ich mir das vorstellen? Ist das ein Zwei-Schicht-System oder Drei-Schicht-System?
3: Ja, tatsächlich ein Schichtsystem. Wir haben noch eine Nachtschicht, das ist eine Streife fort. Aber unsere Schicht an den Wochenenden sind wir 12 Stunden unterwegs und unter der Woche sind wir 10 Stunden da.
1: Wann fängt die Schicht da an?
3: Also jetzt heute war zum Beispiel von 12 bis 12, gestern war von 1 bis 1, also immer 12 Stunden.
1: Oh, das sind ganz schön lange Schichten.
3: Ja, also wir haben eine Stunde Pause, klar. Muss auch was essen, was trinken, immer mal wieder kurz raus auf Toilette oder was trinken, ist ja wichtig. Und unter der Woche 10 Stunden. Wir haben 2 Tage frei in der Woche geredet, im Regelfall. Also von dem her ist schon ganz schön viel Arbeit und viele Stunden, wo wir da ackern.
1: Was würdest du sagen, ist der große Unterschied zwischen einer, ich nenne es jetzt mal, normalen Schicht außerhalb von so einer Veranstaltung wie den Cannstatter Wasen? Und was ist der Unterschied, wenn halt jetzt so ein großes Event in der Stadt ist?
3: Beim großen Event hast du den Abgang ziemlich punktuell und dann alles auf einmal tatsächlich. Also wenn die Zelte zumachen, kommen die Menschenmassen. Und in dieser 1 Stunde oder 1,5 oder 2 Stunden musst du parat sein und da hast du schon 10 Stunden hinter dir und in den letzten 2 Stunden gibt es dann Feuer und dann kommen auch eventuell dann die Konflikte.
1: Und genau darauf wollte ich auch gerade hinaus, damit das einfach mal so ein bisschen sichtbar wird, weil diese kleinen Details, wann fängt so eine Schicht an, wie lange geht so eine Schicht, das ist ja alles für viele nicht bewusst. Und ich genau auf dieses Zwischenmenschliche, jetzt hast du ja gerade selber schon gesagt, man hat meistens, wenn die Cannstatter Wasen zumachen, hat man schon 10 Stunden Schicht hinter sich. Jetzt kommt der große Andrang. Jetzt musst du einen denselben Satz oder die Sätze öfters wiederholen, weil es gefühlt keiner verstanden hat. Wie stark müssen da die Nerven sein? Ich könnte mir vorstellen, dass man dann auch irgendwann mal dann auch genervt ist und vielleicht dann auch sagt, boah, ich habe es keinen Bock, das nochmal und nochmal zu wiederholen. Und dann ist der Ton ist wahrscheinlich auch nicht mehr freundlich, sondern vielleicht ein bisschen direkter, würde ich jetzt mal sagen. Nicht unbedingt unfreundlich, aber schon so ein bisschen. Würdest du sagen, ja, das lässt sich nicht vermeiden, dass vielleicht so eine gereizte Stimmung in der Luft liegt?
3: Also wir versuchen wirklich, wirklich, also es sind alle auch gebrieft und geimpft und geschult, dass wir bitte weitergehen, aber noch ein 10., 20. Mal bitte sage ich halt immer, bitte weitergehen, jetzt geh bitte oder helfen Sie mit, ja, dass Sie weitergehen. Ja, dann kommen wir um die Diskussion, da vorne ist kein Platz, aber gerade da vorne ist ja Platz, weil die Leute einfach nicht nach vorne laufen oder weiterlaufen, ja, genau. Aber du hast schon recht, manchmal kann vielleicht auch das eine oder andere Wort mal raus, wenn Mensch, jetzt geht doch weiter, du, Punkt, Punkt, Punkt, Zeckel oder so, ja. Aber im Endeffekt versuchen wir das zu vermeiden. auch nach 10 Stunden. Ja, wir sind da, wir machen und wir gucken nach den Leuten. Wenn jemand einschläft oder am Boden liegt, wir leisten erste Hilfe. Wir gucken, dass die Leute gesund nach Hause kommen. Wenn wir merken, ist keiner mehr transportfähig, dann versuchen wir es mit dem RTW oder mit der Bundespolizei, dass man die Leute da irgendwie abgeholt werden von den eigenen Familienangehörigen oder Freunden, ja, dass der nicht irgendwo im Krankenhaus oder im Ausnüchterungszelle landet, ja, sondern wir versuchen schon viel, dass die Leute nach Hause kommen.
1: Das ist gut. Was ist denn so deine bisherige Meldung, also nicht bisherige Meldung, was ist so dein, also wie sieht es denn bis jetzt aus? Würdest du sagen, die Vasen dieses Jahr sehr ruhig, alles in Ordnung? Ich habe heute Nachmittag oder so, habe ich was über die übers Oktoberfest in München gehört und da gab es anscheinend Vorfälle.
3: Also gut, über die jetzt richtigen Vorfälle oder so kann ich jetzt nicht viel dazu sagen. Es gibt immer wieder kleinere Delikte oder kleinere Vorfälle. Was auf dem Vasengelände passiert, weiß ich nicht. Also da habe ich nicht so viel die Infos. Ich sehe halt nur das, was auf dem Bahnhof passiert. Ach so. Am Bahnhof haben wir das Übliche. Ja, ich habe nur das Übliche am Bahnhof. Wir tolerieren zum Beispiel, dass sie, auch wenn das nicht Raucherbahnhof ist, jetzt bei diesen Menschenmassen tolerieren wir das zum Beispiel, dass die Leute rauchen. Normal ist Rauchverbot, ja. Aber du kannst bei so vielen Menschenmassen nicht handhaben, jeden Einzelnen sagen, du darfst jetzt nicht rauchen, du kriegst jetzt ein Hausverbot. Das funktioniert nicht.
1: Also, aber es ist interessant, dass sich die Bevölkerung in einer großen Gruppe anscheinend einfach über sowas hinwegsetzt. Einfach, ne? Und ja, einfach sagt, ja, was sollen die schon gegen uns machen? Machen wir einfach, wie wir wollen.
3: Ja, genau, das ist auch bei Fußballspielen. Also immer bei den Großveranstaltungen muss man es ein bisschen tolerieren, um deeskalieren zu wirken. Ja. Um diese Konflikte zu vermeiden, einfach die Konflikte, die nicht sein müssten, noch zu vermeiden. Aber wie gesagt, du hast recht. Große Masse, wenn eine große Masse auf einen Einzelnen eintrifft, dann hat die Masse gewonnen eigentlich.
1: Es ist traurig. Timo, ich habe großen Respekt vor dem Job, den du machst. Vielen Dank, dass du uns mal so mal hinter die Kulissen auch genommen hast. Und ich wünsche dir einen schönen Abend. Alles Gute dir.
3: Ja, danke schön. Bis dir dann. Auch. Und ich hoffe, die Leute haben es gehört. Ja.
1: Mach's gut. So, und ihr dürft auch anrufen vom Handy und vom Festnetz. Bringt euer Thema mit, das, was euch gerade beschäftigt. Timo, wäre es wichtig, ja, dass man, wenn man auf Events ist, jetzt im Speziellen Cannstatter Vasen, und man ist gerade auf dem Heimweg, dass man da einfach so ein bisschen kooperativer ist, ein bisschen freundlicher ist. Die Jungs und Mädels, die da im Dienst sind, die haben einige Stunden Schicht hinter sich und wollen auch nur, dass ihr heile nach Hause kommt, und da vielleicht mal ein bisschen drauf achten. Jetzt gehen wir in die nächste Leitung und ihr könnt auch anrufen.
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1: In der nächsten Leitung haben wir wen mit der Endziffer 66. Hallo, wer da, woher?
4: Ja, hi.
1: Ja, hi, wer da?
4: Sebastian hier. Hi.
1: Also, Sebastian, oder wer ist dran?
4: Sebastian, ja.
1: Bastian oder Sebastian? Ich verstehe leider nur die Hälfte.
4: Sebastian,
1: okay. Hallo, woher bist du, Sebastian?
4: Aus Stuttgart.
1: Bin ich jetzt gar nicht so weit gekommen. Freue mich, dass du da bist. Erzähl, was bringst du mit?
4: Was mich momentan beschäftigt, ist der extreme Rechtsdruck hier in unserer Gesellschaft.
1: Okay, dann erzähl uns deine Meinung, deine persönliche Sicht.
4: Also meine persönliche Sicht ist, in den letzten Jahren habe so viele Freunde von mir erlebt, die einfach nur zur AfD rübergerückt sind. Und wir haben immer sehr schön gefeiert und wir waren gute Freunde, aber mittlerweile ist es politisch nicht mehr machbar, dass ich mich mit denen unterhalte.
1: Warum kannst du dich mit denen nicht unterhalten? Was ist das Problem?
4: Das Problem ist einfach nur, die sind sehr extrem geworden.
1: Die sind sehr was geworden?
4: Sehr extrem.
1: Sehr extrem, okay.
4: Ja.
1: Sag mal, mit wem hast du so das letzte Gespräch geführt, bei dem es dir im Herzen wehgetan hat, das zu hören?
4: Rob.
1: War das ein Arbeitskollege oder ein langjähriger Freund oder eine Kollegin? Wer war das denn?
4: Also ein sehr guter Freund, den ich seit 20 Jahren kenne.
1: Oh, der, okay.
4: Ja.
1: Und mit dem hast du dich dann unterhalten über Politik?
4: Ja, und ich habe dann irgendwann gemerkt, wir teilen nicht mehr die gleiche Meinung.
1: Was hat dich besonders schockiert oder überrascht? Was war das, was du nicht erwartet hättest?
4: Was ich nicht erwartet hätte, wäre dieses extreme feindliche gegenüber netten Menschen, würde ich jetzt sagen. Und er fühlt sich einfach nur unsicher, weil es in seinem Job momentan nicht gut läuft.
1: Also er projiziert die Unzufriedenheit seines Jobs auf...
4: Genau.
1: Auf was? Auf wen?
4: Auf alle anderen, aber auch nicht auf ihn selber.
1: Mhm.
4: Und dieses... Also... Du hast gefragt, Ängste und was beschäftigt einen?
1: Mhm.
4: Mich beschäftigt momentan hier in Baden-Württemberg. Ich hoffe nicht, dass wir so recht abrutschen wie in vielen Bundesländern, die wir hier in Deutschland haben. Und momentan habe ich einen Cut zwischen vielen Freunden von mir, die recht abgerutscht sind.
1: Und warum? Du sagst ja, wir unterhalten uns, aber dann merken wir irgendwie, dass wir komplett unterschiedliche Gedanken und Meinungen dazu haben, was ja per se erstmal okay ist, unterschiedlicher Meinung zu sein. Aber es gibt natürlich vielleicht für dich Momente, an denen du einfach sagst, hier hört es für mich auf, hier macht Diskutieren keinen Sinn mehr. Kannst du mir ein Beispiel dafür nennen, wo du einfach sagst, jetzt macht es für mich keinen Sinn mehr, mit dir zu diskutieren oder mit dir ein Gespräch zu führen? Da sind wir einfach grundlegend unterschiedlicher Ansicht und da macht es auch keinen Sinn, weil weder ich werde dich überzeugen, noch du wirst mich überzeugen.
4: Da hast du jetzt wirklich einen guten Punkt und ich...
1: Naja, darum geht's doch. Das ist doch das Wesentliche. Man kann doch nicht sagen, ich finde dich doof, du wählst die Falschen und deswegen rede ich jetzt nicht mehr mit dir. Ich will ja konkret wissen, welche Aussage hast du gehört, bei der du sagst, die ist mit mir selbst nicht vereinbar und da kommen wir nicht auf einen grünen Punkt und deswegen auf einen gemeinsamen Punkt und deswegen hört die Freundschaft hier auf. Weil du wirfst hier gerade eine 20 Jahre alte Freundschaft weg und ich will verstehen, warum du das machst. Ja. Bis jetzt weiß ich es nicht. Ich weiß nur, dass er anscheinend eine andere Partei wählt als du. Das reicht mir ehrlich gesagt nicht, um jemanden aus der Freundschaftsliste zu kicken. Deswegen würde ich gerne wissen, was steckt dahinter?
4: Es steckt dahinter, dass Menschen sich momentan einfach nur hier bei uns komplett anfangen zu hassen, ohne zu verstehen, wie und es steckt keine Menschlichkeit mehr dahinter für mich. Wir folgen irgendwelchen Ideologien. Also vielleicht kann ich es nicht überbringen, aber irgendwas läuft falsch momentan. Politisch läuft es momentan komplett falsch.
1: Das war sehr allgemein gesprochen. Über deinen Kumpel weiß ich jetzt immer noch nichts. Würdest du sagen, ich vereinfache es mal, würdest du sagen, dein Kumpel, von dem wir schon den Abend jetzt reden, den du seit 20 Jahren kennst, würdest du sagen, er ist ein schlechter Mensch?
4: Nein, das ist ein absolut geiler Mensch.
1: Trotzdem redest du jetzt nicht mehr mit ihm.
4: Ja.
1: Was hat er gesagt, was für dich ein freundschaftlicher Trennungsgrund war?
4: Absolut extreme Meinung zu haben, die ich nicht teile.
1: Und die sind so furchtbar, dass du sie gar nicht aussprechen willst?
4: Ja, also.
1: Okay, das respektiere ich. Du musst nichts sagen oder so, was unschön ist. Aber ich, also hat er sich negativ über Ausländer geäußert oder hat er sich negativ über, was, weißt du, das kannst du ja umschreiben, über was er sich negativ geäußert hat. Oder beleidigend oder verletzend. Oder weißt du es gar nicht mehr, weil es zu lange her ist und ihr schon ein bisschen was intus hattet.
4: Wenn du als Nacht abfeierst und...
1: Oh, die Schiene.
4: Und, ja.
1: Also er greift in die Geschichtskiste rein und kramt dann sowas raus.
4: Und da denke ich mir so, geht doch gar nicht. Also
1: hat er, du kennst ihn seit 20 Jahren, hat er nie Anzeichen gemacht, so in diese Gedankensrichtung?
4: Ja.
1: Oder hat er das schon, aber damals hat man einfach so ein bisschen drüber gelacht und das weggeschmunzelt?
4: Es war geschmunzelt. Ah. Aber mittlerweile ist es so ein Punkt, jeder kann ja einfach nur sagen, was ihm irgendwo, und es gibt keine Tabus mehr. Mhm. Und das finde ich echt schwierig. Also,
1: ja, verstehe ich auf jeden Fall. Sebastian, für dich ein Freund, den du verloren hast, aber du stehst zu dir selbst, bist dir selbst treu und vielleicht ist das am Ende das Wichtigste.
4: Also ich glaube, also für mich ist Demokratie ein absolutes Gut. Mhm. Und das, was momentan hier passiert, und ich liebe es, hier in Baden-Württemberg noch zu leben. Aber schauen wir mal, wie lange.
1: Ich hoffe noch sehr. Sebastian, danke dir für deinen Anruf. Dir einen schönen Abend.
4: Was du meinst.
1: Ne? Pass auf dich auf. Alles Gute. Anrufen dürft ihr auch vom Handy vom Festnetz. Offene Runde, es gibt kein festes Thema. Was beschäftigt euch zurzeit?
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1: So, schauen wir doch mal. In der nächsten Leitung, da haben wir wen mit der 93. Hallo, wer da, woher?
5: Ja, hier ist Robin. Hi, wir sind auf dem Weg nach Berlin zum Flughafen.
1: Wer ist wir?
5: Meine Freundin und ich, wir haben das Glück, wir waren vor 2 Tagen von, ich sag mal oben aus Fürstenberg, das ist im Osten, nach Paderborn, haben unseren wunderbaren Schätzchen, also unser Hund, weggebracht und sind jetzt wieder auf dem Rückweg nach Berlin zum Flughafen.
1: Und ihr seid beide aus Paderborn oder wo seid ihr her?
5: Nee, beide aus Fürstenberg. Wir sind 6 Stunden runtergefahren nach Paderborn und fahren jetzt wieder 4,5 Stunden hoch nach Berlin.
1: Und genau, wem habt ihr den Hund jetzt gegeben?
5: Einen guten Bekannten, sehr, sehr guten Bekannten, den wir vor 1,5 Jahren kennengelernt haben.
1: Aber der passt jetzt nur auf, oder?
5: Genau, der passt, ja.
1: Hätte ja sein können, dass ihr das jetzt einfach so... Nein.
5: Nein.
1: Okay.
5: Der passt nur sehr gut auf, weil wir haben einen speziellen Hund, ein bisschen schwieriger. Und der kennt sich mit Hunden aus, hat selber einen Schäferhund. Und aus dem Grund haben wir ihn das jetzt überlassen.
1: Aber wie schade, dass ihr niemanden bei euch in der Gegend habt, dass ihr extra so weit fahren müsst. Familie, Freunde, niemand, der in der Nähe wohnt.
5: Ja, Familie ist ein bisschen schwierig. Also ich komme aus Göttingen, aus dem Harz unten, aus Seesen eigentlich gebürtig. Und die Liebe hat mich hochgezogen und da ist es halt ein bisschen schwieriger gewesen. Und Freunde sind, ja, er lässt halt bei uns keinen in die Wohnung. Wenn wir da sind, ist alles okay. Aber sobald eine Freundin alleine in die Wohnung gehen würde, sagt der Hund, nein, das ist mein Revier und meine Besitzer sind nicht da. Und deswegen lasse ich euch nicht rein.
1: Besser als jede Alarmanlage, ne?
5: Besser, ja.
1: Das glaube ich dir. Schön.
5: Und der Kollege aus Paderborn, der kann mit uns umgehen, der weiß ganz genau, was er tut und hat auch keine Angst, im schlimmsten Fall. Ne?
1: Ja, schön. Robin, und dein Sonnenschein heißt?
5: Also meine Freundin heißt Michelle, genau.
1: Hallo, korrekt. Michelle. Schön, dass ihr da seid. Ihr seid jetzt unterwegs nach Berlin und dann geht's wohin?
5: Dann geht's jetzt erstmal zum Flughafen und dann heute früh, Entschuldigung, geht's nach Albanien für uns.
1: Nach Albanien, ui, sehr cool.
5: Ja. Ja, für uns das erste Mal. Gute Bekannte haben dann Haus und träumen davon, haben sich da Ja, Tirana, also da
1: in
5: Tirana landen wir und dann.
1: Oder?
5: Genau, und dann geht's nach Saranda. Genau, Tirana ist Hauptstadt und dann geht's für uns nach Saranda.
1: Sehr, sehr große City, Tirana. Ich habe sie mir angeschaut. Tolle Restaurants an dieser Stelle, kann ich nur sagen. Und,
5: okay, warst du selber vor Ort?
1: Ja, ich bin die Strecke aber mit dem Auto runtergefahren. Durch Slowenien, Kroatien und
5: ja,
1: die ganze komplette Strecke durch Montenegro und dann, ja, vor, das ist jetzt auch schon, glaube ich, drei, vier Jahre
5: Wahnsinn.
1: Irgendwie her. Ja.
5: Ja, Wahnsinn. Ja, hat der gute Bekannte mit dem Womo auch gemacht. Die sind schon vorgefahren, die beiden, wo wir jetzt auch hinfahren, dann nach Albanien.
1: Das ist, also es war witzig, insofern, für mich war es ein Roadtrip, weil ich bin mit einem E-Auto runtergefahren.
5: Oje.
1: Und das ist Action und Adrenalin pur, weil mir schon vorher gesagt wurde, mach's nicht. In Kroatien sind die Abstände immer größer zwischen den Ladestationen. Ab Montenegro wird es sehr, sehr schwer. Und in Albanien kannst du es eigentlich vergessen. So war es dann auch. aber ich bin angekommen. Und das läuft da einfach anders. Du bist in Albanien, also damals, ne, wir reden hier von vor 4-5 Jahren, da hat sich inzwischen alles wahrscheinlich geändert. Das ist wie bei uns, vor 5 Jahren gab es noch 2 Ladesäulen, jetzt gibt es 20. Also ich glaube, die haben da auch aufgerüstet. Aber damals war es, wie gesagt, so voll interessant. Ich bin in eine Facebook-Gruppe gegangen für E-Mobilität. Und da hat dann einer gesagt, ja, also hier so in Deutsch und in englischer Sprache, kannst vorbeikommen, kannst in der Garage bei mir aufladen. Und der hat dann der hat dann Ladestation in seiner Garage angeboten. Das war witzig. Ja.
5: Ja, die Leute sind da auch total, also das ist ja wieder, ich möchte jetzt Deutschland nicht schlecht reden, aber in anderen Ländern sind die Leute so hilfsbereit. Vor allem Albanien soll, also da nur als Deutscher ankommst, bist du heilig. Also du musst nicht mehr was in der ärztlichen Behandlung bezahlen, weil du da einfach heilig bist als Deutscher.
1: Ach, warum auch immer? Ich glaube schon, dass sie sich irgendwo ihr Geld holen.
5: Mehrmals wurde das jetzt bestätigt. Also wir haben ja mehr, also die beiden, die da unten sind, und dessen Angestellten fährt auch oder fliegt jedes Jahr 3-mal runter für. Also einmal für 6 Monate und sonst immer für ein paar Tage. Und er hat auch gesagt, er musste ins Krankenhaus. Die wollen die Versicherungskarte gar nicht haben. Die behandeln dich kostenlos.
1: Ah, okay.
5: Das ist schon krass. Ja, also wusste ich auch nicht.
1: Egal, ob ihr das macht oder nicht macht, erkundigt euch vorher. Glaubt nicht der Aussage, dass es nichts kostet. Ich halte das für unwahrscheinlich. Ja, aber vielleicht gab es da irgendwelche Sachen, die wir jetzt einfach noch nicht wissen.
5: Ja, wir haben jetzt dafür auch extra natürlich eine Versicherung abgeschlossen. Eine Auslandsversicherung, sicher ist sicher.
1: Besser,
5: und dann
1: besser,
5: passt das.
1: Schön.
5: Genau, nee.
1: Und jetzt bleibt ihr für nochmal, wie viele Wochen waren das? 2 oder 3?
5: Für 2, 2,5, genau.
1: Ah, cool. Sehr schön. Und ich weiß gar nicht, wie sieht das jetzt temperaturtechnisch im Oktober aus? Ist das da warm? Ich habe keine Ahnung.
5: Zwischen 26 und 30 Grad sind es aktuell.
1: Da kannst du dich nicht beschweren.
5: Überhaupt nicht, deswegen geht's dahin.
1: Wunderbar.
5: Einmal mal kurz ins Warne, ich sag mal, das Jahr geht ja schon wieder zu Ende, ein bisschen austräumen lassen und dann geht's wieder zurück in den Alltag.
1: Denk dran, das erste, was ich gemacht habe, als ich angekommen bin, ich bin in einen so einen Telefonladen und habe mir erstmal eine SIM-Karte geholt. Ich weiß nicht, ob ihr eine Karte habt fürs Ausland. Holt euch auf jeden Fall eine, weil meiner ist nicht gültig gewesen in Albanien. Das gehört nicht mit zu diesen EU-Traffic-Ländern. Und man ist ja heute wirklich aufgeschmissen. Keine Navigation gehabt in dem Moment, als du über die Landesgrenze bist. Aber ich glaube, das war sogar schon in Montenegro der Fall, dass ich da kein Internet mehr hatte. Daran muss man denken heutzutage.
5: Da kommt die gute alte Landkarte. Nein, aber aus dem Grund machen wir das natürlich am Flughafen direkt.
1: Und mit
5: einer eSIM, ganz normale SIM und dann geht's los. Nee, es war jetzt zufällig, dass ich hier reingekommen bin tatsächlich. Wir waren jetzt, wie gesagt, sind auf dem Weg nach Berlin und Rock FM einfach mal gehört. Und ich sag, cool, ruf mal einmal an und dann kannst du ein bisschen reden. Coole Leute.
1: Schön. Habt ihr auch ein paar albanische Wörter gelernt?
5: Ja, ich kann noch 0 Albanisch. Ich bin gespannt.
1: Wie? Du kannst noch 0 oder du. Oder was?
5: Ich kann 0. Nix. Also ich kann auf nichts. Englisch geht alles gut, aber das ist schwierig. Mit Händen und Füßen kriege ich mich wahrscheinlich schon verständigt. Und die Kollegen sind ja auch unten, die guten Bekannten, die sprechen ein bisschen minimal Albanisch. Das wird schon funktionieren.
1: Ansonsten so die Basics könnt ihr euch im Flug mal reinhauen. Danke, bitte. Und
5: ja, auf jeden Fall.
1: Wo ist die nächste Bar? Sehr gut. Dann viel Spaß euch beiden. Habt einen wunderschönen Urlaub und danke, dass ihr angerufen habt.
5: Vielen Dank für die nette Unterhaltung. Alles Gute, ne? Bis zum nächsten Mal.
1: Tschüss.
5: Ciao.
1: So, anrufen dürft ihr auch vom Handy vom Festnetz. Die Nummer zu mir ins Studio.
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1: Heute kein festes Thema. Ihr entscheidet, worüber wir heute Abend sprechen. Was bringt ihr mit? Urlaub, Familie, Arbeit, alles Mögliche beschäftigt einen den ganzen Tag über. Heute können wir mal ein bisschen Luft und Druck rauslassen. Oder vielleicht über schöne Dinge auch reden. Ich meine, wenn man über tolle Dinge redet, dann teilen wir das ja auch mit den anderen. Und die anderen freuen sich eventuell mit uns. Wen haben wir in der nächsten Leitung? Jemand mit der 86 ruft gerade an. Hallo, wer da? Woher?
6: Hallo?
1: Hallo, wer da?
6: Ah, ja, hallo. Ich wollte nur sicher gehen. Also, ja, ich bin Jenna und ich wollte auch was Positives tatsächlich erzählen.
1: Sehr gerne, ja? Sehr gerne. Jenna, wo bist du erstmal her? Aus welcher Ecke rufst du mich an?
6: Aus Hannover tatsächlich.
1: Hannover, aus dem schönen Norden, okay. Jenna,
6: ja.
1: Erzähl mal, was bringst du mit? Was ist das Positive?
6: Also, ich bringe mit, dass ich jetzt zum 1. September eine neue Ausbildung angefangen habe. Deswegen bin ich jetzt auch noch wach, weil ich jetzt gerade erst nach Hause gekommen bin.
1: Cool, als was?
6: Und genau, das wollte ich nämlich erzählen, weil das kennen auch ganz viele nicht. Das ist eine Ausbildung als ADTV-Tanzlehrerin.
1: Als was? Und was genau halt macht man da? Sag mal.
6: Naja, man lernt halt alles, um dann Paartanz zu unterrichten. Als Tanzlehrerin, danach könnte man auch eine eigene Tanzschule gründen und so weiter. Aber die meisten wissen nicht, dass es tatsächlich eine ganz normale duale Ausbildung ist.
1: Die sich nochmal, wie also, genau nennt, ich muss das nochmal jetzt langsam.
6: ADTV-Tanzlehrerin.
1: So ist die genaue Bezeichnung. Das ist ja.
6: So ist die genaue Bezeichnung, ja. So
1: ADTV.
6: Ist
1: dann ja auch am Ende die.
6: Genau.
1: Muss mal gerade gucken hier. So, ADTV-Tanzlehrer. Was ist das eigentlich? Ein ADTV-Tanzlehrer ist eine ausgebildete Fachkraft für das Unterrichten von Tänzen in ihrer Qualifikation über den Allgemeiner Deutscher Tanzlehrerverband erworben hat. Okay. Okay. Mhm. So, und dein Ziel ist es später, ganz normal als Tanzlehrerin eine eigene Schule aufzumachen oder was ist dein Wunsch?
6: Also ich denke mal erstmal im Angestelltenverhältnis bleiben und dann hätte man ja auch noch die Möglichkeit zum Beispiel freiberuflich zu arbeiten und dann kann man ja auch an verschiedenen Tanzschulen arbeiten zum Beispiel und kann sich halt die Arbeit auch frei einteilen.
1: Und na gut, aber wenn du es jetzt nur ab und zu mal machst, willst du davon dann leben oder soll das eher so ein Hobby nebenbei sein?
6: Also man kann ja auch freiberuflich da quasi das als Hauptberuf machen und dann, weil in den ADTV-Tanzschulen ist es halt so, dass mittlerweile, glaube ich, auch mehr die Hip-Hop-Tanzschulen beziehungsweise so generell Solo-Tanz viel mehr. Also viel berühmt, also nicht berühmte, das klingt ja bescheuert, aber die wachsen immer mehr. Und der Paartanz, der wird halt immer weniger. Dementsprechend ist auch da in diesem Bereich auch eine Art Fachkraftmangel, könnte man sagen. Also an Leuten, die wirklich jetzt diese spezifische Ausbildung gemacht haben.
1: Was ist denn gerade angesagt? Hip-Hop oder was ist gerade angesagt?
6: Naja, also ich, im Solotanzbereich ist halt viel Hip-Hop oder auch so kommerziell, also das ist dann sowas wie zum Beispiel Jazz-Funk, das ist eher so ein bisschen femininer betont.
1: Ich habe jetzt tatsächlich gar nicht so sehr Hip-Hop erwartet, weil ich irgendwie dachte, also was zählt denn zu Hip-Hop heute eigentlich? Diese ganzen Chart-Songs, die wir haben, ist das Hip-Hop-Dance oder ist das Pop-Dance? Was ist das denn für ein Dance?
6: Das kommt ja auch immer auf das Lied drauf an, aber man kann ja zu ganz vielen Liedern heutzutage Hip-Hop tanzen. Also es muss ja nicht zwingend Hip-Hop sein. Also
1: ich mir
6: da
1: fast
6: können
1: gedacht.
6: Auch Pop-Songs mal kommen.
1: Okay. Ich habe jetzt gedacht, dass jetzt gerade, also ist so mein persönliches Gefühl, ich weiß nicht, ob du die Musik auch so ein bisschen beobachtest, wahrscheinlich schon, als Tänzerin gehe ich mal von aus, dass jetzt so diese ganzen K-Pop-Dances irgendwie voll angesagt sind, oder täusche ich mich? Und die sind ja auch so ein bisschen Hip-Hop angehaucht, oder nicht?
6: Ja, das kann gut sein. Tatsächlich habe ich mich mit K-Pop so noch nicht beschäftigt, deswegen hatte ich das tatsächlich gar nicht auf dem Radar. Also
1: nicht? Okay.
6: Aber das kann ich mir auch gut vorstellen. So generell, im Allgemeinen, auch international, das geht ja voll ab überall. Ja. Aber ich meinte jetzt gerade halt in Deutschland, sage ich mal so.
1: Wie gesagt, ist mir nur aufgefallen, ich habe jetzt gedacht, da sagst du sofort, ja, und wir haben die ganzen Tänze von BTS und wie sie nicht alle heißen, die man bei uns erlernen kann.
6: Also ich kenne jetzt tatsächlich selber auch nicht so viele Tanzschulen, wo jetzt K-Pop angeboten wird. Also das ist jetzt, sage ich mal, nicht das Standardprogramm.
1: Kannst du nicht? Okay. Muss man eigentlich, wenn man diese Ausbildung gemacht hat, muss man alle so typisch klassischen Tänze drauf haben? Also sowas wie...
6: Ja, also ja? Sind insgesamt dann 17 Paar Tänze, die man können muss.
1: Und die kannst du? 17 verschiedene Tänze?
6: Also noch bin ich ja erst im ersten Monat von der Ausbildung.
1: Ach so.
6: Aber dann nach 3 Jahren sollte das der Fall sein. Man tanzt dann auch, also man kann dann auch auf dem Level Turniertanz tanzen. Also es gibt halt 3 verschiedene Level, würde ich sagen, oder Levelarten und oder Überbegriffe. Das erste ist halt quasi der Praxistanz. Mhm. Als nächstes kommen dann die Medaillentänze. Das ist dann halt unterteilt in Bronze, Silber und Gold. Und dann zum Schluss kommt der Turniertanz. Und das ist dann halt logischerweise, wie der Name schon sagt, für Turniere.
1: Aber während dieser gesamten Ausbildung, das ist etwas, was du selber finanzieren musst, oder?
6: Tatsächlich nämlich nicht. Das ist eine normale staatliche Ausbildung.
1: Ach,
6: also
1: was?
6: Du kriegst
1: echt?
6: Da auch ganz normal, du kriegst ganz normales Ausbildungsgehalt. Und das ist das, was viele nicht wissen.
1: Nee, das wusste ich auch nicht. Ich bin jetzt wirklich davon ausgegangen, das ist so eine Ausbildung, die man jetzt privat macht, wofür man Geld investiert. Wohlgemerkt auch zu Recht, weil jemand bildet dich ja aus. Und das ist ja interessant. Und dann bist du richtig?
6: Tatsächlich ganz normal vergütet halt, Ausbildungsgehalt.
1: Okay. Darf ich fragen, was verdient man als ADTV-Tanzlehrerin in der Ausbildung? Was kriegt man da?
6: Also so der Mindestlohn in dem Beruf liegt beim ersten Lehrjahr bei brutto 724 Euro.
1: Okay, das kommt so ran an das, was, ja, noch nicht mal, das ist so viel, wie ich im dritten Lehrjahr hatte, glaube ich. Aber, okay. Aber immerhin, also es ist ja wenigstens etwas und danach, ich frage mich, was macht man da mit der Ausbildung, wenn man sie abgeschlossen hat? Wie groß ist die Nachfrage nach Tanzlehrern? Kommt man da schnell unter oder ist man dann eher auf der ewigen Suche nach Aufträgen und Jobs?
6: Also ich würde, also jetzt vom Gefühl her, ich weiß es jetzt nicht ganz genau, aber ich würde denken, gerade im ADTV-Bereich ist weiterhin die Nachfrage auch da. Mhm. Und in meinem Betrieb ist es zum Beispiel auch so, dass ich auf jeden Fall übernommen werde. Und die freuen sich auch darüber, mal wieder Auszubildende zu haben, weil das auch schon länger her war, weil die halt auch durch Corona, ne, da auch Probleme generell hatten.
1: Das verstehe ich, so, klar.
6: Ja, genau.
1: Jenna, wenn du dann fertig bist, ne, wirst du dann auch sowas wie Privatunterricht geben? Wenn jetzt zum Beispiel, weiß ich nicht, so ein Ehepaar sagt irgendwie, ja, kannst du vielleicht unserer Tochter Tanzunterricht geben? Oder sagst du, nee, so auf privater Schiene habe ich das nicht vor?
6: Nee, also privat geht auf jeden Fall auch. Also darauf wird man auch in der Ausbildung vorbereitet. Man kann ja, also bei uns zum Beispiel gibt es auch dann solche Hochzeitstanzkurse und das sind dann halt auch immer privat.
1: Aber das war jetzt die Frage, ob du das willst, nicht ob du das darfst.
6: Ach so.
1: Ich wollte wissen, ob du sagst, ja, das ist eigentlich so mein Ziel. Ich will dann irgendwelchen Kids irgendwie Privatunterricht geben.
6: Also so privat weiß ich jetzt nicht. Wenn, dann würde ich Richtung Hochzeitstänze gehen. Das könnte ich mir auf jeden Fall gut vorstellen. Aber auch so generell habe ich überlegt, zum Beispiel in Vereinen oder auch in Grundschulen kann man ja zum Beispiel auch dann Tanzkurse geben. Oder man kann sich ja auch dann auf Kindertanz zum Beispiel fokussieren. Und das ist ja dann auch gut so im Verein oder sowas. Dann kann man ja auch kleine Kinder dann unterrichten. Weil zum Beispiel gerade auf den Wassern gibt es ja oft keine richtigen Tanzschulen, aber halt trotzdem so eine Sporthalle. Und wenn man da irgendwie auch so ein bisschen Tanzen mit einbringt, könnte ich mir auch gut vorstellen.
1: Ja, stelle ich mir irgendwie auch ganz süß vor. Aber dann drücke ich dir einfach nur die Daumen. Du bist ja gerade erst am Anfang. Bin gespannt, wie sich das entwickelt, was du da alles für Tänze lernst. Und danke, dass du angerufen hast, Jenna.
6: Ja, gerne. Das ist kein Problem.
1: Danke dir. Bis bald. So, wir machen eine kurze Pause.
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1: So, die erste Stunde ist rum. Schön, dass ihr da seid. Heute zur Night Lounge mit einer offenen Runde. Es gibt kein festes Thema. Ihr könnt mitmachen online auf Instagram, auf Facebook. Da ist das Thema gepostet. Im WhatsApp-Kanal könnt ihr euch auch gerne mal reinklicken. Und wir sind auch diese Woche live auf TikTok. Jetzt gehen wir erstmal in die nächste Leitung. Und wir schauen mal gerade, wo finden wir denn die nächste Leitung? Da ist sie mit der 5-0. Hallo, wer da? Woher?
7: Hallo.
1: Hallo. Wer da?
7: Hier ist Jakob.
1: Jakob. Jakob, woher? Oh, Jakob ist schon wieder weg. Das ging aber schnell. Dann gehen wir weiter. Dann haben wir als nächstes jemand mit der 00. Hallo, wer da?
8: Hallo.
1: Hallo, wer da?
8: Ja, altbekannt, die Ina aus Limburg.
1: Ina, schön, dass du da bist.
8: Ja, hi. Länger nicht mehr gehört.
1: Freue mich.
8: Ja, ich wollte... Ja, ich mich auch.
1: Verzeih mir, wenn ich jetzt natürlich nicht 100% weiß, über was wir letztes Mal geredet haben. Das musst du mir natürlich alles gleich nochmal, beziehungsweise nein, eigentlich musst du mir nur sagen, um was es heute geht. Was bringst du mit?
8: Ich bringe mit, ich bin vor wenigen Stunden aus meinem wunderschönen Urlaub aus Österreich zurückgekehrt.
1: Nicht schön, wo warst du?
8: Kaprun.
1: Mhm. Das erste Mal?
8: In Kaprun. Nein, tatsächlich war ich zu meiner Kindheit das erste Mal da und da war ich so ungefähr 7 Jahre. Mittlerweile, ich bin in meinem Urlaub auch 54 geworden und mein Wunsch war es, diese Gegend nochmal zu bestaunen, zu bewandern, zu genießen.
1: Ich muss jetzt einfach mal parallel dazu, weil ich natürlich auch nicht jeden Ort kenne und alles Mögliche. Das sieht wirklich toll aus.
8: Ja.
1: Ist das dieser Ort mit diesem See oder was ich da gerade hier auf meinem Bild sehe? Es sieht aus wie ein Stausee.
8: Zell am See. Es gibt verschiedene Hochgebirgsstauseen und ganz, ganz viele Gebirge. Also es war wunderschön. Wir hatten das wunderschönste Wetter, was man sich überhaupt vorstellen kann. Wir sind am 26.09. dort angereist, heute wiedergekehrt und es war einfach gigantisch. Kitzsteinhorn, ich weiß nicht, ob dir das ein Begriff ist, schon ein riesiger Berg, also ein 3000er, über 3000er. Da waren wir auch oben gewesen. Mega, einfach mega. Und es ist einfach nur, wenn man den Kopf voll hat und möchte mal so richtig abschalten, ist das da genau die richtige, wie soll ich sagen, Landschaft oder auch Gegend. Super, einfach super.
1: So, du sagst ja selbst, als Kind war ich häufig da, jetzt bin ich mal wieder da gewesen. Sagst du irgendwie, boah, das lasse ich nie wieder so lange auf mich warten. Wir werden auf jeden Fall dieses Jahr nochmal dahin. So klingst du gerade.
8: Also dieses Jahr nicht mehr, aber wir haben uns für nächstes Jahr schon fest vorgenommen, dass wir da unseren Haupturlaub wieder verbringen werden.
1: Das hab ich mir
8: Warum,
1: doch fast
8: wenn
1: schon
8: wir in den Flieger steigen, wenn das Schöne doch so nahe liegt?
1: Ach, das sowieso. Es gibt so viele tolle Ecken, die man sich mal angucken kann, die komplett unterbewertet sind, die unterm Radar gehen. Und das gehört für mich mit dazu. Ich muss sagen, ich war jetzt, ja, in Österreich war ich jetzt nicht so oft unterwegs, aber wenn man auch in Süddeutschland unterwegs ist, so in dem Raum, Richtung, ob das nur ein Bodensee ist oder ein bisschen weiter rechts, vielleicht auch Richtung Schloss Neuschwanstein. Tolle Ecken haben wir da unten.
8: Tolle Ecken. Wir haben auch in Deutschland ganz tolle Ecken.
1: Ja.
8: Gar keine Frage. Da gebe ich dir absolut recht. Nur leider ist das aus den Gedächtnissen vieler verschwunden.
1: Ja, aber es wird ja, weißt du, du wirst ja auch, egal ob in den Medien oder in der Werbung oder wenn du am Reisebüro vorbeiläufst, die meisten machen ja Werbung für Strand, ja. Es hat sich so eingenistet
8: leider
1: in unseren Köpfen, dass wir den Strand brauchen. Und dabei ist dieser Luxus vom Fliegen noch gar nicht so alt. Wenn wir mal überlegen, das haben damals die Menschen auch nicht gemacht, wenn es Urlaub gab, ja. Da sind die auch nicht weggeflogen.
8: Nein.
1: Das
8: Nein.
1: ist alles ein Ding der Moderne, dass wir da...
8: Ganz genau. Und auch damals für viele unerschwinglich. Und wenn das so weitergeht, wird es für den Mittelpunkt der Gesellschaft wieder unerschwinglich.
1: Warum? Warum meinst du das? Weil?
8: Ja, mit den ganzen steigenden Energiepreisen und ist irgendwann mal für eine mittelständige Familie mit zwei Kindern, wo vielleicht beide sich abrackern, nicht mehr bezahlbar.
1: wie bezahlbar war jetzt eigentlich Carpool? Ich meine, die Österreicher sind jetzt nicht wesentlich günstiger als wir in Deutschland. Wie sah es da aus?
8: Also ich sag mal so, wir haben da wirklich einen guten Shot gehabt bei der Buchung. Ich habe Anfang des Jahres bereits schon gebucht, unsere Unterkunft. Und von daher ist es wirklich lächerlich gewesen, was ich da für die Unterkunft mit Frühstück bezahlt habe. Ich kann offen sprechen. Ich habe für 8 Tage mit Frühstück in einem Vier-Sterne-Unterkunft 700 Euro für uns beide bezahlt. Das ist also wirklich ein mega, mega Schnapp gewesen.
1: 700 Euro für 8 Nächte?
8: Ja, für 2 Personen, ja, im Doppelzimmer mit Frühstück.
1: Ja gut, wenn man bedenkt, dass das natürlich auch an einem schönen Ort ist, nicht irgendwo, sondern wahrscheinlich mit einem schönen Ausblick, gehe ich mal von aus.
8: Ja.
1: Dann ist das doch okay,
8: ja,
1: ist doch absolut legitim. Ja.
8: Ausblick auf den Maiskogel.
1: Ja, man muss ja, man darf ja auch nicht vergessen, heute kriegt man ja auch nicht mehr irgendwie so, so wirklich Luxus für wenig Geld, das wird dann immer teurer. Also ich finde, ihr habt da schon einen guten Preis bekommen.
8: Ja, hatten wir definitiv. Ja. Aber warum ich auch angerufen habe, ich würde so gern zu Sebastian noch was sagen. Er hat damals seinen guten Freund wegen der, wie soll es denn nennen, vielleicht, wie er es empfindet, zur falschen Partei sich hingezogen gefühlt hat. Also man sollte eine Freundschaft niemals daraus ausmachen, dass eventuell der Freund, wir leben in einer Demokratie, das heißt, jeder hat seine eigene Meinung, jeder hat seine eigene Freiheit und soll auch das aussprechen dürfen, was er wirklich denkt. Und wenn er eine Freundschaft daran ausmacht, dann kann vorher an dieser Freundschaft schon nicht mehr irgendwas gepasst haben. Weil eine Freundschaft macht keine politische Meinung aus.
1: Das ist wohl wahr. Deswegen wollte ich ja von ihm auch so unbedingt wissen, war es denn wirklich nur die Partei als Grund? Und er hat dann ja gesagt, du, der hat Aussagen getroffen, die für mich gar nicht gehen. Also unschöne Aussagen. Und ich habe ja gesagt, sag's doch mal, er wollte es ja nicht aussprechen. Und ich verstehe auch, dass es ihm unangenehm ist, diese Dinge zu wiederholen, weil man dann ja auch überlegt, ob man sich damit selber irgendwie strafbar macht. Und an dem Punkt, als er dann auch anfing mit, da haben die in die Geschichtskiste gegriffen und Sachen von den 40er Jahren ausgepackt und das ist dann schon, da verstehe ich ihn dann schon, dass er dann sagt, okay, jetzt habe ich wirklich keinen Bock mehr, weil das hätte ich jetzt nicht von dir gedacht.
8: Ja, natürlich, aber nichtsdestotrotz finde ich, darf man daran nicht ausmachen, wenn man sich so lange kennt, nur weil man eine politische Unklarheit hat, dass man dann sagt, weißt du was, ich möchte mit dir nichts mehr zu tun haben.
1: Aber es geht doch schon, wir sind doch an dem Punkt gerade schon vorbeigefahren, Ina. Also die politische Uneinheit war das eine, das andere waren die derben, sehr, sehr unschönen Aussagen, die der Kollege getroffen hat.
8: Okay.
1: Also wenn jemand sagt, Ich will jetzt keine Beispielsätze nennen, Ina. Verzeih mir an dieser Stelle. Ich könnte jetzt welche nennen, aber es bringt uns nicht weiter in der Diskussion. Ja. Ich weiß nur, dass wenn jemand hässliche Dinge sagt, eine Beleidigung und eine Sache, die unter der Gürtellinie ist, nacheinander, und du weißt, wie aufgeladen die Menschen sind, dann musst du dir die Frage stellen, ist das wirklich der Mensch, mit dem ich seit 20 Jahren befreundet bin, oder kriege ich hier gerade ein sehr, sehr hässliches Gesicht zu sehen, das mir vorher gar nicht bewusst war, mit was für einem Menschen ich eigentlich befreundet bin?
8: Ja, okay, das muss jeder für sich dann selbst entscheiden, aber mir war das jetzt, vielleicht hat er mit dir nochmal irgendwie anders gesprochen, weil das habe ich nicht gehört, dass er da irgendwie unschöne Sätze...
1: Na, er hat sie ja nicht ausgesprochen. Ich hab ihn darum gebeten, aber er wollte das ja nicht und das respektiere ich, er muss das ja auch nicht. Mhm. Ich würde es wahrscheinlich auch nicht machen. Ich sage euch ganz ehrlich, wenn mir jetzt Freunde irgendwelche Sätze sagen, die nicht schön sind, bin ich auch der Letzte, der im Radio die Sätze wiederholt. Also,
8: ja, natürlich. Warum? Nein, das verstehe ich auch. Nein, um Gottes Willen. Aber nichtsdestotrotz weiß nicht, ob ich deswegen die ganze Freundschaft über Bord werfen würde. Ist eine schwierige Frage für mich.
1: Absolut.
8: Tatsächlich.
1: Ja. Ich ärgere mich auch darüber, dass wir heute nicht mehr miteinander reden und unterschiedlicher Meinung sein können. Und dann einfach sagen, okay, pass auf, lass uns doch einfach darauf einigen, dass wir uns nicht einig sind. So, und dann schüttelt man die Hand und trifft sich am nächsten Tag wieder und spricht über was anderes. Aber es ist anscheinend, er hat ja selber schon betont, er ist sehr, also nicht er, sondern sein Kumpel ist anscheinend sehr unzufrieden, weil es jobmäßig nicht läuft, weil es privat nicht läuft. Und die Leute brauchen ein Ventil, die brauchen jemanden, auf den sie zeigen können.
8: Natürlich, ja, definitiv. Also ich meine, du wirst mit Sicherheit auch keinen Bock haben, über 2 Euro oder 2,20 Euro in ein Auto da reinzupumpen für einen Liter. Ja, da hat keiner Bock drauf, ja.
1: 2,20 Euro? Ach, du redest vom Tanken gerade?
8: Ja.
1: Ich dachte gerade, wo kriege ich ein Auto, wo ich 2,20 Euro reinwerfen kann? Okay. Ich habe gerade an Kirmes gedacht, an Autoscooter. Okay, und selbst das kriegst du auch nicht für 2,20 Euro. Da zahlst du inzwischen 6 Euro für eine Runde. Und ich weiß, wovon ich spreche. Ich war am Wochenende im Autoscooter. Da kann ich endlich mal so fahren, wie ich will. Nee, also, das Sprit ist teurer. Und kriege ich auch zu spüren.
8: Ja, alles
1: ist teuer geworden.
8: Ja. Alles ist sehr, sehr teuer geworden. Und dass da manche Menschen Frust bekommen, die jetzt vielleicht auch keinen Job haben oder... Ja, wo vielleicht auch der Mann alleiniger Verdiener ist, es ist einfach fucking hart, um es mal so auszudrücken. Ja, einfach mal so salopp, fucking hart, wenn ich sagen darf im Radio.
1: Ich wiederhole das Wort nicht, aber ich danke dir, dass du angerufen hast, Ina. Dir einen schönen Abend, bis bald.
8: Ja.
1: Mach's gut.
8: Ja, auch. Tschüss. Ciao.
1: So, anrufen dürft ihr auch vom Handy, vom Festnetz. Heute kein festes Thema. Ihr entscheidet, worüber ihr sprechen möchtet.
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1: So, wen haben wir in der nächsten Leitung? Mit wem, über was würdet ihr gerne reden? Gibt es irgendwas privat? Gibt es was beruflich? Gibt es was beziehungstechnisch? Oder gibt es vielleicht irgendetwas, was ihr aufgeschnappt habt von Freunden, von Bekannten, über das ihr euch gerade den Kopf zerbrecht? Vielleicht gab es diese Woche... Nicht diese Woche, aber letzte Woche irgendeine Information, die euch jetzt gerade beunruhigt. Manchmal sind es gesundheitliche Dinge. Man hört dann plötzlich, jemand geht es gesundheitlich nicht so gut. Da zerbricht man sich die ganze Zeit den Kopf drüber. Oder jetzt am Monatsanfang, eine Rechnung ist reingeflattert und man fragt sich, wie soll ich diesen Monat rumkriegen? Wir haben noch so viel Monat und so wenig Geld. Wen haben wir in der nächsten Leitung? Bei mir ist Walli aus Neuwied. Walli!
9: Ja, hallo.
1: Walli, schön, dass du da bist. Ich muss bei dir immer Glück haben, dass ich dich erwische, weil jedes Mal, wenn ich dran gehe, legst du auf.
9: Nee.
1: Schon doch, seitdem ich dich kenne. Immer wenn du...
9: Ich bin ein paar Mal rausgeflogen. Ich habe nichts gemacht, ne?
1: Du bist die Einzige, die bei der das immer passiert. Ich denke mir jedes Mal, was macht die bloß? Also,
9: das letzte Mal kam ich durch und dann kam plötzlich hinten im Hintergrund ein Besetzzeichen und fort war ich.
1: Das ist ja komisch. Walli, jetzt bist du da. Was bringst du mit? Was ist dein Thema heute?
9: Also ich habe letzte Woche Dienstag die Sendung 37 Grad gesehen. Ich weiß nicht, ob du die kennst. Die läuft im ZDF.
1: Um was ging's? Um 38 Grad?
9: Bitte?
1: Um was ging's denn?
9: In der Folge ging es um Tierversuche.
1: Okay.
9: Und das war so schlimm, was die da alles gezeigt haben. Auf der anderen Seite habe ich mir gedacht, ich habe mittlerweile auch Diabetes Typ 2. Und es gibt mittlerweile gute Medikamente. Also da ist man irgendwie im Zweifel. Aber
1: hilf mir mal gerade, diese Verbindung zu finden. Also von Tierquälerei zu deinem Diabetes.
9: Es ging ja da bei den Tierversuchen um die Forschung an Tieren, neue medizinische Präparate auszuprobieren. Und dann ist mir so in den Kopf gekommen, ja, es gibt heute gute Medikamente für viele Krankheiten und das wird alles an Tieren bis jetzt getestet.
1: Ich dachte, dass die immer so Mäuse dafür verwenden, aber ich wusste nicht, dass das immer noch so aktuell ist.
9: Sind Schweine, Hunde und auch Katzen. Und das war so schrecklich. Ich habe es mir aber trotzdem angeguckt. Und wie gesagt, dann denke ich, ich selber habe da auch von profitiert, dass die Tiere da leiden müssen. Ne?
1: Mhm.
9: Und dann kam zum Schluss ein Wissenschaftler, der hat gesagt, also in Zukunft wären Tierversuche nicht mehr nötig. Man könnte alles auch anders testen.
1: Es gibt inzwischen neue Verfahren, ja. Ich habe die Reportage jetzt im konkreten Fall nicht gesehen. Was hat das mit dir selbst aber gemacht? Wir brauchen jetzt auf den Inhalt gar nicht mehr so einzugehen, sondern nachdem du das jetzt beschrieben hast, was macht das mit dir? Was ändert das vielleicht auch in dir?
9: Ich sag, mir haben die Tiere so furchtbar leid getan, ne? Auf der anderen Seite habe ich ja selber da auch von profitiert, ne? Bis jetzt. Es gab vor 50 Jahren, meine Oma hatte auch Diabetes Typ 2, da gab es nicht so gute Medikamente so wie heute, ne?
1: Ja, und dennoch, noch mal nachgehakt, was ändert das für dich persönlich?
9: Ja, ich kann da ja nichts dran ändern. Ne? Die Versuche laufen ja weiter. Ne?
1: Ja, das ist schon klar. Ich meine, ich habe viele solcher Reportagen gesehen. Und auch wenn das jetzt makaber klingt, ich esse trotzdem Fleisch. Ja? Ich beiße trotzdem in mein Schinkenbrötchen oder in mein Mettbrötchen. Ich brauche es halt nicht immer. Also ich bin jetzt keiner, der sagt, ich brauche jeden Tag Fleisch. Ne? Ganz im Gegenteil. Ich komme wunderbar ohne Fleisch zurecht. Aber so vom Teller komplett streichen, würde ich persönlich es jetzt zum

0: Das heißt, was konkret machst du, Wally?
1: Ich esse Fleisch, wo ich weiß, hier vom Bauernhof, die Tiere haben ein schönes Leben gehabt zum Beispiel. Ne?
0: Das hast du vorher nicht gemacht. Vorher hast du auch gerne mal vom Discounter das Billigfleisch gegessen und jetzt nicht mehr, oder wie?
1: Ja, schon länger nicht mehr. Vorher schon, aber mit der Zeit habe ich gedacht, nee, das willst du nicht mehr. Ich esse jetzt auch nicht jeden Tag Fleisch. Muss ich auch nicht haben. Ne?
0: Okay, aber das ist ja schon mal eine konkrete Veränderung, dass du sagst, ich werde auf jeden Fall nach dieser Doku jetzt kein, hast du gesagt, vorher hast du das schon nicht mehr gemacht. Du hast vorher schon kein Discounterfleisch gegessen.
1: Nee.
0: Wie kommt's also? Warum hast du auf Discounterfleisch verzichtet?
1: Weil, wenn man Diabetes hat, da ist überall zu viel Zucker drin oder zu viel Fett.
0: Mhm.
1: Und Tiere, die ein schönes Leben hatten auf dem Bauernhof oder auch Wild zum Beispiel, da ist das nicht der Fall. Ne?
0: Mm. So, und aus dem Grund, aber gut, Wild kriegst du natürlich jetzt nicht im Discounter, glaube ich.
1: Nee.
0: Höchstens zur Weihnachtszeit gibt es mal so Hirschreiber im Angebot, aber ansonsten glaube ich eher nicht.
1: Nee, das stimmt. Aber wenn man Leute kennt, die Jäger sind, und da kann man schon mal was kriegen.
0: Verstehe ich. Und trotzdem, ich frage mich jedes Mal, ohne jetzt irgendwie jemanden damit, aber vielleicht verstehe ich es nur nicht, vielleicht muss man es mir erklären nochmal oder ich muss mich damit nochmal beschäftigen, warum wir Jäger haben, die Wild erlegen, wenn unsere ganzen Kühlschränke in den Supermärkten voll sind mit totem Tier. Warum muss man dann zusätzlich noch Tiere erlegen? Ich verstehe es nicht so ganz.
1: Ja, wenn die aus der Sicht der Jäger, ich hatte einen Großvater und zwei Onkels, die Jäger waren. Es gibt zum Beispiel Jahre, da gibt es zu viel Wildschweine oder zu viel Rehe, die machen dann die Bäume kaputt. Ja, und dann muss halt reduziert werden, sagen die. Ne?
0: Hm. Ja, ist fragwürdig, muss ich sagen. Ich bin der Meinung, hier wird ich sage dazu nichts. Ich lasse es einfach weg. Ich habe nichts Positives zu sagen und ich habe mir vorgenommen, weniger Dinge zu sagen, wenn sie nichts Positives sind. Wally, dann verstehe ich auf jeden Fall, dass das was geändert hat. Dann wirst du mit Sicherheit jetzt versuchen, ja, noch mehr auf dieses Thema zu achten. Was glaubst du, wie können wir andere Menschen oder wie kannst du andere Menschen erreichen und sie sensibilisieren? Nicht Verbote aussprechen mit ist nichts mehr, sondern achte da mehr drauf. Was kann man da machen?
1: Ja, man muss drüber reden. Ne? Hier, ich habe das gesehen und so und so. Ne? Und man kann das mal äußern, aber was jeder für sich am Ende daraus macht, da habe ich ja auch keinen Einfluss drauf. Ne? Ich kann ja nicht da als Oberlehrer mich hinstellen.
0: Kannst du schon machen. Viele, gibt ja viele, die der Meinung sind, dass sie das Recht dazu haben.
1: Nö, das habe ich nicht, finde ich. Ich kann das sagen hier, ich habe das und das gesehen, ich finde das und das nicht in Ordnung. Aber was jeder für sich daraus macht, kann ich doch keinem vorschreiben.
0: Okay, dann sage ich vielen Dank, Wally. Dann war's das schon, dir einen schönen Abend.
1: Jo, auch so. Tschö.
0: Alles Gute dir, bis bald. Ciao. Tschö. Ja, aber sie spricht ein wichtiges Thema an, vielleicht auch eins für euch. Offene Runde heute, es gibt kein festes Thema. Was beschäftigt euch zurzeit? Worüber mögt ihr mit mir reden? Das ist die Nummer zu mir.
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0: So, vom Handy, vom Festnetz. Wir schauen mal gerade in den Live-Chat. Was ist hier passiert? Was haben die Leute geschrieben? Da gibt's gerade eine Person, die schreibt, weil zu wenig Wölfe hier sind. Ich glaube, das war jetzt bezogen auf die Aussage mit dem Wild, warum die Jäger hier eingreifen müssen. Oh, okay, was haben wir hier noch? Ich glaube, zum Thema hat sonst keiner was geäußert. Oh, doch, jetzt schreibt die gleiche Person, hat auch was zu den Tierversuchen geschrieben. Man würde wahrscheinlich auch Elefanten testen, wenn sie ins Labor passen würden. Ach du, wer weiß, was da schon alles getestet wurde und das... Ich glaube, der Mensch hat schon alles Mögliche getestet. Wir gehen mal in die nächste Leitung und ihr könnt auch anrufen. Gucken wir doch mal gerade, wen wir dran haben. Es ist jemand mit der 4-0. Guten Abend, hallo, wer da, woher?
3: Hallo, hörst du mich?
0: Ja, wer ist denn dran?
3: Hi, ja. Du hast gesagt, wir haben einfach offenes Thema, oder? Du hast gesagt, wir haben...
0: Ja, du hast mal, mein Lieber, du hast das Radio noch an. Ich höre dich doppelt und dreifach. Das musst du alles ausmachen, sonst klappt das nicht mit.

0: uns beiden.
1: Weil das so krass ist.
0: Ich höre dich leider nicht. Doppelt.
1: Genau. Hörst du mich jetzt?
0: Jetzt höre ich dich. Hallo. Hi, wer ist denn dran überhaupt?
1: Hi, ich bin der Helmut.
0: Helmut, wo bist du her, Helmut?
1: Hi. Ja, ich wollte einfach über Religion sprechen.
0: Helmut, wo bist du denn her?
1: Ich komme aus Wiesbaden.
0: Aus Wiesbaden, schön.
1: Ja, gut. Ja. Wie findest du eigentlich Religion, so
2: das ganze Thema über Religion?
0: Wie ich das, ich finde das super spannend. Erzähl mir mehr davon, wenn das dein Thema heute ist.
1: Ja, wir hatten gerade ein Gespräch, ne? Also
2: erstmal betrachtet, ich habe nichts gegen Religion, ich habe nichts gegen Menschen und so. Ne? Jeder kann seine Religion haben, die können machen alles, was sie wollen. Ne? Aber damals, ich habe so gelesen in Büchern, es gab der erste Kreuzzug, ne?
0: Helmut, ich bin kein Geschichtslehrer. Ich höre dir einfach nur wahnsinnig gerne zu. Aber du hast gesagt, wir haben über Religion gesprochen. Dem möchte ich nochmal ganz klar sagen, nee, das stimmt nicht. Wir haben nicht über Religion gesprochen. Mit wem hast du denn darüber gesprochen?
1: Mit einer Freundin. Einfach so.
0: Ach so.
1: Weil sie kommt aus, ja, aus Syrien. Ich komme aus, hier, aus Wiesbaden. Und
0: das ist halt Helmut.
1: Es gab die
0: okay.
1: Rede.
0: Und wo habt ihr euch unterhalten? Habt ihr euch jetzt gerade unterhalten? War das heute euer Thema?
1: Ja, ja. Ja, wir haben gerade einen Döner gegessen, so. Der war lecker.
0: Ja.
1: Und was hältst du von dieser ganzen Sache? Weil da gab es halt so diese Geschichte, dass die ersten Kreuzzüge damals, die wollten einfach nur Christentum verbreiten und so.
0: Oh, hab ich mal irgendwas gehört am Rande? Kannst du mir mehr darüber erzählen?
1: Ja, genau. Was hältst du bei diesen Menschen, die sagen einfach so, nee, Christentum ist das Beste oder Islam ist das Beste? Was würdest du sagen über solche Menschen? Wie würdest du diese Menschen betrachten?
0: Du, ich habe dich gerade darum gebeten, dass du mir was darüber sagst. Du fragst mich direkt nach meiner Meinung. Ich kann dir ja nichts darüber sagen. Ich habe ja noch gar keine Meinung bilden können. Menschen,
1: genau, was ich halte über diese Menschen, ist, dass sie nicht so open-minded sind. Was würdest du sagen über solche Menschen?
0: Über welche Menschen?
1: Die denken, dass zum Beispiel Islam ist besser oder Christentum ist besser. Was würdest du sagen?
0: Wer sagt das? Welche Menschen sind das?
1: Egal, also generell.
0: Okay, wenn es egal ist, dann kann ich dir leider gar nichts dazu sagen. Das weiß ich dann leider nicht.
1: Okay. Nee, es ging halt um die Menschen, die sehr religiös sind. Na, da denken sie sich, nee, hier, Islam ist besser oder Christentum ist besser.
0: Okay, also jetzt weiß ich, glaube ich, worauf du hinaus willst. Ich glaube, wenn man einer Religion angehört, ist das natürlich voll legitim, dass man auch von seiner eigenen Religion überzeugt ist, von seinem persönlichen Glauben. Und ich finde, dem ist nichts entgegenzusetzen. Warum auch?
1: Nee, also ich dachte, man sollte einfach open-minded sein. Ja, genau.
0: Ja, absolut, natürlich. Da könnte man jetzt drüber diskutieren, aber daran ist die Religion dann nicht schuld, wenn da einer darunter ist, oder was heißt einer? Ich weiß schon, worauf du hinaus willst, dass da mehrere Leute sind, die dann so sagen, meine Religion ist richtig und alle anderen sind falsch. Ne? Darauf willst du hinaus.
1: Sehr gut.
0: Na gut, aber das hat ja an sich, weißt du, das sind ja einzelne Personen, die solche Äußerungen treffen und das ist ja nicht die Religion, die hier spricht, sondern das ist dieser Mensch, der hier spricht und der dieses von sich gibt.
1: Achso, okay, gut. Also du willst nicht über dieses Thema angehen, du willst einfach nur über das Mensch, also wie er sich verhält, ne, und was er denkt.
0: Na, du hast doch gerade gesagt, genau über diese Menschen willst du reden. Jetzt rede ich mit dir über die Menschen und jetzt sagst du willst...
1: Ja, und dann hat zum Beispiel zu tun mit Religion, weil viele sagen, wie gesagt, Christentum ist besser oder... Islam ist besser und da denke ich mir, warum diese ganze Religion spielt so eine Riesenrolle, dass du sowas sagst.
0: Und was sagen diese Menschen dann in dem Moment?
1: Genau, was ich jetzt gesagt habe. Die denken, es ist besser. Also deren Religion.
0: Ja, und dann fragst du doch mal, warum glaubst du, ist dein Glaube besser als der Glaube anderer?
1: Genau, und meine Betrachtung war, dass sie nicht so open-minded sind.
2: dann die sollen ein bisschen open-minded sein und sagen, okay, vielleicht deine Religion hat auch Vorteile, also nicht Vorteile, so schöne Sachen, sagen wir mal so.
0: Sehe ich übrigens ähnlich. Also ich finde auch, dass es in jeder Religion sehr, sehr viele Gemeinsamkeiten gibt, die leider oftmals nicht gesehen werden. Und ja, genau, dass es auch viele Aspekte gibt, die man voneinander lernen kann.
2: Ja.
0: So, aber was du mir jetzt nicht verraten hast, ist, was sie dir geantwortet haben auf die Frage, warum glaubst du, deine Religion ist besser? Was haben sie darauf geantwortet? Ja.
2: Die haben mir leider keine Antwort gegeben. Die sagen einfach, ja, es ist so. Und deswegen sage ich, okay, dann bist du nicht open-minded.
0: Was heißt nicht open-minded? Kann man natürlich so sehen, aber man kann auch in dem Moment sagen, okay, jetzt weiß ich, woran ich bin. Jetzt weiß ich, wie sehr du dich mit deiner eigenen Religion auseinandergesetzt hast. Und dann ist dieses Gespräch ja an dieser Stelle beendet. Weil wir können nicht in die Tiefe gehen, weil da kommt ja nichts. Da gibt es ja nichts, um in die Tiefe zu gehen.
2: Ja. Okay, gut, dann hast du meine Frage beantwortet. Dann wünsche ich dir einen sehr schönen Abend.
0: Ja? Ja, danke dir. Liebe Grüße an die Freundin da bei dir. Helmut war das, aus Wiesbaden. So, anrufen dürft ihr auch vom Handy vom Festnetz die Nummer zu mir.
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0: So, gucken wir doch mal kurz, was sagt denn der Live-Chat zu dem Gespräch? Der lügt doch, schreibt jemand. Ibrahim sagt, das ist ein Schwätzer. Das ist definitiv kein Helmut. Ich weiß es nicht. Ich respektiere aber voll und ganz, wenn jemand seinen eigenen Namen nicht sagen möchte. Ihr dürft euch natürlich einen Kosename geben oder Nickname oder wie auch immer. Das ist für mich vollkommen okay, wenn es euch dabei hilft, offen über ein Thema zu sprechen. Aber stellt euch auch selbst immer die Frage, wenn ihr erwartet, dass Leute offen über ein Thema sprechen, ihr selbst aber nicht offen seid, wie soll das funktionieren? Wen haben wir in der nächsten Leitung? Da ist jemand da mit der Endziffer, muss man gerade gucken. Ui, jetzt habe ich doppelt die 1-1. Mal gucken, wer zuerst dran geht. Wer ist denn dran? Hallo?
4: Hi, hörst du mich?
0: Wer da?
4: Nico.
0: Nico, hi. Wo bist du her?
4: Nico, aus Dortmund eigentlich.
0: Aus Dortmund, eigentlich?
4: Ja, ich bin gerade unterwegs, deswegen.
0: Ach so, ja. Gemeint ist immer da, wo euer Haus steht.
4: Okay, ja gut, dann aus Dortmund.
0: Okay.
4: Ich wollte eigentlich nur über was Tolles reden eigentlich. Ich wollte ein schönes Gefühl, sag ich mal. Und zwar bin ich vorgestern Vater geworden.
0: Glückwunsch.
4: Und da du Dankeschön. Und da du gesagt hast, offenes Thema, dachte ich, komm, redest du einmal mit jemandem über diese Geburt, sag ich
0: mal. Ja, wunderbar. Ja, super, gerne. Das finde ich immer wieder ein tolles Thema. So, Nico, jetzt erklär uns erstmal, wie es überhaupt dazu gekommen ist. Okay, nee, Moment mal, die Frage muss ich umformulieren. Nicht mit Blümchen und Bienchen. Das musst du uns nicht erklären. Das wissen wir, glaube ich, alle, wie es funktioniert. Aber wie lange seid ihr schon vergeben? Also ein Paar und wie kam diese Entscheidung? War es eher so, wir lassen uns mal überraschen, wenn es passiert, passiert's? Oder war es schon ganz bewusst geplant von euch auch, dass es jetzt demnächst mal so weit geht? Erzähl.
4: Nee, eigentlich, also es war schon geplant. Wir sind jetzt seit 8 Jahren zusammen. Sind seit 3 Jahren verheiratet, haben auch ein Haus gekauft vor 4 Jahren, haben das umgebaut selbstständig. Mhm. Und wir haben es halt versucht, schon seit 4 Jahren, seit wir das Haus gekauft haben tatsächlich. Und es hat leider nicht funktioniert, deswegen mussten wir zu einer Wunschklinik fahren und das halt künstlich, sag ich jetzt mal, ein bisschen beschleunigen. Mhm. Also nicht wirklich mit Einsätzen oder sowas, sondern nur mit Auslöserspritze oder Reifespritze.
0: Na gut, also du am Ende spielt das keine so große Rolle. Wenn es funktioniert hat, wunderbar. In eurem Fall hat es geklappt. Und nicht nur das, die 9 Monate sind schon rum.
4: Richtig, ja.
0: Baby ist da.
4: Ja, ich würde sagen, das wissen jetzt vielleicht Väter nicht, aber viele Väter, die vor mir Eltern geworden sind natürlich, ne, haben halt gesagt, dieses Gefühl in dem Kreißsaal, wenn der Kleine kommt, das ist einfach so eine Gefühlsexplosion. Du weißt gar nicht, was du fühlen sollst. Die geht alles durch den Kopf quasi. Und ja, man könnte weinen, lachen und heulen, also man könnte alles gleichzeitig.
0: Ach, wie schön. Ich freue mich gerade mega für dich. Das ist wirklich was ganz Tolles. Darf ich fragen, wie alt du jetzt bist, Nico?
4: Ich bin 30.
0: Okay. Ja. Ich wollte nur wissen, damit ich mir selbst ein bisschen Druck mache. Okay, schon mal gut.
4: Ja, nein, hör auf, nein.
0: So, 8 Jahre jetzt schon ein Paar, also mit 22 zusammengekommen. Genau. Und genau. Dann mit 29 die Entscheidung getroffen. Ja, und jetzt ist der kleine Mann da. Sehr
4: richtig,
0: schön.
4: Genau.
0: Was, du hast ja gerade schon den Moment beschrieben, wie sich das anfühlt, wenn dann der Kleine da ist. Was für eine Veränderung hast du bei dir selbst festgestellt? Mir beschreiben immer die Mütter und die Väter manchmal wie so eine Art andere Stufe, die man plötzlich irgendwie einnimmt, wie so eine andere Bewusstseinsebene. Wie fühlt sich das für dich an?
4: Ja, also für mich ist jetzt eigentlich erstmal so, man hat eine Verantwortung für ein kleines Wesen, was man halt selbst erschaffen hat natürlich, ne? Und ja, man muss erwachsen werden in dem Moment, sage ich jetzt mal. Ich weiß, man kann es nicht gut beschreiben. Ich weiß nicht, wie ich es beschreiben soll tatsächlich. Aber in dem Moment denkst du dir, okay, jetzt musst du Entscheidungen treffen für ein Leben, was selber noch keine Entscheidung treffen kann, und die müssen halt in dem Moment halt richtig sein. So.
0: Ich verwende mal die Wörter, die mir damals einer gesagt hat. Ich versuche mich gerade daran zu erinnern. Es ging so in die Richtung, also irgendwie so in die Richtung, ich habe immer nur an mich gedacht, ich war immer nur für mich selbst verantwortlich, Beziehungen sind gekommen und gegangen, aber in dem Moment wusste ich, jetzt bin ich nicht mehr die Nummer eins. Jetzt gibt es eine neue Nummer eins in meinem Leben und die ist und bleibt. Die ist und bleibt, waren seine Worte. Und ich habe mir in dem Moment gedacht, das ist schön, weil genauso sehe ich eigentlich Elternschaft im Allgemeinen auch. Das ist nicht irgendwie was, wo man sagen kann, da habe ich jetzt keinen Bock drauf. Für mich ist das ein absolutes Selbstverständlich, dass man da dann da ist und dass man dann auch sich selbst zurücknimmt und sagt, ja. Und plötzlich hat er, genau, das, was ich auch spannend fand, und das wirst du wahrscheinlich bestätigen, ab diesem Zeitpunkt sieht man auch vieles anders im Leben. Zum Beispiel, dass man arbeiten geht, dass man mit der Familie Zeit verbringt. Das hat eine andere Bedeutung plötzlich.
4: Ja, ist die Nummer eins jetzt, ne? Also man muss halt jetzt Prioritäten setzen. Das stimmt.
0: Ja.
4: Ja. Also so wie du es gerade beschrieben hast, was dein Freund gesagt hat, ein guter Freund anscheinend.
0: Nein, das war ein Hörer hier in der Sendung. Das war, ich krieg's nicht mehr so auf die Reihe, deswegen so ungefähr aus dem Gedächtnis. Waren aber
4: das hat wirklich auf den Punkt gebracht. Also gute Worte gefunden, muss ich sagen, für ihn.
0: Ja.
4: Perfekt. Genau so ist es. Ja.
0: Schön. Ja. So, was kommt als nächstes? Habt ihr schon die ganzen Anschaffungen getroffen? Hier Kinderwagen, Kinderzimmerchen einrichten und so weiter und so fort? Oder kommt das jetzt alles noch? Oder lasst ihr euch von allen Ecken beschenken? Weil ganz im Ernst, man kauft die Sachen, die Kinder wachsen so schnell, habe ich gehört. Da lohnt es sich manchmal gar nicht, die Sachen zu kaufen. Da sind die schon wieder rausgewachsen.
4: Ja, das stimmt. Also nee, wir haben schon alles besorgt eigentlich. Also Kinderwagen, Babyschale braucht man sowieso, weil sonst kriegt man das Kind ja gar nicht aus dem Krankenhaus. Klamotten, wir waren oft auf Trödelmärkte und haben uns natürlich, also finde ich, tatsächlich angenehmer gebrauchte Sachen gekauft, die uns angesprochen haben tatsächlich.
0: Ja,
4: also neu gekauft haben wir nicht viel.
0: Genau. Muss man auch nicht. Kann man sich dann an Geburtstagen beschenken lassen, an solchen Tagen? Da ist
4: genau.
0: Sollen die ruhig die neuen Sachen holen? Das reicht ja.
4: Ja.
0: Ey, Nico, dann vielen, vielen Dank. Grüß deine Partnerin, deine Frau ganz lieb zu Hause. Und
4: Dankeschön fürs Gespräch. Ja.
0: Ich wünsche euch alles Gute. Wann bist du wieder bei deiner Family? Wann bist du zu Hause?
4: Ja, nee, ich fahre jetzt gerade wieder ins Krankenhaus und wir haben so ein Familienzimmer gebucht. Ich musste nur ein paar Unterlagen holen, damit wir ihn morgen anmelden können.
0: Ach, du bist gerade schon unterwegs wieder. Ja, cool.
4: Ja, richtig.
0: Sehr schön.
4: Ja.
0: Hast du jetzt extra freigenommen dafür oder hast du generell frei?
4: Ich habe jetzt 4 Wochen frei, generell, um für meine Frau im Wochenbett halt da zu sein.
0: Hey, mach Fotos, mach Videos, das soll alles festgehalten werden.
4: Ja, das machen wir auch.
0: Ja, aber nicht wieder hier irgendwo auf dem Handy und dann beim Handywechsel geht das Video verloren oder so, weil heutzutage passiert sowas. Der soll das, wenn er mal groß ist, soll er sich das alles angucken können.
4: Ja, das machen wir auch.
0: Ja, genau. Ansonsten druck's aus und kleb's irgendwo ins Album ein, die Fotos. So, bis bald.
4: Oder das.
0: Nico, tschüss.
4: Ja, danke. Mach's
0: gut.
4: Ciao.
0: Ich sag euch ganz ehrlich, ich finde das ja so schade. Ne? Heutzutage machen wir ja so viele Sachen digital, fotografieren digital. Ja, ich mache das ja auch. Aber es wird seltener gedruckt und ich finde das insofern schade, dass ich jetzt schon zweimal in meinem Bekanntenkreis mitbekommen habe, dass tolle Ereignisse stattgefunden haben, die Hochzeit, die Geburt eines Kindes. Und dann habe ich gesagt so, ja cool, zeig mir mal die Bilder. Ach, da haben wir damals das Handy gewechselt, dann hat man es irgendwie versucht auf den Laptop zu übertragen, hat nicht funktioniert, jetzt sind alle Sachen futsch. Ich finde das schlimm, das war damals nicht so. Ja gut, hast du halt ein Foto entwickelt, Film entwickelt und dann wird das halt ausgedruckt so oder zur Entwicklung geschickt. Aber heute irgendwie, naja, da brauchst du eine bessere Lösung, finde ich. Gehen wir in die nächste Leitung. Heute offene Runde, kein festes Thema, die Nummer zu mir.
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0: Wen haben wir dran? Mit der Endziffer, muss ich gerade mal gucken, am längsten wartet die 77. Guten Abend, wer da, woher?
5: Hi, servus.
0: Hallo, wer da?
5: Ich bin der Slavik.
0: Hallo Slavik, grüße dich. Erzähl, was ist dein Thema heute? Slavik? Okay, Slavik ist nicht mehr da. Dann gehen wir weiter. Dann gehen wir, muss man gerade gucken.
5: Bin zu da.
0: Gehen wir. Du bist da! Slavik, sag was. Jetzt höre ich ihn wieder nicht. Okay. Nochmal anrufen, falls du ein Problem mit dem Telefon hast. Vielleicht kriegen wir das gleich noch hin. Wir haben noch ein bisschen Zeit. Wen haben wir denn? 07, hallo.
6: Hi Daniel.
0: Hi, wer da?
6: Ich bin's, Christian aus Andernach.
0: Christian aus Andernach, schön, dass du da bist. Wir hatten noch schon mal, ne? Ich glaube, wir kennen uns.
6: Ja, wir kennen uns. Aber heute habe ich gar nicht so ein großes Thema. Ich habe einfach nur angerufen, habe gedacht, ich sag einfach mal Hallo, weil man sich schon so lange nicht gehört hat. Und ich wollte, ja, ich bin mit meinem Kumpel Nico.
0: Hallo.
6: Wir hier in Ja, hi.
0: Schön.
6: Ich bin mit meinem Kumpel Nico in Andernach. Wir sind hier bei McDonald's.
0: Guten
6: Appetit.
0: Wir
6: hören deine Sendung. Ja, wir haben schon aufgegessen. Wir hören deine Sendung und wir haben uns überlegt, was wir, ich finde, mit dem Nico, was wir in einer Wegwerfgesellschaft wir leben, was Beziehungen betrifft.
0: Ach, ich dachte gerade an den ganzen Müll, den ihr verursacht habt mit eurem leckeren Menü.
6: Nee, wir haben keinen Müll verursacht. Das
0: nicht?
6: Machen wir nicht.
0: Haben sie euch die Burger auf die Hand gelegt?
6: In die Tüte, aber wir stehen hier direkt neben, wir stehen direkt neben der Mülltonne.
0: Ah. Naja, Müll ist schon erzeugt worden, würdest du nicht sagen? Doch.
6: Ja, aber gut, wir stehen ja neben der Mülltonne.
0: Du meinst, es bleibt im Kreislauf?
6: Ja.
0: Da wird wieder eine Tüte draus, die waschen die bestimmt in der Küche.
6: McDonald's hat ja schon zu. Wir haben gesagt, wir stehen hier immer noch auf dem Parkplatz. Wir hören die ganze Zeit deine Sendung.
0: Also wir reden über Wegwerfgesellschaft im Sinne von Beziehungen, hast du gesagt.
6: Ja, Beziehungen, weil, wie gesagt, Kumpel von mir auch verheiratet gewesen. Jetzt auch nicht mehr mit seiner Frau zusammen. Dann ich auch vor kurzem noch, also nicht verheiratet, sondern 11-jährige Beziehung, auch mit einem gemeinsamen Kind. Ja, und auch Beziehung ist auch kaputt schon seit 7-8 Monaten.
0: Und dir geht's dir speziell um was ganz Bestimmtes, wie zum Beispiel Dating-Apps oder gar nichts Spezielles?
6: Nee, Dating-Apps muss ich sagen, ich weiß nicht, ich finde, das wird immer schlimmer mit Dating-Apps. Das Kennenlernen ist schwierig geworden. Ich habe ja meine Freundin, mit der ich 11 Jahre zusammen war, habe ich ja über eine Dating-App kennengelernt.
0: Ich wollte jetzt erstmal nur wissen, ob das die Richtung ist, in die wir gehen. Du bist jetzt zwar drauf eingegangen, aber sicher bin ich mir nicht, ob das die Richtung ist, die du jetzt gerade gehen willst mit mir. Deswegen frage ich nochmal nach, ist das der ausschlaggebende Grund, den du für die Wegwerfgesellschaft siehst, oder gehen wir in die falsche Richtung gerade?
6: Ich würde sagen, weil die Beziehungen so schnell aufgegeben werden.
0: Okay, was könnte dafür der Auslöser sein, dass die Beziehungen zu schnell aufgegeben werden?
6: Ja, weil einfach das die bessere Wahl, oder man sagt ja immer die bessere Wahl oder das Bessere, einfach mit dem Handy, über die Dating-App. Wie
0: also doch Dating-Apps. Ich wollte gerade wissen, ob wir in die richtige, dann ist es ja doch die richtige. Okay, das heißt, du vermutest auch, dass dahinter die Dating-Apps stehen könnten.
6: Ja, ich glaube schon, weil normalerweise früher ist man auseinandergegangen, aber da war nicht so, da hat man nicht so gehört, dass man nach zwei, drei Monaten schon eine neue Partnerin hat oder einen neuen Partner.
0: Na, du kennst die alten Wer-kennt-wen-Zeiten nicht. Glaub mir, das war da auch schon so.
6: Ja, gut, wer kennt wen? Doch, wer kennt wen, kenne ich noch.
0: Da ist man auch gerne mal von einer Gruppe in die nächste gerutscht. Also das war schon so, dass man da neue Leute kennengelernt hat, sehr schnell. Und ach, ich glaube, Online-Dating ist schon sehr früh. Das hat sich nur gewandelt in seiner Form. Heute haben wir halt diese bekannten Dating-Apps, die jeder kennt. Aber diese Möglichkeit der beschleunigten Kontaktaufnahme, die kam generell, glaube ich, durchs Netz, oder?
6: Ja, ich würde auch sagen. Aber wie gesagt, ich habe ja meine Mama und mein Papa, die sind ja, das ist immer lustig, wenn ich das erzähle, die haben sich kennengelernt in der Schule mit 13 Jahren. Mhm. Meine Mama war 13 und mein Papa war 15.
0: Wo haben die sich kennengelernt?
6: In der Schule.
0: Ja, aber eine Klasse? Nee, Quatsch, nicht eine Klasse. Ja, wobei, wenn er einmal sitzen geblieben ist, haben die sich sogar in derselben Klasse kennengelernt.
6: Ja, ich glaube, in der Hauptschule müsste das gewesen sein, aber nicht in derselben Klasse.
0: Aber wie krass. Und sind die bis heute noch zusammen?
6: Ja, meine Eltern sind zusammen. Meine Mutter ist jetzt 61 und mein Vater ist 63.
0: Wahnsinn. Ey, das ist so unvorstellbar. Ich finde es so schön, diese Geschichten zu hören, weil mich das immer noch so daran glauben lässt, dass es sowas gibt und dass sowas möglich ist. Ich finde es aber irgendwo manchmal ein bisschen traurig, dass jeder hofft, genau so einen Glückstreffer zu landen und dann einmal verliebt und für immer zusammen. Aber sind wir mal
6: realistisch. Ja, die waren auch auseinander, soweit ich weiß, waren die, also mit 13 kam meine Mutter mit meinem Vater zusammen, mein Vater war 15, dann waren die, glaube ich, 7, 8 Monate auseinander. Und dann haben die aber gemerkt schnell, dass es irgendwie doch besser wäre, wieder zusammen zu sein. Und dann haben die geheiratet. Meine Mutter war 18, mein Vater war 20, als sie geheiratet haben. Ja, und seitdem sind die verheiratet. Und ich bin der Sohn und wie gesagt, ich bin in so einer, ich sehe das ja von meinen Eltern. Ich finde das so traurig, wenn man heute so alles so schnell aufgibt.
0: Christian, du bist gerade nicht vergeben, richtig?
6: Nee, ich bin gerade nicht vergeben.
0: Das ist eine blöde Frage. Aber jetzt bist du wie alt gerade? Jetzt bist du in deinen...
6: Ich bin 86 geboren, so wie du.
0: Ah, okay. Ja gut.
6: Du bist geboren im Februar und ich bin geboren im Juli.
0: Woher du das alles weißt, Wahnsinn. Finde ich großartig. Christian, was mich interessieren würde, ist, ob es dich so ein bisschen ärgert, dass deine Eltern eigentlich so diesen Traum, den viele irgendwie auch haben, den wir auch vorgelebt bekommen. Ich bin ja ganz ehrlich, viele Dinge kriegen wir vorgelebt schon von klein auf. Das fängt schon an mit irgendwelchen Romanzen, hier Prinzessin und Prinz und so weiter, die lernen sich kennen und bleiben für immer und ewig glücklich und zusammen. Da wird nicht darüber gesprochen, dass beide vielleicht einen Bodycount von 20 haben. Nein, das wird natürlich nicht thematisiert. Und dass vielleicht einer von beiden dann auch keinen Bock mehr hat, von wegen sie lebten glücklich. Aber wir haben dieses Bild im Kopf und wir streben dem auch nach, dass wir das, also viele jedenfalls streben dem nach. Und ich zähle mich auch dazu. Die ganze Popkultur macht es auch nicht besser. Es geht ja alles so ein bisschen in die Richtung, ne? So, und jetzt nochmal auf die Frage. Findest du es dann ein bisschen schade, dass du sagst, hey, eigentlich hätte ich mir das Gleiche auch für mich gewünscht und hatte das sogar eine Zeit lang als Ziel, dass ich irgendwie die Frau fürs Leben für immer und ewig finde?
6: Also ich hatte das schon als Ziel mit der ersten Freundin, als ich 14, 15 war. Und wie gesagt, ich war jetzt 11 Jahre mit ihr zusammen. Inzwischen, wie gesagt, im November wird das Kind 5. Und für mich ist das so... was heißt schwer, damit klarzukommen? Aber ich finde es schon traurig, dass man heutzutage alles so hinwirft. Weil meine Eltern haben bestimmt viel mehr erlebt als ich mit meinen 40.
0: Ja, das...
6: Deswegen und...
0: war eine andere Zeit.
6: Ja, war eine andere Zeit, das stimmt. Aber es war, glaube ich, doch eine bessere Zeit.
0: Wer weiß, was Papa und Mama gemacht hätten, hätte es damals schon Instagram und TikTok gegeben. Wer weiß.
6: Ich muss dir auch ganz ehrlich sagen, ich bin auch froh, dass die sich nie aufgegeben haben, weil das finde ich für mich, ich bin so stolz auf die, das ist so, kann sie gar nicht vorstellen, wie stolz ich auf meine Eltern bin.
0: Das ist schön.
6: Ja. Obwohl die ja auch ihre Probleme hatten, auf jeden Fall.
0: Ja, natürlich, die hast du immer. Das wird es immer geben und wichtig ist einfach eine Sache und das ist das A und O. miteinander zu reden, zu kommunizieren, sich immer auszutauschen und auch über Dinge zu reden, die man vielleicht meint, schon über den anderen zu kennen. Wir ändern uns. Ihr habt euch auch geändert die letzten Jahre. Und das ist bei eurer Partnerin, bei eurem Partner auch so. Und weil ich dich vor 5 Jahren mal gefragt habe, ob du die obere Seite vom Brötchen haben willst, das muss 5 Jahre später nicht mehr gelten. Es kann sein, dass die Person damals aus Liebe Ja gesagt hat, aber sich inzwischen denkt, ich hätte es doch gern anders. Und deswegen.
6: Aber Daniel,
0: ja?
6: Ich denke einfach, dass die Kinder, oder so, man war so, ob das jetzt 20-Jährige sind, 15-Jährige, ist egal, wenn die Beziehungen eingehen, da sehen die auch von ihren Eltern, ob die Beziehung gut funktioniert oder die Ehe gut funktioniert. Ich denke, das hat viel damit zu tun, weil ich habe so ein Vorbild von meinen Eltern, da weiß ich ganz genau, du gehst nicht aus der Beziehung, auch wenn es mal richtig schlechte Tage gibt.
0: Kommt drauf an, ne? Also im Sinne von, wenn ein Punkt erreicht wird, an dem du, an dem du leidest, an dem du auch nicht gut behandelt wirst, dann solltest du tatsächlich irgendwann den Schlussstrich ziehen.
6: Das stimmt, aber dieser Punkt, na gut, Gewalt, Fremdgehen, sehe ich, das kann man nicht reparieren. Das geht nicht.
0: Manipulation, Unterdrückung, es gibt so viele Punkte, wo ich sage, da bringt es nichts zu warten oder zu bleiben. Das ist dann einfach gesund und wichtig, an sich selbst zu denken.
6: Aber wie viele Beziehungen gibt es, wo eigentlich nichts Schlimmes passiert ist und die sind trotzdem auseinandergegangen?
0: Das gibt es auch, ja. Das gehört auch dazu. Christian, ich wünsche mir auf jeden Fall für dich alles Gute. Vielen Dank, dass du angerufen hast.
6: Ja, war aber schön zu hören wegen den Eltern.
0: Sehr schön.
6: Das gibt es ja auch.
0: Dir alles Gute, klar. Bis bald. Mach's gut.
6: Ich wünsche dir noch was. Alles klar. Ciao, ciao.
0: So, anrufen dürft ihr auch vom Handy vom Festnetz. Ein paar Minuten haben wir noch.
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0: So, wir haben an der nächsten Leitung. Lass mich mal schauen. Jemand ruft an mit der 1-1. Hallo, wer da? Woher?
7: Hallo?
0: Hallo.
7: Hallo. Hi, hier ist die Leila aus Karlsruhe.
0: Hey Leila, du musst das Radio noch ausmachen, ich höre mich doppelt.
7: Ja, habe ich gerade erledigt. So.
0: Leila aus Karlsruhe. Richtig?
7: Genau.
0: Hier ist Daniel. Was ist dein Thema?
7: Hi Daniel. Mein Thema ist eine Sommerromanze von diesem Jahr.
0: Wo warst du?
7: Also ich war in Istanbul. Mhm. Und ich habe ihn vorher schon kennengelernt, weil ich reise da öfters hin. Und als ich im April abgereist bin, haben wir eigentlich online den Kontakt gefunden und hatten so ein bisschen geschrieben. Das war auch ganz nett. Und dann dachte ich aber so, ja gut, man sieht sich sowieso nicht und habe den Kontakt so schleifen lassen. Der hat sich aber immer wieder ganz nett gemeldet und irgendwann sind wir dann doch so in den Dialog gekommen und dann hat er erzählt, dass er Schiffsingenieur ist. Und dann habe ich so gefragt, aha, und wie ist das, wie lange seid ihr dann immer so unterwegs und so weiter? Weil ich kenne das so von ein paar Wochen und so, hier innerhalb von Deutschland, von der Binnenschifffahrt, von Kapitänen. Und er meinte, nee, die sind dann ganze 6 Monate weg. Hörst du mich noch?
0: Das ist eine lange Zeit. Ich überlege gerade, was das mit dir gemacht hat. So, ob du jetzt, also ich versuche mir gerade vorzustellen, was die Aussage bei dir bewirkt hat. Er sagt, nee, da ist man auch mal 6 Monate unterwegs und du dir gleich in dem Moment so, okay, das kommt schon mal für mich gar nicht in Frage, weil ich will keinen Partner, der ein Ich denke richtig, ja.
7: Du denkst absolut richtig, das war meine initiale Reaktion.
0: Ich habe keinen Bock auf einen Partner, der 6 Monate unterwegs ist.
7: Astronauten zu daten oder so.
0: Und jetzt kommt noch hinzu, wenn der auf See unterwegs sein sollte, nicht nur irgendwo in irgendwelchen Flüssen. Das heißt, der hat dann auch meistens kein Internet und keinen Empfang. Das heißt, du kannst ihn nur empfangen, wenn der an Land ist oder in Küstennähe.
7: Selten, richtig. Wobei, das ist mittlerweile, habe ich jetzt auch neu dazu gelernt, ein bisschen besser durch Starlink von Elon Musk.
0: Stimmt. Das wollte ich dir übrigens gerade irgendwie so durch die Blume sagen. Naja, Satelliteninternet wäre ja eine Option, ist ja heute bezahlbar. Und kann ich euch auch für jede Kreuzfahrt empfehlen, falls ihr mal Bock habt, Kreuzfahrt zu machen. nehmt euch eine Satellitenschüssel mit für Internet, ist günstiger. Was ihr da heutzutage auf so einem Kreuzfahrtschiff pro Tag für Internet zahlt und dann ist es auch noch limitiert auf so DSL-Modem-Qualität. Nee. So, also zurück zu dem Thema. Du also in dem Moment diesen Gedanken gehabt, na gut, es gibt, ja, aber dann trotzdem, 6 Monate, hallo, der ist nicht da.
7: Genau, ich bin jetzt auch schon sehr lange Single und dachte mir, ich möchte eigentlich, wenn, dann jemanden kennenlernen, den ich dann auch sehen kann. der dann auch Zeit hat, sich zu treffen und dann, wenn das funktioniert, auch irgendwie in meinem Leben zu sein. Ja? Und dann war das für mich erstmal so das Signal, so, ich ziehe mich da mal zurück, das ist, glaube ich, jetzt nicht so das Richtige für mich. Und dann habe ich mich tatsächlich auch zurückgezogen. Da war der Kontakt noch relativ so seicht, sage ich mal. Aber dann ab und zu kam dann mal was von ihm, wenn er unterwegs war auf einem schönen Konzert und dann auch so richtig romantisch eigentlich. Dann hat er so eine sehr schöne Stelle von einem sehr schönen Lied aufgenommen, live auf dem Konzert und mir das geschickt, weil ich mal erwähnt hatte, dass ich die Band ganz toll finde oder so. Und dann dachte ich mir so, ach komm, das ist doch aber eigentlich sehr nett. Und dann antworte ihm jetzt halt mal und so, ne? Und
0: also entweder ist er wahnsinnig aufmerksam oder einfach nur sehr schlau, sehr geschickt.
7: Ja, ich weiß es nicht. Ich denke eher, dass er schon sehr aufmerksam ist.
0: Was ja im Prinzip ja sehr gut ist, ne? Also ich mag das total.
7: Ja, ich mag das auch total. Und dann haben wir den Kontakt doch wieder zueinander gefunden und erstmal so ein bisschen freundschaftlich eigentlich, uns einfach nur kennengelernt und telefoniert und so weiter. Und dann war er ein bisschen zurückhaltend damit, seine Telefonnummer rauszugeben. Wir haben ja erstmal nur online geschrieben. Und dann meinte er so, ja, lass uns doch lieber so persönlich treffen, weil ich muss ja erstmal was erzählen und ich möchte jetzt vorher nicht so lange telefonieren. Und dann dachte ich mir so, was kommt denn jetzt? Ne? Was wird er mir da jetzt erzählen?
0: Und ich habe gerade Kopfkino.
7: Und dann habe ich ihn gefragt, ja, ist das vielleicht irgendwie was Medizinisches oder so? Ich bin dann auf den Gedanken gekommen, weil irgendwann war es dann doch auf der romantischen Schiene.
0: Darf ich meinen ersten Gedanken äußern?
7: Ja, sag mal.
0: Und mein erster Gedanke war, er ist noch verheiratet.
7: Nein, nein, zum Glück nicht, ja, so was Schreckliches, meine. Nein, also... also solche Dinge hatten wir dann auch geklärt. Ja, ich habe dann selber so Vermutungen gehabt, weil ich gemerkt habe, er ist so ein bisschen gehemmt und glaube ich, dass das dann von mir nicht akzeptiert wird, was er mir erzählt. Und ich hatte so einen ganz anderen Gedanken. Vielleicht kommt jetzt sowas, dachte ich, dass er keine Kinder bekommen kann oder so. Und dann, ne, wenn man jemanden kennenlernt, so mit Zukunftsgedanken, dann will man das vielleicht mal vorab so erwähnen. Je nachdem kann sich die Person dann überlegen, ob sie sich darauf einlassen will oder so. Und er war dann so geheimnisvoll und dann bin ich so neugierig geworden und habe dann direkt gemeint, ja, ist es das? Also kannst du vielleicht keine Kinder bekommen oder so? Ist das irgendwie sowas in diese Richtung? Und er meinte also nein und hat es mir dann doch erzählt. Und zwar war es tatsächlich was Medizinisches. Er hat vor 3 Jahren so eine Diagnose bekommen, dass er eine schlimme fortschreitende Augenerkrankung hat. Und zwar ist es so, dass dein Sichtfeld von außen immer weiter eingeschränkt wird, bis du nur noch so einen Tunnelblick hast. Und das ist ja recht ungünstig als Schiffsingenieur. So, und dann war das wohl so, dass ihn das sehr mitgenommen hat und er 3 Jahre raus war aus dem Beruf und erstmal irgendwie klarkommen musste. Und die haben aber so ein medizinisches Gutachten, was immer so ein paar Jahre gilt. Und dann hat er über einen sehr guten Freund jetzt doch erstmal den Weg wieder zurück aufs Schiff gefunden, nämlich so, dass der Freund der Einzige ist, der Bescheid weiß als zweiter Schiffsingenieur und ihn immer so ein bisschen deckt. Und ich finde das hochgefährlich und mache mir auch Sorgen um ihn. Und ich habe so ein bisschen mit ihm geredet, so, ja, kannst du dir nicht langfristig vorstellen, dann aufs Land zu wechseln? Du hast ja erzählt, das machen Schiffsingenieure dann irgendwann, auch mit Familiengründung und so perspektivisch gibt es da viele Möglichkeiten. Dann meinte er so, ja, prinzipiell schon, aber erstmal möchte ich ja ein paar Monate aufs Schiff zurück. Dann habe ich mir so gedacht, okay, das ist wahrscheinlich auch eine finanzielle Entscheidung. Die werden nämlich sehr, sehr gut entlohnt aufs Schiff. Und er war ja jetzt 3 Jahre raus aus dem Berufsleben. Vielleicht haben sich da irgendwelche Schulden aufgestaut. Und dann wusste ich erstmal Bescheid. Und dann haben wir das Thema irgendwann aber auch gewechselt und uns ganz normal, ganz schön weiter unterhalten und kennengelernt. Und ich fand ihn dann ganz toll. Und dann haben wir gesagt, dass wir uns gerne treffen wollen, wenn ich das nächste Mal da bin. Und dann war das so eine knappe Geschichte, weil er aufs Schiff gerufen wurde. Und ob ich dann Urlaub bekomme, dass ich noch rechtzeitig hinfliegen kann und wir uns treffen können. Aber eigentlich von vornherein waren witzig, weil das war klar, wir können uns ein paar Tage sehen und dann ist er erstmal ein halbes Jahr weg.
0: Hast du den ganzen Background gecheckt?
7: Wie meinst du das? Ob es eine echte Person ist, die nicht verheiratet ist?
0: Nein, das meine ich nicht. Sondern ob du natürlich, also das eine ist, diese Sachen zu erfahren und das andere ist, dass so manchmal, also ne, ich will jetzt nicht sagen, dass man jetzt alles kontrollieren muss, aber dass man erstmal diese Sache so zur Kenntnis nimmt und dann bei Gelegenheit natürlich auch mal, kann das alles überhaupt hinhauen und so weiter. Ich will jetzt nicht sagen, dass die Geschichte fake ist. Ich will damit nur sagen, dass man bei gewissen Sachen, die manchmal unglaublich klingen, auch mal fragen sollte, ist der wirklich Schiffsingenieur, ist der wirklich auf See unterwegs, ist das mit der Krankheit, ist das vielleicht eine Nummer, die alles sowas, ich will das nicht in Frage stellen, aber das muss man sich für sich selbst, damit man sich selbst auch schützt vor irgendwelchen Leuten, die irgendwelche bösen Absichten haben. Die Frage, die ich mir während dieser Geschichte gerade gestellt habe, ist, was macht das mit dir? Du hattest anfangs die Aussage, beziehungsweise nicht die Aussage, den Gedanken, oh Gott, das ist jemand, der die ganze Zeit unterwegs ist. Jetzt kommt noch hinzu jemand, der an den Augen erkrankt ist und der vielleicht langfristig gesehen irgendwann blind ist oder erblindet.
7: Genau, das war seine Sorge, dass ihn keine Frau so akzeptieren würde, weil er wohl bei der letzten Dating-Erfahrung einen blöden Spruch, einen unüberlegten gehört hat, das sehr persönlich genommen hat und sich direkt von dieser Frau getrennt hat.
0: Daher auch seine Vorsicht und dieses Telefonnummer nicht rausrücken, korrekt?
7: Genau, richtig, genau. Okay. Aber irgendwie habe ich überraschenderweise für ihn und im Nachhinein für mich eigentlich auch so ein bisschen das als total natürlich empfunden und gar nicht problematisch. Ich habe auch medizinischen Hintergrund, das kommt vielleicht noch dazu. Also ich kann das auch ein bisschen anders nochmal betrachten.
0: Verrat mir mal, wie du das anders betrachtest. Das klingt so, als ob du sagst, oh, ich freue mich auf meinen nächsten Patienten.
7: Nee, was ich bin Ärztin und ich weiß, dass es viele Dinge geben kann. Das ist zum Beispiel ein genetischer Faktor, den er hat. Mhm. Ja. Und das taucht erst in einem gewissen Alter auf und das kann verschiedene Verläufe haben. Mhm. Und das ist natürlich ein schweres Schicksal, auf jeden Fall. Also das ist sicherlich eine komplette Umorientierung, die man dann hat in seinem Leben. Und das muss man erstmal sortieren für sich. Aber das fängt vor allen Dingen damit an, dass du erstmal in die Akzeptanz kommst. Weil wenn du das gar nicht akzeptierst, dass du jetzt dein Leben verändern musst, dann bist du... leugnest du das eigentlich nur und du läufst ja der Wahrheit so davon und kannst dich dem auch gar nicht stellen und dein Leben auch gar nicht so einrichten, dass du damit auch in Zukunft gut klarkommst.
0: Ich sehe gerade, die Zeit läuft uns davon. Wir haben nur noch eine Minute, Leila. Für dich ist das Ganze ja gerade erst der Beginn einer, ich würde sagen, Kennenlernphase, bevor es weitergeht. Lässt du es jetzt einfach auf dich zukommen? Und schaust einfach, was draus wird? Oder sagst du ganz ehrlich, ich bin so Hals über Kopf verliebt, ich denke an nichts anderes mehr?
7: Ach so, nee, ich sehe das noch relativ nüchtern. Erstmal in der Kennenlernphase und erstmal gucken und mal schauen, wohin sich das entwickelt, ob das vielleicht eine Chance hat. Ja.
0: Ich drücke euch die Daumen. Ich finde das irgendwie voll spannend, auch so diese unterschiedlichen Welten, in denen ihr beide seid. Mhm. Aber ich weiß nicht, es gibt einen Grund, warum ihr da zusammengeführt wurdet vom Schicksal, weißt du? So, und ich würde dann ich immer die Frage stellen, so, ich bin gespannt, liebes Leben, was du geplant hast für mich.
7: Und
0: mich einfach drauf einlassen und einfach schauen, was kommt. Auf jeden Fall, alles Gute dir, Leila. Ich wünsche euch nur das Beste. Danke, dass
7: Gute
0: du angerufen
7: Nacht.
0: Hast mit deiner Geschichte. Tschüss, mach's gut.
7: Ja, gerne. Tschüss.
0: Ah, da kenne ich auch mal wieder. Wir könnten eigentlich mal so Sommerromanzen 2026. Jetzt ist der Sommer rum. Jetzt könnten wir das eigentlich mal als Thema machen, finde ich. Vielen Dank fürs Zuhören, fürs Mailschreiben und fürs Posten. Das war's für heute in der Night Lounge. Wir hören uns wieder diese Woche. Ihr könnt gerne Themenvorschläge einreichen. Und ansonsten heute Abend ab 12 Uhr mit einem neuen Thema. Spannenden Geschichten. Bis dahin, bleibt gesund und munter. Macht's gut. Ciao, ciao.
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Guten Abend Deutschland, mein Name ist Daniel Kaiser. Willkommen zur Night Lounge heute am Freitag, den 2. Oktober 2026. Das ist das Datum dieser Folge. Ich freue mich, dass ihr wieder mit dabei seid. Heute Abend sprechen wir über ein Thema, das wir schon sehr lange nicht mehr hatten, nämlich vier Geschichten. Wie ihr wisst, trudeln hier öfters mal E-Mails rein von Geschichten, die es leider nicht in die Sendung geschafft haben. Vier davon habe ich mir jetzt rausgesucht. Eine ist schon sehr, sehr alt, die ist schon etwas älter, aber